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1: Es ist Punkt 7 Uhr und ich wünsche euch einen wunderschönen guten Morgen. Ihr habt den richtigen Sender eingeschaltet zum Aufwachen und Aufstehen. Ihr hört Radio Lotte und heute ist der 15. Juli. Und ich habe schon gehört, es soll zum ersten heute nicht so schwül werden, so wie gestern. Und außerdem gibt es heute auch wieder kuriose Feiertage zu feiern. Diesmal gleich drei aus den USA. Zum einen Tag des Teilens, Tag des Hotdogs und der Ich mag Pferdetag. Also gerade bei Radio Lotte lernt man immer wieder was mit dazu. Da kann sich ja jetzt jeder seinen Lieblingsfeiertag heute aussuchen. Und ansonsten haben wir auch zwei Geburtstagskinder aus dem Lotte-Club. Da wünsche ich im Namen des gesamten Radio-Lotte-Teams Carsten Meyer und Hannes Michels einen wunderschönen Tag und ganz viele Geburtstagsgeschenke. Und ihr teilt euch euren Geburtstag unter anderem mit Diane Krüger, die heute 50 Jahre alt wird. Sie ist deutsche Schauspielerin und war auch Model und hatte ihren internationalen Durchbruch mit der Rolle Helena in Troja. Außerdem kennt man sie vielleicht aus Inglourious Basterds. Und sie synchronisierte viele Rollen von sich selbst in Englisch und in Französisch. Und ab und zu sieht man sie auch bei verschiedenen Filmfestspielen, unter anderem in Cannes. Und ein zweites Geburtstagskind heute ist dann Achim Menzel. Er wäre heute 80 Jahre alt geworden. Er ist als deutscher Fernsehmoderator und Musiker bekannt gewesen und startete seine musikalische Karriere 1963 mit dem Diana Show Quartett. Irgendwann flüchtete er in den Westen und hatte ab 1979 erste Erfolge als Solist. Ab 1988 gab es dann einige Moderationsaufträge von ihm und in den 2000ern auch Filmauftritte. Am 4. Januar 2016 ist Achim Menzel verstorben. Und wenn jetzt noch ein paar andere Lotte-Hörerinnen und Hörer auch Geburtstag haben, ja dann, was für ein Zufall, auch euch wünsche ich einen wunderschönen Tag. Und wir hören den ersten Song der Stunde und er heißt In the Stars.

Es ist 7.05 Uhr und was euch heute außer guter Musik noch erwartet hier bei Radio Lotte, das erfahrt ihr jetzt. Wir hören in 10 Minuten die Nachrichten aus Deutschland, aus der Welt. Und um 7:30 spreche ich mit Dota Kehr über ihre Musikkarriere und ihre Auftritte, zum Beispiel in der Sendehalle. Und um 7:45 gibt es dann die Nachrichten aus Weimar. Aber jetzt erstmal weiter mit Funky.

0: Der Song hieß In the Middle of the Night und jetzt ist es 7.15 Uhr und damit Zeit für die Nachrichten aus Deutschland und der Welt.
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2: Das US-Militär hat in der Nacht weitere Angriffe auf den Iran geflogen. Das zuständige Regionalkommando teilte mit, Ziele seien unter anderem Raketen- und Drohneneinstellungen sowie Abwehrsysteme gewesen. Die erneute Angriffswelle sei nun abgeschlossen. Das zuständige Regionalkommando begründete die Attacken wie schon zuletzt mit dem Ziel, den Iran an wiederholten Angriffen auf Handelsschiffe in der Straße von Hormus und damit auch auf Zivilisten zu hindern. Bereits in den vergangenen Nächten hatten die US-Streitkräfte Ziele im Iran angegriffen. Laut den Revolutionsgarden begannen am frühen Morgen abermals Gegenangriffe auf Ziele in Kuwait, Bahrain und Jordanien, wo sich amerikanische Stützpunkte befinden. Am späten Abend sollte die US-Armee zudem eine Seeblockade von Handelsrouten zu iranischen Häfen wiederherstellen. Italiens Ministerpräsidentin Meloni hat in einer wichtigen Parlamentsentscheidung die Mehrheit ihrer Regierungskoalition verfehlt. Die Abgeordneten lehnten einen zentralen Änderungsantrag zur Wahlrechtsreform ab, obwohl Meloni die Zusage ihrer Bündnispartner hatte, den Antrag zu unterstützen. Am Ende stand es 188 zu 187 Stimmen gegen die Gesetzesänderung. Somit müssen sich Parlamentarier aus dem Regierungslager nicht an die Absprache gehalten haben. Konkret ging es in dem Antrag darum, dass es bei einer Parlamentswahl künftig möglich sein sollte, mit sogenannten Vorzugsstimmen einzelne Kandidaten auf der Liste einer Partei auf einen besseren Platz wählen zu können. Abgeordnete aus den Reihen der italienischen Opposition hielten Meloni vor, ihre parlamentarische Mehrheit nicht mehr unter Kontrolle zu haben. Nach über einem Jahrhundert gibt es keine Grenzkontrollen mehr zwischen Spanien und Gibraltar. Kurz nach Mitternacht überschritten erste Menschen die Linie zwischen dem EU-Land und der britischen Exklave. Bei der Einreise nach Gibraltar gelten ab sofort die Schengen-Regeln. Der Abbau des im Jahr 1908 errichteten Metallzaunes soll noch im Laufe der Woche beginnen. Im Brexit-Abkommen zum Austritt Großbritanniens aus der EU hatte es lediglich eine vorläufige Einigung gegeben. Gestern unterzeichneten beide Seiten die neue Einigung. Jeden Tag überqueren rund 15.000 Menschen aus Spanien die Grenze nach Gibraltar zur Arbeit. Hinzu kommen pro Jahr mehrere Millionen Touristen. Gibraltar war im Jahr 1713 mit dem Vertrag von Utrecht Großbritannien zugesprochen worden. Allerdings gab Spanien den Anspruch auf das Gebiet nie auf. Fast drei Wochen nach den Erdbeben in Venezuela ist die Zahl der Todesopfer weiter gestiegen. Die Regierung in Caracas teilte mit, dass über 4.700 Menschen ums Leben gekommen seien. Zudem sprachen die Behörden weiterhin von mehr als 16.700 Verletzten. Am 24. Juni hatten gleich zwei verheerende Erdbeben das Land erschüttert. Besonders schwer getroffen wurden der Bundesstaat La Guaira und die gleichnamige Küstenstadt. Bei der Fußball-Weltmeisterschaft hat Spanien das Finale erreicht. Die Mannschaft schlug Frankreich im texanischen Arlington mit 2:0. Der zweite Endspielteilnehmer wird am Abend zwischen Argentinien und England ermittelt. Einer Verpflichtung von Jürgen Klopp als neuer Bundestrainer der deutschen Fußballnationalmannschaft steht offenbar nichts mehr im Wege. Nach Informationen der deutschen Presseagentur konnten sich der DFB und Klopps derzeitiger Arbeitgeber Red Bull einigen. Der 59-Jährige hatte bei dem Getränkekonzern einen Vertrag bis 2029 unterschrieben. Details der Einigung wurden zunächst nicht bekannt. Klopp ist der Wunschkandidat des Deutschen Fußballbunds. Er soll auf Julian Nagelsmann folgen, dessen Vertrag beide Seiten nach dem frühen Turnier aus der Nationalelf aufgelöst hatten. Der Wetterbericht, die Lage. Am Rande eines Hochs über dem Nordatlantik ist sehr warme bis heiße Luft wirksam. Dabei sorgt ein Tief in höheren Luftschichten lokal für teils unwetterartige Gewitter. Die Vorhersage? Im Süden und Südosten allmählich abklingende gewittrige Regenfälle, sonst unterschiedlich bewölkt und meist trocken. Ab dem Nachmittag in der Südhälfte einzelne kräftige Gewitter, örtlich Unwettergefahr. Höchsttemperaturen 27 bis 32 Grad, an den Küsten kühler. Morgen teils sonnig, teils heiter bis wolkig. Später Aufzug von Quellwolken. Im Süden und Nordosten auch einzelne Schauer oder Gewitter. 27 bis 33 Grad.
0: Und das waren die Nachrichten in einer Übernahme vom Deutschlandfunk. Etwa in einer halben Stunde kriegt ihr dann die Nachrichten aus Weimar. Und in 10 Minuten spreche ich mit Dota Kehr über ihre Karriere als Künstlerin und über ihr Konzert heute Abend in der Sendehalle. Aber bis dorthin geht's erstmal weiter mit Wenn der, um Gottes Willen, also die Titel hier, ich versuch's gar nicht erst auszusprechen.

0: Es ist 7.30 Uhr und ihr hört Radio Lotte. Und egal, ob als Kleingeldprinzessin, als Sängerin der Band Dota oder als Solokünstlerin. Die Singer-Songwriterin Dota Kehr ist wohl eine der vielseitigsten Künstlerinnen der deutschen Indie-Szene. Und im Repertoire sind nicht nur Songs zu aktuellen Themen, sondern auch vertonte Gedichte von Mascha Kaleko. Heute Abend gibt es ein Konzert von ihr in der Sendehalle und darüber sprechen wir jetzt mit ihr. Guten Morgen.
1: Guten Morgen.
0: Seit über 20 Jahren sind Sie als Künstlerin und Musikerin aktiv und erst im letzten Jahr hat die Band Dota ein neues Album namens Springbrunnen veröffentlicht. Was treibt Sie an, immer weiter Musik zu machen?
1: Es macht mir wahnsinnig viel Freude. Ich spiele sehr gerne mit der Band, ich stehe sehr gerne auf der Bühne und es kommen einfach immer neue Ideen. Also ich nehme mir nie vor, ich muss ein neues Album machen. Das habe ich noch kein einziges Mal gemacht. Aber wenn ich nach 12 Monaten, nachdem das letzte Album rausgekommen ist, gucke, dann habe ich meistens schon wieder genug neue Stücke, die einfach geschrieben werden wollten.
0: Und in Ihren Songtexten thematisieren Sie sich immer wieder eben auch mit aktuellen Themen. Unter anderem mit der Klimakrise haben Sie sich beschäftigt in Wir rufen dich Galaktika. Oder es geht auch bei Einfach zu abgelenkt um Screentime und ständige Reizüberflutung. Wie schafft man es denn, solche schweren gesellschaftlichen Themen musikalisch in Songs zu übersetzen?
1: Naja, meistens geht es ja einfach um die exakte Formulierung, die das möglich macht, die irgendwie, man muss ja gar nicht so wahnsinnig explizit sein, einfach zu abgelenkt, naja, alle kennen das Gefühl, es ist ja so omnipräsent in unserer Gegenwart und ich glaube, es reicht, wenn man die Formulierung findet, bei der jeder merkt so, ah ja, ja klar, das ist jetzt, das ist aktuell, das kenne ich. So, und dann ist es ja noch kein gutes Lied, da muss es ja noch irgendwo eine Pointe haben, einen Dreh, einen Kniff, sodass es Spaß macht zu hören. Mhm. Und ich hoffe oder ich glaube, dass in meinen Liedern so sehr, sehr ernste Themen betreffen und ansprechen, doch auch immer eine gewisse Leichtigkeit da ist.
0: Mhm. Mit Ihrer Musik vertreiben Sie, also Ihre Musik vertreiben Sie hauptsächlich selbst und Sie haben inzwischen auch ein eigenes Plattenlabel. Welche Rolle spielt denn diese Unabhängigkeit für Sie als Künstlerin?
1: Mir ist Unabhängigkeit sehr wichtig, deswegen bin ich auch nie zu einer Plattenfirma gegangen und habe auch kein Management. Mag die Vorstellung nicht, dass mir Leute über irgendwas reinreden. Am allerwenigsten mag ich die Vorstellung, dass mir irgendwelche so Marketing-Experten reinreden und sagen, ja, das ist jetzt hier die Zielgruppe und so. Und ich habe auch keine Lust, bei einem Major-Label zu sein und da sozusagen für den maximalen Shareholder-Value von irgendwelchen Leuten quasi tätig zu sein. Ich mag das selber, in der Verantwortung zu stehen und ich mag es auch, die Mechanismen zu kennen, nach denen das Musikgeschäft funktioniert. Ich glaube, das ist einfach nicht meins, dass da jemand ist, der mir sagt, so, und jetzt machen wir dich erfolgreich, Puppe. So, das gefällt mir nicht, die ganze Vorstellung. Aber es ist ja mittlerweile so, dass man als Musiker abhängig ist von den größten Firmen der Welt, egal ob einem das passt oder nicht. Die Streaming funktioniert, das sind die großen Marktriesen, Google, Apple, Amazon. Jetzt gibt es zum Glück ein paar kleinere unabhängige Streamingdienste und ich mag das Gefühl überhaupt nicht, von diesen Firmen abhängig zu sein. Gerade Spotify hat sich so fürchterlich verhalten gegenüber den Künstlern, nicht gegenüber den Konsumenten. Ich verstehe schon, warum Streaming praktisch ist. Das ist super praktisch. Aber die Art, wie sie mit KI-Musik jetzt einfach echte Künstler kopieren und dann nicht vergüten, ist einfach empörend. Da ist mein Verständnis für das Rechtsstaat einfach komplett ausgehebelt. Und da gibt es viele Ärgernisse und da hilft mir all meine Unabhängigkeit, die ich mir aufgebaut habe, leider überhaupt nicht.
0: Oh, okay.
1: An der Stelle. Mhm. Naja, so ist die Realität des Musikstreamings.
0: Dann kommen wir doch vielleicht mal lieber zu einem Thema, was Ihnen Freude bereitet. In Weimar
1: gibt es auch nicht so, dass ich jeden Tag bittere Tränen weine. Ich ärgere mich über das Musikstreaming, aber ich finde meine Wege drumherum. Ich mache dann auch meine Platte, die es eben nur auf Tonträger gibt, und ich spiele ja auch Konzerte.
0: Ah, ja.
1: Also um dem jetzt hier mal was entgegenzusetzen.
0: Ja, ja, Sie finden
1: den schlechten Laune.
0: In Weimar gibt es das Mascha, das ist ein Kulturzentrum, benannt nach Mascha Kaleko, und auch Sie haben sich auf zwei Alben der Dichterin gewidmet. Was fasziniert Sie denn an der Dichterin und ihren Werken?
1: Ihre Gedichte sind so klar, so knapp und pointiert, so gut verdichtet. Da ist keine Zeile zu viel, und natürlich spricht sie aus ihrer Zeit, aber viele ihrer Gedichte sind auch so zeitlos und berührend. Ja, das fesselt mich.
0: Haben Sie ein Lieblingsgedicht?
1: Ich habe viele. Ein ganz kurzes, was ich so wahnsinnig gut pointiert auch finde, über Beziehungen. Das heißt, die viel gerühmte Einsamkeit. Mhm. Wie schön ist es, allein zu sein? Vorausgesetzt natürlich, man hat einen, dem man sagen kann, wie schön ist es allein.
0: Ja. Und heute Abend geht's los. Sie spielen in der Sendehalle in Weimar, einem Ort mit besonderer historischer Geschichte. Sind Sie denn schon aufgeregt, und was bedeutet denn dieses Konzert für Sie?
1: Ich freue mich auf das Konzert. Wir spielen nicht mehr oft das Programm, also das ist jetzt zu unserem letzten Album Springbrunnen, und das spielen wir jetzt nur noch 7 Mal oder so, 6 Mal. Also wir haben das jetzt lang gespielt, und ich werde fast ein bisschen wehmütig, weil es mir sehr viel Spaß macht, und wir sind aber darin ganz hart mit uns selber, dass wenn wir ein Programm abgespielt haben, dann legen wir es beiseite und dann kommt was Neues. Mhm. Wir wiederholen uns da nicht so viel auf der Bühne. Und ja, ich freue mich auf das Konzert und sehe so ein bisschen, wie diese Springbrunnen-Ära für uns live zu Ende geht.
0: Ja, das stimmt.
1: Es ist übrigens ausverkauft.
0: Ah,
1: ja, ich glaube, es gibt keine Tickets mehr, aber ich weiß nicht, wir könnten 2 Karten verlosen, die letzten.
0: Oh, okay.
1: Ich hätte nämlich noch 2 Gästelistenplätze.
0: Vielleicht muss ich das
1: nicht. Ich weiß nicht, ob Radio Lotte, ob das zu kompliziert ist. Entschuldigung, das jetzt hier.
0: Nee, alles gut. Ich glaube, ich müsste das auf jeden Fall mit der Redaktion mal absprechen. Aber ich wünsche Ihnen erstmal einen schönen Abend, dass Sie das heute Abend genießen. Und ja, das war Dota Kehr. Ich sprach mit ihr über ihre Karriere und ihr Konzert heute Abend. Und sie konnte uns sogar eine ihrer Lieblingsgedichte von Mascha Kaleko einmal vorführen. Ich bin gespannt auf heute Abend. Ich denke, dass man wahrscheinlich, also ich gehe davon aus, dass man auch die Musik von außen ein bisschen hören wird.
1: Ja, und ansonsten kommen wir ganz bestimmt wieder in die Region, nach Weimar oder nach Jena.
0: Das ist doch schön zu hören.
1: Ganz sicherlich. Mit dem nächsten Programm dann.
0: Genau, mit dem nächsten Konzert. Und jetzt hören wir in den Song Fantasy.

0: Und wie eben im Interview mit Dota Kehr schon angekündigt, könnt ihr tatsächlich für heute Abend noch 2 Tickets gewinnen. Dota Kehr hat einmal 2 Tickets zu verlosen für euch. Das heißt, wenn ihr interessiert seid, dann ruft einfach bei uns an, bei Radio Lotte. Und die Ersten, die uns hier in der Redaktion erreichen, die können die Tickets gewinnen und heute Abend zum Konzert in die Sendehalle gehen. Also seid zügig. Und jetzt ist es dann auch schon Zeit für die Nachrichten aus Weimar.
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2: Tierheim sorgt für bessere Erreichbarkeit, Spielplatz am Kirschbach fertig saniert und Vollsperrung sorgt für Änderungen im Busverkehr. Weimars Tierheim hat für eine bessere Erreichbarkeit gesorgt. Laut der Stadt ist nun die barrierearme Erschließung für das Katzen- und Hundehaus abgeschlossen. Die neu angelegte Wegeverbindung erleichtert künftig den Zugang für BesucherInnen sowie für Beschäftigte. Gleichfalls wurde im Zuge der Arbeiten ein Weg zum künftigen Standort des Kadaverhauses angelegt. Damit liegen die infrastrukturellen Voraussetzungen für den Bau der Anlage nun vor. Insgesamt flossen rund 120.000 Euro in die gesamte Maßnahme. Der Zugang zum künftigen Kadaverhaus wurde aus dem städtischen Haushalt finanziert. Dagegen konnte die barrierearme Erschließung für das Katzen- und Hundehaus durch Spendengelder des städtischen Tierheims realisiert werden. Umgesetzt wurde das Vorhaben unter Federführung des Grünflächen- und Friedhofsamtes. Der Spielplatz am Kirschbach in Niedergrunstedt ist fertiggestellt. Er kann nun wieder komplett genutzt werden. Laut der Stadt wurde die Anlage seit Sommer 2025 umfassend erneuert. Grundlage war eine vorherige Ideenfindung mit Nutzern und dem Ortsteil. In mehreren Teilabschnitten wurde die Sanierung umgesetzt. Unter anderem entstand dabei eine Spielkombination mit überdachter Sechseckhütte, Handgrutsche, Seilbrücke, Rutschstange und verschiedenen Aufstiegsmöglichkeiten. Umgesetzt wurden die Arbeiten vom Bereich Spielplatzunterhaltung des Kommunalservice. Für die Spielgeräte und übrigen Materialien wurden rund 35.000 Euro aus städtischen Mitteln investiert. Beschafft hat sie das Grünflächenamt. Erst jetzt konnte die Sanierung fertiggestellt werden, da der lange Winter und der schlecht abtrocknende Standort die Arbeiten verzögert haben. Wegen einer Vollsperrung der Eduard-Rosenthal-Straße ändert sich ab heute der Busverkehr. Gesperrt ist die Straße im Bereich der Hausnummern 48 bis 50. Der Grund dafür sind Arbeiten für die Herstellung eines Hausanschlusses. Bis voraussichtlich 24. Juli sollen sie andauern. Bis dahin wird der Verkehr aus und in Richtung Tiefurt über den Wolfgang-Borchert-Bogen umgeleitet. Während der Maßnahme werden die Haltestellen am alten Schlachthof in Richtung Bahnunterführung verlegt. Aktuelle Informationen zur Änderung sind im Kundenzentrum am Goetheplatz online unter svg-weimar.de sowie in der VMT-App erhältlich. Der Ausbau der Humboldtstraße startet später als geplant. Statt am 20. Juli beginnen die Arbeiten nun am 29. Juli. Das geht aus den Angaben der Stadt hervor. Geplant ist, die Kreuzung Humboldt-Kranach-Straße zu einem Kreisverkehr umzubauen. Gleichzeitig werden Mischwasserkanal und Leitungen erneuert. Außerdem entstehen barrierefreie Bushaltestellen, neue Gehwege und eine moderne Straßenbeleuchtung. Die Bauarbeiten erfolgen überwiegend unter Vollsperrung. Zunächst ist der Kreuzungsbereich Kranach-Straße bis voraussichtlich Mitte oder Ende September halbseitig mit Ampelregelung befahrbar. Dabei werden mehrere angrenzende Straßen zur Sackgasse, einzelne Straßen bleiben über die Ampel zugänglich. Anschließend ist eine Vollsperrung für die Straßenbauarbeiten nötig. Insgesamt soll das Bauprojekt bis Ende des ersten Quartals 2027 abgeschlossen sein. Umleitungen werden ausgeschildert, der Busverkehr wird über die Windmühlenstraße fahren. Das waren die Nachrichten auf Radio Lotte Weimar mit Michael Tuscher.
1: Das Wetter.
0: Ja, heute soll es endlich nicht mehr so schwül werden. Wir haben aktuell 19 Grad, die Sonne scheint und heute wird es bis zu 26 Grad geben. Kein Regen, kein Schauer, kein Nichts. Also es sollte ein sehr, sehr schöner Tag werden.

0: Es ist 7.54 Uhr, ja, und ihr hört Radio Lotte. Und aus der Sorge, dass das eben ein bisschen vor den Nachrichten untergegangen ist, wir verlosen einmal zwei Tickets für das Konzert von der Band Dota Care. Heute Abend um 19 Uhr in der Sendehalle geht's los. Wenn ihr Lust habt, die Tickets zu gewinnen für heute Abend, dann ruft gerne an unter der Nummer 40.100 und dann kriegt ihr sie. Und jetzt hören wir den Song Love is in Town.
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2: Ja, eine Punktlandung sozusagen. Es ist 8 Uhr, ihr hört den richtigen Sender Radio Lotte. Und vielleicht erstmal eine kleine Anmerkung vorab. Die Tickets, die gerade zu verlosen waren für heute Abend in der Sendehalle für das Konzert von Dota Care, die sind verlost. Wir haben einen glücklichen Gewinner gefunden. Aber bestimmt ergibt sich in der Zukunft nochmal eine weitere Gelegenheit, an Tickets zu kommen, so spontan. Ansonsten geht's jetzt weiter im Programm. Wir hören in einer Viertelstunde die Nachrichten aus Deutschland und der Welt. Wie gewohnt um 8:45 dann die Nachrichten aus Weimar und um halb neun schon. Die Zeit vergeht hier immer super schnell im Radio. Spreche ich mit Andy Faupel und wir hören, was der Pressesprecher der Stadt uns Neues erzählen kann. Und wenn ihr heute Abend weder in die Sendehalle geht noch Fußball schaut, dann habe ich noch zwei Veranstaltungstipps für euch.
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2: Von 18 bis 19 Uhr findet in der Women Art Weimar Galerie in der Marktstraße 6 ein klassisches Konzert statt, und zwar das Brahms Klarinettenquintett. Da spielen Studierende der HFM Weimar eine Stunde lang Konzert, und zwar sind sie besetzt mit einer Klarinette, zwei Violinen, einer Bratsche und einem Cello. Der Eintritt ist frei, Spenden werden erbeten. Und ansonsten gibt es von 19 bis 21 Uhr im Künstlergarten eine Lesung. Ricarda Huch liest aus »Denn es verlieben sich in dich die Steine« vor. Infos dazu, die SchriftstellerInnen versuchen, die Schwelle zum Moderne zu überschreiten. Und da wird es einige Texte und Porträts von Dr. Ulrike Müller sowie Komposition und Gitarre, also musikalische Begleitung von Christian Rosenau geben. Genau. Wenn jetzt da für euch noch nichts dabei war, ist kein Ding, um 10 Uhr gibt es noch mal zwei weitere Veranstaltungstipps für heute. Einiges los in Weimar. So, und jetzt hören wir in den nächsten Song, und das ist »The Same«.

Das war My Heart is in Your Hands Tonight von The Lemon Twigs. 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Und jetzt hören wir Adored von Baby Smith.

0: Es ist 8.15 Uhr und damit Zeit für die Nachrichten aus Deutschland und der Welt.
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2: Seit Mitternacht gibt es keine Grenzkontrollen mehr zwischen dem EU-Mitglied Spanien und der britischen Exklave Gibraltar. Der Abbau des im Jahr 1908 errichteten Metallzaunes soll im Laufe der Woche beginnen. Im Brexit-Abkommen zum Austritt Großbritanniens aus der EU hatte es lediglich eine vorläufige Verständigung gegeben. Gestern unterzeichneten beide Seiten eine endgültige Einigung. Täglich überqueren rund 15.000 Menschen aus Spanien die Grenze nach Gibraltar, wo sie arbeiten. Hinzu kommen pro Jahr mehrere Millionen Touristen. Gibraltar war 1713 mit dem Vertrag von Utrecht Großbritannien zugesprochen worden. Allerdings hat Spanien den Anspruch auf das Gebiet nie aufgegeben. Als erster US-Bundesstaat verbietet New York vorübergehend den Bau weiterer großer Rechenzentren, die für die Nutzung künstlicher Intelligenz benötigt werden. Gouverneurin Hochul unterzeichnete eine Exekutivanordnung für ein bis zu einjähriges Moratorium. Es bezieht sich auf besonders große Rechenzentren, in denen tausende Computerserver untergebracht werden können. Problematisch sind die großen Energie- und Wassermengen, die für deren Betrieb benötigt werden. Das Moratorium soll dem Staat New York die Möglichkeit geben, Regeln zum Schutz der Umwelt und des Energienetzes zu erarbeiten. Unter anderem Tech-Unternehmen warnten, ein Baustopp könne sich negativ auf die Beschäftigung in den USA auswirken und China wirtschaftliche Vorteile auf dem Gebiet der künstlichen Intelligenz verschaffen. In Nürnberg hat es gestern Abend mehrere Verletzte und Schäden durch Unwetter gegeben. Betroffen waren nach Angaben der Feuerwehr auch Fürth und Erlangen sowie angrenzende Landkreise. Wie die Einsatzkräfte mitteilten, gingen fast 3000 Notrufe ein. Es kam zu 1000 Feuerwehreinsätzen. Ein Mensch wurde von einem umstürzenden Baum getroffen und ins Krankenhaus eingeliefert. Am Nürnberger Flughafen mussten Sturmschäden an Gebäuden sowie Überschwemmungen infolge von Starkregen behoben werden. Der Flugbetrieb wurde kurzzeitig eingestellt. In der vorangegangenen Nacht hatten Unwetter in Norddeutschland sowie Teilen Hessens und Nordrhein-Westfalens teils erhebliche Schäden verursacht. Der Psychologe und Glücksspielforscher Tobias Heyer fordert ein Werbeverbot für Sportwetten. Deren Anbieter seien nicht nur während der Fußball-WM etwa im Fernsehen quasi omnipräsent und das auf Kosten verletzlicher Personengruppen, sagte er der katholischen Nachrichtenagentur. Heyer, Leiter der Arbeitseinheit Glücksspielforschung an der Universität Bremen, betonte, Werbung für Cannabis sei untersagt. Bei Zigaretten gäbe es bereits ziemlich weitreichende Einschränkungen und selbst bei Alkohol nehme die Debatte an Fahrt auf. Man brauche keine Werbung für Suchtmittel. Glücksspielwerbung mache bei einem typischen Fußball-Bundesliga-Spieltag etwa ein Drittel der gesamten Werbezeit aus, sagte Heyer. Das sei ein gesundheitspolitisches Armutszeugnis. Bei der Fußball-Weltmeisterschaft hat Spanien das Finale erreicht. Die Mannschaft schlug Frankreich in Arlington bei Dallas mit 2:0. Der zweite Endspielteilnehmer wird am Abend zwischen Argentinien und England ermittelt. Einer Verpflichtung von Jürgen Klopp als neuer Bundestrainer der deutschen Fußballnationalmannschaft steht offenbar nichts mehr im Wege. Nach Informationen der deutschen Presseagentur konnten sich der DFB und Klopps derzeitiger Arbeitgeber Red Bull einigen. Der 59-Jährige hatte bei dem Getränkekonzern einen Vertrag bis 2029 unterschrieben. Details der Einigung wurden zunächst nicht bekannt. Klopp ist der Wunschkandidat des Deutschen Fußballbunds. Er soll auf Julian Nagelsmann folgen, dessen Vertrag beide Seiten nach dem frühen Turnier aus der Nationalelf aufgelöst hatten. Der Wetterbericht, die Lage. Im Norden bestimmen trockene Luftmassen das Wetter, im Süden sehr warme bis heiße Luft. Die Vorhersage, im Norden trocken, im Süden ab dem Nachmittag einzelne kräftige Gewitter, gebietsweise Unwetter mit heftigem Starkregen, Hagel und orkanartigen Böen. Höchsttemperaturen 27 bis 32 Grad, an den Küsten kühler. Morgen teils sonnig, teils heiter bis wolkig. Im Nordosten und Süden einzelne Schauer oder Gewitter. Temperaturen 26 bis 33 Grad. Die weiteren Aussichten: am Freitag wechselnd bewölkt, außer im Nordwesten und Westen verbreitet Schauer und teils kräftige Gewitter. Regional unwetterartig. 23 bis 30 Grad.
0: Und das waren die Nachrichten in einer Übernahme vom Deutschlandfunk. Wie gewohnt kriegt ihr in ungefähr einer halben Stunde dann die Nachrichten aus Weimar. Und außerdem spreche ich noch mit Andy Faupel darüber, was es jetzt gerade so Neues gibt in Weimar und in Umgebung. Bis dahin aber Musik. Und der nächste Titel heißt Through the Changes. Hören wir doch mal rein.

0: Das waren die Low-Life Rich Kids. Es ist 8.31 Uhr und damit höchste Zeit für den Rathauskurier. Das Pressegespräch im Rathaus ist in dieser Woche zwar ausgefallen, ein paar Neuigkeiten haben wir aber trotzdem. Und darüber spreche ich jetzt mit dem Pressesprecher der Stadt Weimar, Andy Faupel. Guten Morgen.
1: Guten Morgen.
0: Ja, im Weimarer Tierheim ist jetzt eine Baumaßnahme abgeschlossen worden. Um was geht's denn da genau?
1: Ja, wir haben ja im Tierheim in der Berghaer Straße die ganzen letzten Jahre eigentlich schon relativ viele Baumaßnahmen, kleinere Baumaßnahmen durchgeführt, hintereinander weg. Und die dienten alle dem Ziel, dieses Tierheim neu aufzustellen, baulich und es den Anforderungen, die wir nicht nur an Tiere haben, sondern auch an die Besucherinnen und Besucher dieses Tierheimes, an diese Erfordernisse anzupassen. Und wir haben jetzt im Grunde genommen die Zuwegung, also die Wegeführung so gestaltet, dass sie barrierearm ist für die Besucher. Das heißt, wir haben zwischen den Häusern, die wir dort haben, die Wege neu gepflastert. Wer das vorher kannte, wird sich erinnern, dass es dort im Prinzip mehr oder weniger Schotterwege gab, auf denen auch Fahrzeuge lang gefahren sind. Das ist jetzt alles neu gestaltet, und zwar so, dass wir eben ordentlich gepflasterte Wege dort haben, die eben auch beispielsweise für Rollstuhlfahrer ein Betreten, Befahren des Geländes ermöglichen. Ja, das Ganze ist, wie gesagt, Teil einer Modernisierung des Tierheims insgesamt. Wir haben ja viele hundert Tiere dort drin. Wir haben ein Hundehaus, wir haben ein Katzenhaus, wir haben eine riesengroße Voliere. Das wissen vielleicht viele auch gar nicht. Also dort auch ein großes Gehege für Vögel, selbst für Greifvögel. Es gibt ein Gebäude für Reptilien und vieles andere mehr, selbst für Spinnen. Also das ist wirklich ein relativ großer Komplex dort oben in der Berghaer Straße. Und wir freuen uns, dass es für die Sanierung eben auch viele Freunde gibt, Tierfreunde gibt, die auch für das Tierheim gespendet haben in der Vergangenheit, sodass wir bei den 120.000 Euro, die wir jetzt in diesem Bauabschnitt für die neuen Wege aufgewendet haben, eben auch Spendengelder einsetzen konnten, die von Tierfreunden in der letzten Zeit für das Tierheim gespendet wurden.
0: Mhm. Und gibt es da schon die Absicht, wann es losgeht mit den Bauarbeiten, oder können Sie das jetzt noch nicht sagen?
1: Na, die sind im Grunde jetzt, was diesen Abschnitt angeht, abgeschlossen. Also was diese Wegeführung angeht, ist es jetzt im Prinzip durch. Also dort kann man das Ergebnis bestaunen. Gerne auch mit, wir haben auch Fotos auf der bei uns auf weimar.de, da kann man sich das auch nochmal anschauen, wie das jetzt neuerdings aussieht. Ansonsten, wie gesagt, lade ich die Interessierten herzlich ein, jederzeit an das Tierheim hochzugehen, sich das mal anzuschauen. Das ist eine öffentliche Einrichtung. Und spätestens dann, wenn die Tage der offenen Tür sind, kann man sich das nochmal konkret auch erklären lassen von den Mitarbeitern im Tierheim. Im Grunde ist die Sanierung des Tierheims damit im Wesentlichen tatsächlich erstmal abgeschlossen. Also wir hatten ja in den vergangenen Jahren eine ganze Reihe von Gebäudesanierungen dort auch. Es soll als allerletztes Mosaiksteinchen in diesem Gesamtgefüge noch ein sogenanntes Kadaverhaus errichtet werden. Das brauchen wir tatsächlich als Stadt. Da sind wir also gesetzlich verpflichtet, sowas künftig vorzuhalten. Das wird dort also auch noch entstehen. Aber ansonsten sind wir mit der Sanierung und Modernisierung jetzt rundherum so gut wie durch.
0: Bleiben wir bei abgeschlossenen Bauprojekten. Diesmal geht es nach Niedergrunstedt. Dort ist nämlich die Sanierung eines Spielplatzes am Kirschbach beendet. Was hat sich dort getan und worüber können sich da die Kinder freuen?
1: Ja, genau, pünktlich zur Ferien- und ja. Urlaubszeit kann es jetzt dort auch wieder auf dem Spielplatz losgehen. Wir haben ja ganz oft immer Spielplätze in der eigentlichen Kernstadt im Fokus, ne, die also dann auch gezeigt werden, wenn sie fertig sind, wenn sie neu sozusagen überarbeitet wurden. Diesmal haben wir eben auch einen schönen Spielplatz in einem Ortsteil, in Niedergrunstedt, Sie haben es ja schon gesagt, am Kirschbach. Mhm. Dort gingen die Bauarbeiten im Sommer letzten Jahres los und dort gibt es viele weiterhin bewährte Spielmittel, beispielsweise eine Sechseckschaukel, die umfassend instand gesetzt wurde. Es gibt eine neue Sitzgruppe, die überdacht ist. Wir haben beispielsweise auch weiterhin am Hang eine Hangrutsche. Wir haben die Seilbrücke, eine Rutschstange und verschiedene Aufstiegsmöglichkeiten. Neu angelegt ist dort auch in Niedergrundstedt der Sandspielbereich. Dort gibt es jetzt eine Einfassung aus Robinienstämmen mit weiteren Möglichkeiten. Und ja, was gibt es noch zu sagen? Eine Kleinkindschaukel ist auch noch zusätzlich dazugekommen. Also es hat sich doch ganz ordentlich erweitert und verschönert dort auf diesem Spielplatz. Und das Ganze ist auch gar nicht so billig. Also für die Umgestaltung dort sind immerhin 35.000 Euro aus dem städtischen Haushalt eingeflossen. Der Kommunalservice hat es umgesetzt und daran sieht man schon, dass das durchaus auch Maßnahmen sind, die ins Geld gehen können.
0: Ja, allerdings klingt dieser Spielplatz auch viel spannender als alles, an was ich mich erinnere von früher. Ja, spannend. Schön. Soweit die aktuellen Meldungen aus der Stadt. Das war unser Rathauskurier für diese Woche. Heute einmal etwas kompakter und nächste Woche sprechen wir wieder mit Herr Faupel, was es dann alles wieder für Neuigkeiten gibt. Vielen Dank für das Gespräch.
1: Ich danke Ihnen, gerne.

0: Das war Thirsty von Red Moon und jetzt ist es Zeit für die Nachrichten aus Weimar.
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2: Tierheim sorgt für bessere Erreichbarkeit, Spielplatz am Kirschbach fertig saniert und Vollsperrung sorgt für Änderungen im Busverkehr. Weimars Tierheim hat für eine bessere Erreichbarkeit gesorgt. Laut der Stadt ist nun die barrierearme Erschließung für das Katzen- und Hundehaus abgeschlossen. Die neu angelegte Wegeverbindung erleichtert künftig den Zugang für BesucherInnen sowie für Beschäftigte. Gleichfalls wurde im Zuge der Arbeiten ein Weg zum künftigen Standort des Kadaverhauses angelegt. Damit liegen die infrastrukturellen Voraussetzungen für den Bau der Anlage nun vor. Insgesamt flossen rund 120.000 Euro in die gesamte Maßnahme. Der Zugang zum künftigen Kadaverhaus wurde aus dem städtischen Haushalt finanziert. Dagegen konnte die barrierearme Erschließung für das Katzen- und Hundehaus durch Spendengelder des städtischen Tierheims realisiert werden. Umgesetzt wurde das Vorhaben unter Federführung des Grünflächen- und Friedhofsamtes. Der Spielplatz am Kirschbach in Niedergrunstedt ist fertig saniert. Er kann nun wieder komplett genutzt werden. Laut der Stadt wurde die Anlage seit Sommer 2025 umfassend erneuert. Grundlage war eine vorherige Ideenfindung mit Nutzern und dem Ortsteil. In mehreren Teilabschnitten wurde die Sanierung umgesetzt. Unter anderem entstand dabei eine Spielkombination mit überdachter Sechseckhütte, Hangrutsche, Seilbrücke, Rutschstange und verschiedenen Aufstiegsmöglichkeiten. Umgesetzt wurden die Arbeiten vom Bereich Spielplatzunterhaltung des Kommunalservice. Für die Spielgeräte und übrigen Materialien wurden rund 35.000 Euro aus städtischen Mitteln investiert. Die Beschaffung der Ausstattungselemente, Spielgeräte und Fallschutzmaterialien erfolgte über das Grünflächenamt. Erst jetzt konnte die Sanierung fertiggestellt werden, da der lange Winter und der schlecht abtrocknende Standort die Arbeiten verzögert haben. Wegen einer Vollsperrung der Eduard-Rosenthal-Straße ändert sich ab heute der Busverkehr. Gesperrt ist die Straße im Bereich der Hausnummern 48 bis 50. Grund dafür sind Arbeiten für die Herstellung eines Hausanschlusses. Bis voraussichtlich 24. Juli sollen sie andauern. Bis dahin wird der Verkehr aus und in Richtung Tiefort über den Wolfgang-Borchert-Bogen umgeleitet. Während der Maßnahme werden die Bushaltestellen am alten Schlachthof in Richtung Bahnunterführung verlegt. Aktuelle Informationen zur Änderung sind im Kundenzentrum am Goetheplatz online unter swg-weimar.de sowie in der VMT-App erhältlich. Der Ausbau der Humboldtstraße startet später als geplant. Statt am 20. Juli beginnen die Arbeiten nun am 29. Juli. Das geht aus den Angaben der Stadt hervor. Geplant ist, die Kreuzung Humboldt-Granerstraße zu einem Kreisverkehr umzubauen. Gleichzeitig werden Mischwasserkanal und Leitungen erneuert. Außerdem entstehen barrierefreie Bushaltestellen, neue Gehwege und eine moderne Straßenbeleuchtung. Die Bauarbeiten erfolgen überwiegend unter Vollsperrung. Zunächst ist der Kreuzungsbereich Granerstraße bis voraussichtlich Mitte oder Ende September halbseitig mit Ampelregelung befahrbar. Dabei werden mehrere angrenzende Straßen zur Sackgasse, einzelne Straßen bleiben über die Ampel zugänglich. Anschließend ist eine Vollsperrung für die Straßenbauarbeiten nötig. Insgesamt soll das Bauprojekt bis Ende des ersten Quartals 2027 abgeschlossen sein. Umleitungen werden ausgeschildert, der Busverkehr wird über die Windmühlenstraße fahren. Ein vermeintlich bewaffneter Mann hat am Dienstagvormittag einen Großeinsatz der Polizei ausgelöst. Gegen 11.11 Uhr ging bei der Polizei die Mitteilung ein, dass ein Mann mit einer Pistole einen Getränkemarkt im Bereich einer Berufsschule in der Bertrandstraße betreten habe. Daraufhin rückten die Einsatzkräfte mit Spezialausrüstung und einem Hubschrauber aus. Vor Ort stellte sich schnell heraus, dass keine Gefahr bestand. Der Mann nahm an Filmaufnahmen teil und trug dabei eine ungeladene Airsoft-Waffe. Die Dreharbeiten waren zwar mit der Inhaberin des Geschäfts abgesprochen, nicht jedoch mit der Polizei. Das führte zu dem Großeinsatz. Wer Film- oder Fotoaufnahmen mit täuschend echt aussehenden Waffen plant, sollte diese vorab mit den zuständigen Behörden abstimmen, um unnötige Einsätze zu vermeiden. Das waren die Nachrichten auf Radio Lotte Weimar mit Michael Tuscher.
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0: Aktuell ist es noch ein bisschen frisch. Wir haben 18 Grad, es ist noch ein bisschen bewölkt. Aber im Verlauf des Tages erreichen wir 26 Grad und außerdem kommt auch die Sonne richtig raus. Es soll heute Abend etwas bewölkt werden, aber Regen ist heute nicht erwartet. Und der nächste Song ist von Dota, mit der ich sogar heute Morgen sprechen durfte. Und wir hören den Song »Das wogende Meer«.

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1: Es ist Punkt 9 Uhr und damit übergebe ich an Hacke, der die nächsten Stunden für euch moderieren wird. Ich war Renata und mir hat das auch wieder super Spaß gemacht. Wenn ihr auch Lust habt, beim bisschen hinter die Kulissen des Radios zu schauen, in der Redaktion oder auch mal zu moderieren, dann kommt vorbei, schreibt uns, meldet euch einfach bei uns. Das ist super easy, hier auch mal einzusteigen. Und jetzt geht's weiter mit der Tonspur von Dennis Klostermann. Da hören wir rein in den Titel Sela.
2: Tonspur. Die Platte der Woche. Aleja Zero. Zero erscheint fast 5 Jahre nach ihrer Debüt-EP und das Album fühlt sich auch genau so an. Panther in Mode bestand aus einem relativ homogenen, tanzbaren Sound, doch jeder der 15 Tracks von Zero wirkt komplett eigenständig. Alevia vereint hier die musikalische Tradition ihrer Eltern mit Hip-Hop, House und Drum & Bass zu einem Gesamtkunstwerk, das sich in kreative Ekstase in alle Richtungen gleichzeitig ausbreitet. Dafür hat sich Alevia mit dem legendären britischen Jungle-DJ und Produzenten Shire FX sowie Busty Twist aus London zusammengetan, der für seine Fusion aus elektronischen Klängen und traditionellen Rhythmus und Sounds bekannt ist. Wir hören heute den Song Sela.

Ja, Seller, die Tonspur Mittwoch von Dennis Klostermann und weiter geht's mit Cousins, Likeshit und Bachelorette. Am Mikrofon die nächsten 3 Stunden Andreas Willing. Hallo.

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1: Ja, und mit diesem Programmhinweis wird es gleich 9.15 Uhr Zeit für die Nachrichten aus aller Welt.
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3: In der Türkei jährt sich der jüngste Putschversuch heute zum 10. Mal. Am Abend des 15. Juli 2016 hatten Teile des türkischen Militärs versucht, die Regierung von Präsident Erdogan zu stürzen. Bei Kämpfen wurden etwa 250 Menschen getötet, mehr als 2000 weitere verletzt. Der Putschversuch scheiterte nach wenigen Stunden, auch durch Widerstand in der Bevölkerung. Der damalige deutsche Botschafter in der Türkei, Erdmann, sieht bis heute viele Ungereimtheiten. Die Verlegung von Kampfflugzeugen und Panzern seitens der Putschisten etwa könne der Regierung und den Geheimdiensten nicht verborgen geblieben sein, sagte der Ex-Diplomat im Deutschlandfunk. Heute gelte der Tag als ein Wendepunkt in der jüngeren türkischen Geschichte hin zur Autokratie. Erdogan machte den in den USA lebenden und inzwischen gestorbenen islamischen Prediger Gülen für den versuchten Umsturz verantwortlich. Gülen wies dies stets zurück. Nach offiziellen Angaben wurden zehntausende Menschen festgenommen und Beamte entlassen. In der Folge der Ereignisse bekam Erdogan durch eine Verfassungsänderung mehr Macht. Seit Mitternacht gibt es keine Grenzkontrollen mehr zwischen dem EU-Mitglied Spanien und der britischen Exklave Gibraltar. Der Abbau des im Jahr 1908 errichteten Metallzaunes soll im Laufe der Woche beginnen. Im Brexit-Abkommen zum Austritt Großbritanniens aus der EU hatte es lediglich eine vorläufige Verständigung gegeben. Gestern unterzeichneten beide Seiten eine endgültige Einigung. Täglich überqueren rund 15.000 Menschen aus Spanien die Grenze nach Gibraltar, wo sie arbeiten. Hinzu kommen pro Jahr mehrere Millionen Touristen. Gibraltar war 1713 mit dem Vertrag von Utrecht Großbritannien zugesprochen worden. Allerdings hat Spanien den Anspruch auf das Gebiet nie aufgegeben. Als erster US-Bundesstaat verbietet New York vorübergehend den Bau weiterer großer Rechenzentren, die für die Nutzung künstlicher Intelligenz benötigt werden. Gouverneurin Hochul unterzeichnete eine Exekutivanordnung für ein bis zu einjähriges Moratorium. Es bezieht sich auf besonders große Rechenzentren, in denen tausende Computerserver untergebracht werden können. Problematisch sind die großen Energie- und Wassermengen, die für deren Betrieb benötigt werden. Das Moratorium soll dem Staat New York die Möglichkeit geben, Regeln zum Schutz der Umwelt und des Energienetzes zu erarbeiten. Unter anderem Tech-Unternehmen warnten, ein Baustopp könne sich negativ auf die Beschäftigung in den USA auswirken und China wirtschaftliche Vorteile auf dem Gebiet der künstlichen Intelligenz verschaffen. Der Psychologe und Glücksspielforscher Tobias Heyer fordert ein Werbeverbot für Sportwetten. Deren Anbieter seien nicht nur während der Fußball-WM etwa im Fernsehen quasi omnipräsent und das auf Kosten verletzlicher Personengruppen, sagte er der katholischen Nachrichtenagentur. Heyer, Leiter der Arbeitseinheit Glücksspielforschung an der Universität Bremen, betonte, Werbung für Cannabis sei untersagt. Bei Zigaretten gäbe es bereits ziemlich weitreichende Einschränkungen und selbst bei Alkohol nehme die Debatte an Fahrt auf. Man brauche keine Werbung für Suchtmittel. Glücksspielwerbung mache bei einem typischen Fußball-Bundesliga-Spieltag etwa ein Drittel der gesamten Werbezeit aus, sagte Heyer. Das sei ein gesundheitspolitisches Armutszeugnis. Eine Soyuz-Rakete mit zwei Russen und einem US-Amerikaner an Bord hat an die internationale Raumstation angedockt. Wie die staatliche russische Raumfahrtbehörde Roskosmos mitteilte, dauerte der Flug vom Raumfahrtbahnhof Baikonur in Kasachstan rund 3 Stunden. Mit der Ankunft der drei befinden sich nun 10 Raumfahrer auf der ISS. Geplant ist ein Aufenthalt von rund 8 Monaten. Die Kooperation von Roskosmos und NASA soll nach derzeitigem Stand bis mindestens 2030 fortbestehen. Die Zusammenarbeit zwischen Russland und den USA ist in den aktuellen geopolitischen Krisenzeiten selten geworden. Der Wetterbericht, die Lage. Im Norden bestimmen trockene Luftmassen das Wetter, im Süden sehr warme bis heiße Luft. Die Vorhersage? Im Norden trocken, im Süden ab dem Nachmittag einzelne kräftige Gewitter, gebietsweise Unwetter mit heftigem Starkregen, Hagel und orkanartigen Böen. Höchsttemperaturen 27 bis 32 Grad, an den Küsten kühler. Morgen teils sonnig, teils heiter bis wolkig. Im Nordosten und Süden einzelne Schauer oder Gewitter. Temperaturen 26 bis 33 Grad. Die weiteren Aussichten: am Freitag wechselnd bewölkt, außer im Nordwesten und Westen verbreitet Schauer und teils kräftige Gewitter. Regional unwetterartig 23 bis 30 Grad.
1: Ja, das waren die Deutschland- und Weltnachrichten in einer Übernahme von Deutschlandfunk Kultur. Die nächsten Weimar-Nachrichten etwa in einer halben Stunde.

Live Security mit Danny und 9.25 Uhr die Stadtzeit am Morgen am Mittwoch. Nach der nächsten Musik von Better Off, Klaus Bach mit dem Bildarchiv.

Die Zeugen als Leuchtturm der Moderne. Seit dem 1. April 2019 sind 16 einfühlsame Schwarz-Weiß-Fotografien von Überlebenden des KZ Buchenwalds an den Straßen Weimars zwischen Hauptbahnhof und Bauhausmuseum zu sehen. Aufgenommen vom Fotografen Thomas Müller, den die Idee schon seit geraumer Zeit vorher umgetrieben hatte. Obwohl sie eigentlich nur bis Ende September 2019 gezeigt werden sollten, sind sie bekanntermaßen bis heute zu sehen. Will heißen, Besucher und Bewohner der Stadt sind den Blicken dieser überlebensgroßen Porträts ausgesetzt. Besondere Wirkung entfalten jene Aufnahmen auf dem Areal des ehemaligen Gauforums Weimar, welches heute Teil des vielschichtigen Gebäudeensembles des Quartiers der Moderne ist. Jener Ort war in der Zeit des Nationalsozialismus Sitz des Reichsstatthalters und Gauleiters, den Mitverantwortlichen für vielfach organisierten Völkermord. Erstmals stehen nun Fotografien überlebender Zeitzeugen auf dem Platz der Täter. Mittels ihrer persönlichen Schicksale wurde das KZ Buchenwald symbolisch ins Herz des Ortes getragen, der wie kein anderer auch für Humanismus und Aufklärung steht. Bisher beschränkte sich jenes Gedenken auf die historischen Jahrestage, meist auf dem Ettersberg weit vor den Toren der Stadt. Daher liegt es auch angesichts aktueller medialer Vergangenheitsverniedlichungen auf der Hand, dass die Schnittstelle zwischen Humanismus und Barbarei ständig verorteter, auch sichtbarer Teil des Stadtbilds Weimars werden sollte. Mittels einer dauerhaften Installation der Fotografien jener Zeitzeugen an Teilen der Gebäudefassaden des ehemaligen Gauforums, welche visuell bestimmend wirken sollte. Dazu sollten alle Aufnahmen der Zeitzeugen in den Flächen der unteren Fensterzeile der Westfassade der ehemaligen Halle der Volksgemeinschaft, dem heutigen Einkaufszentrum Atrium, in unregelmäßigen Abständen installiert werden. So wird denn auch die jüngste Geschichte dieses Orts einbezogen und ein neuer, zwingender Blick über den begrünten Platz des Areals geschaffen. Mehr noch, zwei große LED-Screens am Turm der Südseite des Areals blenden ständig wechselnde Nahaufnahmen der Zeugen und erweiternde Textinformationen ein. So wird jedes Turmfragment zur mahnenden und zeitgenössisch vermittelten Leuchtturm des Quartiers der Moderne, welcher Vergangenheit und Zukunft des Orts miteinander vereint. Als Chance für ein Novum im Stadtbild der Geschichte Weimars, das seine museale Ambivalenz in die Gegenwart trägt. So war es in einer Projektbeschreibung des Jahres 2019 zur Neugestaltung jenes Platzes zu lesen. Heute prangen die großen Lettern des Museums für Zwangsarbeit auf jenem Turm des Gauforums. Vielleicht nicht die beste Lösung, aber wenigstens besser als gar nichts. Tschüss, Klaus Bach.

Die Firma Faschist, ganz passend zu Klaus Bachs Bildarchiv-Thema heute. Ich bedanke mich für die Musikredaktion. Und weiter geht's in der Stadtzeit am Morgen um 9.36 Uhr mit Robin Kester und Happy Set.

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3: Ja, nach diesem netten Programmhinweis in Synergie mit dem Henrys in Weimar hören wir jetzt noch Dropout von Oskar Haag und dann folgen die Weimar Nachrichten mit Micha Tuscher.

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1: Tierheim sorgt für bessere Erreichbarkeit. Spielplatz am Kirschbach fertig saniert. Und Vollsperrung sorgt für Änderungen im Busverkehr. Weimars Tierheim hat für eine bessere Erreichbarkeit gesorgt. Laut der Stadt ist nun die barrierearme Erschließung für das Katzen- und Hundehaus abgeschlossen. Die neu angelegte Wegeverbindung erleichtert künftig den Zugang für BesucherInnen sowie für Beschäftigte. Gleichfalls wurde im Zuge der Arbeiten ein Weg zum künftigen Standort des Kadaverhauses angelegt. Damit liegen die infrastrukturellen Voraussetzungen für den Bau der Anlage nun vor. Insgesamt flossen rund 120.000 Euro in die gesamte Maßnahme. Der Zugang zum künftigen Kadaverhaus wurde aus dem städtischen Haushalt finanziert. Dagegen konnte die barrierearme Erschließung für das Katzen- und Hundehaus durch Spendengelder des städtischen Tierheims realisiert werden. Umgesetzt wurde das Vorhaben unter Federführung des Grünflächen- und Friedhofsamtes. Der Spielplatz am Kirschbach in Niedergrunstedt ist fertig saniert. Er kann nun wieder komplett genutzt werden. Laut der Stadt wurde die Anlage seit Sommer 2025 umfassend erneuert. Grundlage war eine vorherige Ideenfindung mit Nutzern und dem Ortsteil. In mehreren Teilabschnitten wurde die Sanierung umgesetzt. Unter anderem entstand dabei eine Spielkombination mit überdachter Sechseckhütte, Hangrutsche, Seilbrücke, Rutschstange und verschiedenen Aufstiegsmöglichkeiten. Umgesetzt wurden die Arbeiten vom Bereich Spielplatzunterhaltung des Kommunalservice. Für die Spielgeräte und übrigen Materialien wurden rund 35.000 Euro aus städtischen Mitteln investiert. Die Beschaffung der Ausstattungselemente, Spielgeräte und Fallschutzmaterialien erfolgte über das Grünflächenamt. Erst jetzt konnte die Sanierung fertiggestellt werden, da der lange Winter und der schlecht abtrocknende Standort die Arbeiten verzögert haben. Wegen einer Vollsperrung der Eduard-Rosenthal-Straße ändert sich ab heute der Busverkehr. Gesperrt ist die Straße im Bereich der Hausnummern 48 bis 50. Grund dafür sind Arbeiten für die Herstellung eines Hausanschlusses. Bis voraussichtlich 24. Juli sollen sie andauern. Bis dahin wird der Verkehr aus und in Richtung Tiefort über den Wolfgang-Borchert-Bogen umgeleitet. Während der Maßnahme werden die Bushaltestellen am alten Schlachthof in Richtung Bahnunterführung verlegt. Aktuelle Informationen zur Änderung sind im Kundenzentrum am Goetheplatz online unter swg-weimar.de sowie in der VMT-App erhältlich. Der Ausbau der Humboldtstraße startet später als geplant. Statt am 20. Juli beginnen die Arbeiten nun am 29. Juli. Das geht aus den Angaben der Stadt hervor. Geplant ist, die Kreuzung Humboldt-Granerstraße zu einem Kreisverkehr umzubauen. Gleichzeitig werden Mischwasserkanal und Leitungen erneuert. Außerdem entstehen barrierefreie Bushaltestellen, neue Gehwege und eine moderne Straßenbeleuchtung. Die Bauarbeiten erfolgen überwiegend unter Vollsperrung. Zunächst ist der Kreuzungsbereich Kanastraße bis voraussichtlich Mitte oder Ende September halbseitig mit Ampelregelung befahrbar. Dabei werden mehrere angrenzende Straßen zur Sackgasse, einzelne Straßen bleiben über die Ampel zugänglich. Anschließend ist eine Vollsperrung für die Straßenbauarbeiten nötig. Insgesamt soll das Bauprojekt bis Ende des ersten Quartals 2027 abgeschlossen sein. Umleitungen werden ausgeschildert, der Busverkehr wird über die Windmühlenstraße fahren. Ein vermeintlich bewaffneter Mann hat am Dienstagvormittag einen Großeinsatz der Polizei ausgelöst. Gegen 11.11 Uhr ging bei der Polizei die Mitteilung ein, dass ein Mann mit einer Pistole einen Getränkemarkt im Bereich einer Berufsschule in der Bertrandstraße betreten habe. Daraufhin rückten die Einsatzkräfte mit Spezialausrüstung und einem Hubschrauber aus. Vor Ort stellte sich schnell heraus, dass keine Gefahr bestand. Der Mann nahm an Filmaufnahmen teil und trug dabei eine ungeladene Airsoft-Waffe. Die Dreharbeiten waren zwar mit der Inhaberin des Geschäfts abgesprochen, nicht jedoch mit der Polizei. Das führte zu dem Großeinsatz. Wer Film- oder Fotoaufnahmen mit täuschend echt aussehenden Waffen plant, sollte diese vorab mit den zuständigen Behörden abstimmen, um unnötige Einsätze zu vermeiden. Das waren die Nachrichten auf Radio Lotte Weimar mit Michael Tuscher.
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2: Ja, danke Micha für die Nachrichten. Das Wetter zeigt sich heute wieder von seiner besten Seite. Sonne und Wolken nicht zu heiß. Bis 26 Grad können wir heute erwarten. In der Nacht geht es runter bis auf 14 Grad. Und erstmal soll es so bleiben. Weiter geht es in der Stadtzeit am Morgen. 10 Minuten vorm 10 weiter mit Lava Larue.

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0: Und es ist Punkt 10 Uhr.
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0: Genau, und weiterhin noch die nächsten 2 Stunden am Mikrofon Andreas Willing. Und pünktlich um 10 Uhr kommen die Veranstaltungstipps.
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0: Ja, und da hätten wir jetzt im zweiten Teil der Veranstaltungstipps. Heute Abend gibt es vom Jiddisch Sommer eine Jam-Session im Schwarzen Bären von 20 bis 23 Uhr. Ja, im Rahmen des Jiddisch Sommer Weimar 2026 im Schwarzen Bären ein Zusammenschluss aus Musikern aus der gesamten Welt. Es gibt spontane, gute musikalische Begegnungen mit Essen und Trinken vor Ort. Das ist nicht ganz billig. Von 20 bis 23 Uhr. Ich wünsche viel Spaß. Und als zweiten Tipp haben wir heute noch eine Ausstellung auf einen Blick von Frank Gautlitz. Wo? Und zwar in der Kunstsammlung Jena am Markt. Von 10 bis 17 Uhr könnt ihr da fotografieren und reisen konzentriert auf Osteuropa und Südamerika sehen. Bereits am 14.07., also gestern, war die Eröffnung, die Vernissage. Thematisiert werden die Lebenssituation der Menschen, Realität und deren Inszenierung, aber auch aktuelles Zeitgeschehen. Kunstsammlung Jena am Markt von 10 bis 17 Uhr, da könnt ihr jetzt gleich los. Und weiter geht es mit Tränen und Chrom im Wald.

Die Stadtzeit am Morgen, 10 Minuten nach um 10. Und bis zu den Nachrichten hören wir noch Swinging Party von Replacements. Frische Nachrichten in einer freundlichen Übernahme von Deutschlandfunk Kultur.

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4: Die Präsidentin der Europäischen Kommission von der Leyen ist zum 11. Mal seit dem russischen Überfall auf die Ukraine nach Kiew gereist. Nach ihren Angaben geht es bei diesem Besuch auch um eine engere Zusammenarbeit der Rüstungsindustrien der EU und der Ukraine. Ziel sei es, mehr und schneller produzieren zu können. Von der Leyen fügte mit Blick auf die Kriegslage hinzu, die Ukraine habe derzeit eine starke militärische Dynamik aufgebaut. Das Blatt wende sich. Die Ukraine verstärkte zuletzt ihre Vergeltungsangriffe auf Russland. Laut einem Lagebericht der in Washington ansässigen Denkfabrik CSIS von Anfang Juli haben die ukrainischen Verteidiger zudem Erfolge erzielt und die Verluste des Gegners stark in die Höhe getrieben. Insgesamt seien seit Kriegsbeginn im Februar 2022 rund 2 Millionen Soldaten getötet, verletzt oder vermisst gemeldet worden. Allein 1,4 Millionen davon auf russischer Seite. In der Türkei jährt sich der jüngste Putschversuch heute zum 10. Mal. Am Abend des 15. Juli 2016 hatten Teile des türkischen Militärs versucht, die Regierung von Präsident Erdogan zu stürzen. Bei Kämpfen wurden etwa 250 Menschen getötet, mehr als 2000 weitere verletzt. Der Putschversuch scheiterte nach wenigen Stunden auch durch Widerstand in der Bevölkerung. Der damalige deutsche Botschafter in der Türkei, Erdmann, sieht bis heute viele Ungereimtheiten. Die Verlegung von Kampfflugzeugen und Panzern seitens der Putschisten etwa könne der Regierung und den Geheimdiensten nicht verborgen geblieben sein, sagte der Ex-Diplomat im Deutschlandfunk. Heute gelte der Tag als ein Wendepunkt in der jüngeren türkischen Geschichte hin zur Autokratie. Erdogan machte den in den USA lebenden und inzwischen gestorbenen islamischen Prediger Gülen für den versuchten Umsturz verantwortlich. Gülen wies die stets zurück. Nach offiziellen Angaben wurden Zehntausende Menschen festgenommen und Zehntausende Beamte entlassen. In der Folge der Ereignisse bekam Erdogan durch eine Verfassungsänderung mehr Macht. Seit Mitternacht gibt es keine Grenzkontrollen mehr zwischen dem EU-Mitglied Spanien und der britischen Exklave Gibraltar. Der Abbau des im Jahr 1908 errichteten Metallzaunes soll im Laufe der Woche beginnen. Im Brexit-Abkommen zum Austritt Großbritanniens aus der EU hatte es lediglich eine vorläufige Verständigung gegeben. Gestern unterzeichneten beide Seiten eine endgültige Einigung. Täglich überqueren rund 15.000 Menschen aus Spanien die Grenze nach Gibraltar, wo sie arbeiten. Hinzu kommen pro Jahr mehrere Millionen Touristen. Gibraltar war 1713 mit dem Vertrag von Utrecht Großbritannien zugesprochen worden. Allerdings hat Spanien den Anspruch auf das Gebiet nie aufgegeben. Der Psychologe und Glücksspielforscher Tobias Heyer fordert ein Werbeverbot für Sportwetten. Deren Anbieter seien nicht nur während der Fußball-WM etwa im Fernsehen quasi omnipräsent und das auf Kosten verletzlicher Personengruppen, sagte er der katholischen Nachrichtenagentur. Heyer, Leiter der Arbeitseinheit Glücksspielforschung an der Universität Bremen, betonte, Werbung für Cannabis sei untersagt. Bei Zigaretten gäbe es bereits ziemlich weitreichende Einschränkungen und selbst bei Alkohol nehme die Debatte an Fahrt auf. Man brauche keine Werbung für Suchtmittel. Glücksspielwerbung mache bei einem typischen Fußball-Bundesliga-Spieltag etwa ein Drittel der gesamten Werbezeit aus, sagte Heyer. Das sei ein gesundheitspolitisches Armutszeugnis. Eine Soyuz-Rakete mit zwei Russen und einem US-Amerikaner an Bord hat an die internationale Raumstation angedockt. Wie die staatliche russische Raumfahrtbehörde Roskosmos mitteilte, dauerte der Flug vom Raumfahrtbahnhof Baikonur in Kasachstan rund 3 Stunden. Mit der Ankunft der drei befinden sich nun 10 Raumfahrer auf der ISS. Geplant ist ein Aufenthalt von rund 8 Monaten. Die Kooperation von Roskosmos und NASA soll nach derzeitigem Stand bis mindestens 2030 fortbestehen. Die Zusammenarbeit zwischen Russland und den USA ist in den aktuellen geopolitischen Krisenzeiten selten geworden. Das Wetter: im Norden trocken, im Süden ab dem Nachmittag einzelne kräftige Gewitter, gebietsweise Unwetter mit heftigem Starkregen, Hagel und orkanartigen Böen. Höchsttemperaturen 27 bis 32 Grad, an den Küsten kühler. Morgen teils sonnig, teils heiter bis wolkig, im Nordosten und Süden einzelne Schauer oder Gewitter, Temperaturen 26 bis 33 Grad.
5: Das waren die Deutschland- und Weltnachrichten in einer freundlichen Übernahme von Deutschlandfunk Kultur. Die nächsten Weimar Nachrichten in etwa einer halben Stunde. Wir hören weiter The Tremolo Biergott mit Make It The Close.

Porridge Radio in der Stadtzeit am Morgen um 10.26 Uhr. Und nach der nächsten Musik wie jeden Mittwoch, der Sportplatz am Mittwoch mit Stefan Engelhardt.

0: Bibi Club und was es Neues aus dem Weimarer Sport zu berichten gibt, erfahren wir von Stefan Engelhardt vom Weimarer Stadtsportbund.
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2: Sportfrei und hallo. Der Pierre de Coubertin Schülerpreis wird vom Landessportbund Thüringen und dem Bildungsministerium verliehen. An junge Menschen, die Sport, Fairness und Engagement vorbildlich leben. Die Übergabe fand in diesem Jahr direkt bei den Zeugnisausgaben von 3 Abiturientinnen und Abiturienten sowie einer Regelschülerin statt. Janne Riedel vereint Leistungsbereitschaft, Verantwortungsbewusstsein und soziales Engagement. Janne ist seit Jahren leistungsorientiert im Basketball aktiv. Von der Mitteldeutschen Liga bis zur JBBL und der 3x3-Auswahl Thürings. Als Coach, Schiedsrichter und Schülersprecher übernahm und übernimmt er Verantwortung weit über den Sport hinaus. Hanna Tramnitz, ihr Wirken reicht weit über die Rolle einer Sportlerin hinaus. Hanna engagiert sich im inklusiven Sport, begleitet Special Olympics Athletinnen und Athleten, übernimmt Aufgaben bei großen Sportevents als Trainerin und im Wasserrettungsdienst, zeigt sie soziale Stärke und Verlässlichkeit. Thekla Freiwald zeichnet sich durch lobenswertes Engagement und steten Einsatzbereitschaft aus. Thekla spielt erfolgreich Fußball in Jena, Weimar und Erfurt bis hin zur U19-Landesauswahl. In der Schule unterstützte sie Sportfeste als Wettkampfrichterin und Organisatorin. Lilly Koch vereint sportliche Leistungsbereitschaft, soziales Engagement und vorbildliche Haltung. Sie ist Rettungsschwimmerin und im Judo aktiv, engagiert sich im Jugendeinsatzteam der DLRG und unterstützt Wettkämpfe als Betreuerin. Dazu kommt ihr Einsatz als stellvertretende Schülersprecherin. 4 junge Menschen, die zeigen, wie stark der Weimarer Nachwuchssport ist. Sportlich, sozial und menschlich.
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Von Nutt in der Stadtzeit am Morgen um 10.38 Uhr. Ja, um 3:15 wieder die Weimar Nachrichten mit Michel Tuscher.

0: Die Rainbirds mit Fireworks, auch da kam noch was, mit Fireworks um 10.45 Uhr, Punkt genau, Zeit für die Weimar Nachrichten.
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2: Tierheim sorgt für bessere Erreichbarkeit, Spielplatz am Kirschbach fertig saniert und Vollsperrung sorgt für Änderungen im Busverkehr. Weimars Tierheim hat für eine bessere Erreichbarkeit gesorgt. Laut der Stadt ist nun die barrierearme Erschließung für das Katzen- und Hundehaus abgeschlossen. Die neu angelegte Wegeverbindung erleichtert künftig den Zugang für BesucherInnen sowie für Beschäftigte. Gleichfalls wurde im Zuge der Arbeiten ein Weg zum künftigen Standort des Kadaverhauses angelegt. Damit liegen die infrastrukturellen Voraussetzungen für den Bau der Anlage nun vor. Insgesamt flossen rund 120.000 Euro in die gesamte Maßnahme. Der Zugang zum künftigen Kadaverhaus wurde aus dem städtischen Haushalt finanziert. Dagegen konnte die barrierearme Erschließung für das Katzen- und Hundehaus durch Spendengelder des städtischen Tierheims realisiert werden. Umgesetzt wurde das Vorhaben unter Federführung des Grünflächen- und Friedhofsamtes. Der Spielplatz am Kirschbach in Niedergronstedt ist fertig saniert. Er kann nun wieder komplett genutzt werden. Laut der Stadt wurde die Anlage seit Sommer 2025 umfassend erneuert. Grundlage war eine vorherige Ideenfindung mit Nutzern und dem Ortsteil. In mehreren Teilabschnitten wurde die Sanierung umgesetzt. Unter anderem entstand dabei eine Spielkombination mit überdachter Sechseckhütte, Hangrutsche, Seilbrücke, Rutschstange und verschiedenen Aufstiegsmöglichkeiten. Umgesetzt wurden die Arbeiten vom Bereich Spielplatzunterhaltung des Kommunalservice. Für die Spielgeräte und übrigen Materialien wurden rund 35.000 Euro aus städtischen Mitteln investiert. Die Beschaffung der Ausstattungselemente, Spielgeräte und Fallschutzmaterialien erfolgte über das Grünflächenamt. Erst jetzt konnte die Sanierung fertiggestellt werden, da der lange Winter und der schlecht abtrocknende Standort die Arbeiten verzögert haben. Wegen einer Vollsperrung der Eduard-Rosenthal-Straße ändert sich ab heute der Busverkehr. Gesperrt ist die Straße im Bereich der Hausnummern 48 bis 50. Grund dafür sind Arbeiten für die Herstellung eines Hausanschlusses. Bis voraussichtlich 24. Juli sollen sie andauern. Bis dahin wird der Verkehr aus und in Richtung Tiefort über den Wolfgang-Borchert-Bogen umgeleitet. Während der Maßnahme werden die Bushaltestellen am alten Schlachthof in Richtung Bahnunterführung verlegt. Aktuelle Informationen zur Änderung sind im Kundenzentrum am Goetheplatz online unter swg-weimar.de sowie in der VMT-App erhältlich. Der Ausbau der Humboldtstraße startet später als geplant. Statt am 20. Juli beginnen die Arbeiten nun am 29. Juli. Das geht aus den Angaben der Stadt hervor. Geplant ist, die Kreuzung Humboldt-Granerstraße zu einem Kreisverkehr umzubauen. Gleichzeitig werden Mischwasserkanal und Leitungen erneuert. Außerdem entstehen barrierefreie Bushaltestellen, neue Gehwege und eine moderne Straßenbeleuchtung. Die Bauarbeiten erfolgen überwiegend unter Vollsperrung. Zunächst ist der Kreuzungsbereich Kanastraße bis voraussichtlich Mitte oder Ende September halbseitig mit Ampelregelung befahrbar. Dabei werden mehrere angrenzende Straßen zur Sackgasse. Einzelne Straßen bleiben über die Ampel zugänglich. Anschließend ist eine Vollsperrung für die Straßenbauarbeiten nötig. Insgesamt soll das Bauprojekt bis Ende des ersten Quartals 2027 abgeschlossen sein. Umleitungen werden ausgeschildert, der Busverkehr wird über die Windmühlenstraße fahren. Ein vermeintlich bewaffneter Mann hat am Dienstagvormittag einen Großeinsatz der Polizei ausgelöst. Gegen 11.11 Uhr ging bei der Polizei die Mitteilung ein, dass ein Mann mit einer Pistole einen Getränkemarkt im Bereich einer Berufsschule in der Bertrandstraße betreten habe. Daraufhin rückten die Einsatzkräfte mit Spezialausrüstung und einem Hubschrauber aus. Vor Ort stellte sich schnell heraus, dass keine Gefahr bestand. Der Mann nahm an Filmaufnahmen teil und trug dabei eine ungeladene Airsoft-Waffe. Die Dreharbeiten waren zwar mit der Inhaberin des Geschäfts abgesprochen, nicht jedoch mit der Polizei. Das führte zu dem Großeinsatz. Wer Film- oder Fotoaufnahmen mit täuschend echt aussehenden Waffen plant, sollte diese vorab mit den zuständigen Behörden abstimmen, um unnötige Einsätze zu vermeiden. Das waren die Nachrichten auf Radio Lotte Weimar mit Michael Tuscher.
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0: Ja, und das Wetter sieht gut aus. Sonne und Wolken, 25, 26 Grad können wir erwarten. Regen ist heute nicht mehr drin und in der Nacht geht es runter bis 14 Grad. Und weiter geht es mit Krag und Smag und Twilight in der Stadtzeit am Morgen, 10 Minuten vor 11 Uhr.

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0: Und die letzte Stunde der Stadtzeit am Morgen mit mir, Andreas Willing. 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
3: Stellt euch vor, ihr seid 12 Jahre alt. Es ist Sommer und ihr fahrt mit euren Freunden Fahrrad, spielt Dungeons and Dragons und plötzlich verschwindet einer von euch spurlos. Genau mit diesem Gefühl begann vor genau 10 Jahren eine Serie, die Netflix für immer verändern sollte. Stranger Things.

Am 15. Juli 2016 veröffentlichte Netflix die erste Staffel von Stranger Things. Damals konnte wohl kaum jemand ahnen, dass aus einer Serie über ein kleines amerikanisches Dorf eines der größten Popkulturphänomene des Streaming-Zeitalters werden würde. Heute, 10 Jahre später, gehört Stranger Things längst zu den erfolgreichsten und einflussreichsten Serien überhaupt. Millionen Menschen auf der ganzen Welt haben mitgefiebert, mitgelitten und mitgerätselt. Doch warum wurde ausgerechnet diese Serie zu einem solchen Erfolg?

Ein Grund dafür sind sicherlich die Figuren. Mike, Dustin, Lucas, Will und später auch Eleven fühlten sich nie wie unnahbare Heldinnen an. Sie waren Kinder, die Angst hatten, Fehler machten, sich stritten und trotzdem immer wieder füreinander da waren. Eigentlich erzählt Stranger Things keine Geschichte über Monster. Im Kern erzählt die Serie von Freundschaft, vom Erwachsenwerden und davon, zusammenzuhalten, wenn die Welt plötzlich aus den Fugen gerät. Dazu kommt die Liebe zum Detail. Die Duffer Brothers erschufen keine bloße Kopie der 80er Jahre. Sie fingen das Lebensgefühl dieser Zeit ein, mit BMX-Rädern, Walkie-Talkies, Spielhallen, Dungeons & Dragons und einem Soundtrack, der bis heute untrennbar mit der Serie verbunden ist. Und gleichzeitig verneigen sie sich filmisch vor den Filmemachern wie Steven Spielberg, John Carpenter und Stephen King, ohne dabei ihre eigene Handschrift zu verlieren. Stranger Things brachte die 80er für eine neue Generation zurück. Plötzlich hörten Millionen Menschen wieder mehr Synthesizer-Musik, spielten Dungeons & Dragons oder entdeckten Filme, die Jahrzehnte zuvor erschienen waren. Also der Einfluss ging weit über die Serie selbst hinaus. Besonders deutlich wurde das eben bei der Musik. 2022 schoss Kate Bushs Song Running Up That Hill durch die vierte Staffel nach fast 40 Jahren wieder zurück an die Spitze der Charts. Und kurz darauf begeisterte auch Metallicas Master of Puppets eine völlig neue Generation. Auch die geheimnisvolle Parallelwelt, das Upside Down, die unheimlichen Kreaturen und die ganzen offenen Fragen machten Stranger Things zu einem weltweiten Gesprächsthema. Für Netflix selbst war Stranger Things extrem wichtig. Die Serie wurde zum Aushängeschild des Streamingdienstes und zeigte, dass Streamingserien längst dieselbe kulturelle Bedeutung erreichen können wie große Kinofilme. Auch die jungen SchauspielerInnen wurden über Nacht zu internationalen Stars. Namen wie Millie Bobby Brown, Finn Wolfhard, Gaten Matarazzo, Caleb McLaughlin oder Sadie Sink kennt heute längst nicht mehr nur die Serienwelt. Stranger Things wurde für viele von ihnen zum Sprungbrett für große Film- und Fernsehkarrieren. Damals hatten sie kaum große Rollen gespielt und gerade deshalb wirkten ihre Freundschaften, Konflikte und Dialoge so authentisch. Das Publikum hatte nie das Gefühl, berühmten SchauspielerInnen zuzusehen, sondern einfach einer Gruppe von Kindern, die gemeinsam Abenteuer erlebt. Und mit jeder neuen Staffel wurde Stranger Things größer. Aus einer Serie wurde ein ganzes Universum. Es entstanden Bücher, Comics, Videospiele und sogar ein Theaterstück. Fast hätte es Stranger Things übrigens nie gegeben. Die Duffer Brothers stellten ihre Idee zahlreichen Studios vor und erhielten immer wieder Absagen. Vielen galt die Serie mit Kindern als Hauptfiguren als zu riskant. Und erst Netflix glaubte an das Projekt und der Mut zahlte sich aus. Die Kinder aus der ersten Staffel wurden dann vor laufender Kamera erwachsen und viele ZuschauerInnen gleich mit ihnen. Ende 2025 fand die Geschichte schließlich mit der fünften Staffel ihren Abschluss. Und natürlich war nicht jede Staffel gleich stark und besonders über die letzte streiten sich die Geister. Doch nur wenige Serien haben es geschafft, über einen so langen Zeitraum ein derart großes Publikum an ihre Figuren zu binden. In diesem Sinne, Happy Birthday Stranger Things.

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1: Ja, heute von Lukas zum Thema 10 Jahre Stranger Things. Und weiter geht es mit Spade Out von Fuffi Fuffi.

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1: Ja, und eine weitere Folge könnt ihr heute um 12 nach der aktuellen Stadtzeit sehen. Die Stadtzeit am Morgen 11.14 Uhr, gleich 14 Minuten. Da kommen die Nachrichten jetzt etwas früher in einer Übernahme vom Deutschlandfunk Kultur.
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3: Die Auskunftsdatei Schufa speichert unbemerkt von der Öffentlichkeit veraltete Daten von Millionen Verbrauchern. NDR und Süddeutsche Zeitung berichten darüber und sprechen von einer Schattendatenbank. Es geht um frühere Kredite und Kreditkarten, Pfändungen und Privatinsolvenzen oder auch um längst beglichene Schulden. Die Betroffenen hätten bislang angenommen, dass diese Daten längst gelöscht seien, denn bei Anfragen von Verbrauchern über ihr Konto bei der Schufa gäbe es keinen Hinweis auf diese Speicherung. Der zuständige hessische Landesdatenschutzbeauftragte beschäftigt sich mit der Angelegenheit und erklärte, das Verfahren sei noch nicht abgeschlossen. Die Schufa selbst betonte, das Vorgehen sei rechtens und diene unter anderem Testzwecken. Schufa ist die Abkürzung für Schutzgemeinschaft für allgemeine Kreditsicherung. Das private Unternehmen mit Sitz in Wiesbaden verdient sein Geld mit Informationen zur Kreditwürdigkeit für Kreditinstitute und Handelsunternehmen. Der Psychologe und Glücksspielforscher Tobias Heyer fordert ein Werbeverbot für Sportwetten. Deren Anbieter seien nicht nur während der Fußball-WM etwa im Fernsehen quasi omnipräsent und das auf Kosten verletzlicher Personengruppen, sagte er der katholischen Nachrichtenagentur. Heyer, Leiter der Arbeitseinheit Glücksspielforschung an der Universität Bremen, betonte, Werbung für Cannabis sei untersagt, bei Zigaretten gebe es bereits ziemlich weitreichende Einschränkungen und selbst bei Alkohol nehme die Debatte an Fahrt auf. Man brauche keine Werbung für Suchtmittel. Glücksspielwerbung mache bei einem typischen Fußball-Bundesligaspieltag etwa ein Drittel der gesamten Werbezeit aus, sagte Heyer. Das sei ein gesundheitspolitisches Armutszeugnis. Mit Maßnahmen wie der elektronischen Arztüberweisung will die Bundesregierung ihre Bemühungen zum Bürokratieabbau vorantreiben. Der Bundesminister für Digitales und Staatsmodernisierung Wildberger sagte im ARD-Fernsehen, insgesamt würden die aktuell geplanten Maßnahmen Bürger und Wirtschaft um 600 Millionen Euro im Jahr entlasten. Das Kabinett werde sich heute mit mindestens 10 Maßnahmen aus verschiedenen Ministerien befassen, führte der CDU-Politiker aus. Für die Idee, Arztüberweisungen zu digitalisieren und in Papierform abzuschaffen, wurde im Frühjahr ein Gesetzentwurf vorgelegt. Die Bundesregierung tagt heute auf Initiative Wildbergers als sogenanntes Entlastungskabinett. Damit ist eine regelmäßige Schwerpunktsitzung gemeint. Ihr Ziel ist es, die Bürokratiekosten bis zum Ende der Legislaturperiode 2029 um 16 Milliarden Euro jährlich zu senken. Das entsprechen 25%. Erstmals tagte das Entlastungskabinett Anfang November. In der Türkei jährt sich der jüngste Putschversuch heute zum 10. Mal. Am Abend des 15. Juli 2016 hatten Teile des türkischen Militärs versucht, die Regierung von Präsident Erdogan zu stürzen. Bei Kämpfen wurden etwa 250 Menschen getötet, mehr als 2000 weitere wurden verletzt. Der Putschversuch scheiterte nach wenigen Stunden auch durch Widerstand in der Bevölkerung. Der damalige deutsche Botschafter in der Türkei, Erdmann, sieht bis heute viele Ungereimtheiten. Die Verlegung von Kampfflugzeugen und Panzern seitens der Putschisten etwa könne der Regierung und den Geheimdiensten nicht verborgen geblieben sein, sagte der Ex-Diplomat im Deutschlandfunk. Heute gelte der Tag als ein Wendepunkt in der jüngeren türkischen Geschichte hin zur Autokratie. Erdogan machte den in den USA lebenden und inzwischen gestorbenen islamischen Prediger Gülen für den versuchten Umsturz verantwortlich. Gülen wies dies stets zurück. Nach offiziellen Angaben wurden zehntausende Menschen festgenommen und Beamte entlassen. In der Folge der Ereignisse bekam Erdogan durch eine Verfassungsänderung mehr Macht. Abschließend der Wetterbericht. Die Lage? Im Norden bestimmen trockene Luftmassen das Wetter. Im Süden sehr warme bis heiße Luft. Die Vorhersage: im Norden trocken, im Süden einzelne kräftige Gewitter. Gebietsweise Unwetter mit heftigem Starkregen, Hagel und orkanartigen Böen. Höchsttemperaturen 27 bis 31 Grad, an den Küsten kühler. Morgen teils sonnig, teils heiter bis wolkig. Im Norden einzelne Schauer, im Süden auch kräftige Gewitter. Temperaturen 25 bis 33 Grad. Am Freitag wechselnd bewölkt, außer im Nordwesten und Westen verbreitet Schauer und Gewitter, regional unwetterartig. 23 bis 29 Grad.
1: Dies waren für heute die letzten Deutschland- und Weltnachrichten in einer freundlichen Übernahme von Deutschlandfunk Kultur. Wir hören Alevia und Runner.

0: Espira, Ella Minus und Nick Leon. In der letzten Woche von Donnerstag bis Sonntag fand die Summary der Bauhaus-Universität statt. Nele und Maya waren für uns vor Ort und haben geschaut, was es denn zu sehen gab und was es mit dem diesjährigen Motto auf sich hat.
1: Prompt. Das war das Motto der Summary dieses Jahr. Wir waren auch bei der Summary vor Ort und haben mit verschiedenen Leuten gesprochen, was uns denn erwarten wird. Zu Beginn sprachen wir mit dem Dekan der Fakultät Medien, Jan-Oliver Ringert. Dieses Jahr hat die Fakultät Medien eine ganz besondere Rolle für die Summary. Welche das ist, hat er uns verraten.
2: Die Fakultät Medien richtet in diesem Jahr die Summary federführend mit aus.
1: Wir haben dieses Jahr das Thema Prompt. Und zwar mit Ausrufezeichen und Fragezeichen noch dazu. Wie seid ihr denn auf das Motto gekommen und was bedeutet es denn vor allem in der Fakultät Medien?
2: Genau, also erstmal muss man vielleicht dazu sagen, dass das Thema hat sich rausgesucht, eine Gruppe von Leuten. Es waren viele Studierende dabei, aber auch unsere Junior-Professorinnen und Professoren. Das finden wir sehr schön und natürlich die Öffentlichkeitsarbeit. Das Thema Prompt ist was, was uns alle verbindet. Also in der Fakultät Medien haben wir drei Fachbereiche. Wir haben die Medieninformatik, da komme ich auch her. Und da ist Prompt natürlich irgendwie das, die Eingabeaufforderung am Computer, aber auch das, was vielleicht die KI macht. Da gibt man einen Satz, irgendwelche Informationen an und schon wird irgendwas generiert. Spätestens da kommen natürlich auch die Medienwissenschaften, Medienkultur dazu, unser anderer Fachbereich. Und die sagen sich, was macht ihr denn da überhaupt? Was macht ihr mit den Menschen? Was macht ihr mit den Umwelten? Und analysieren das. Und dann natürlich noch das Medienmanagement in der Medienökonomie. Da guckt man sich an, was für Plattformgedanken sind dahinter, was für neue Möglichkeiten werden erschlossen, wie geht man auch verantwortungsvoll mit Daten um, mit dem Nutzen von KI. Von daher war das eine sehr schöne Sache, die unsere Fakultät eben vereint, der Prompt, die KI und natürlich aber auch die Fragen, die man dazu stellen sollte, stellen muss. Und wir sehen sehr schön an dem Projekt, dass dieses Thema Prompt auch von vielen anderen aufgenommen wird. Und bei manchen ist dann eben vielleicht das Material oder die Technologie, die ein Prompt ist, um etwas Neues zu erschaffen.
1: Was die Fakultät Medien unter anderem für ein Projekt gemacht hat, das hören wir von...
3: Hi, mein Name ist Robert Spang. Ich bin Juniorprofessor für Usability hier an der Bauhaus-Universität Weimar in der Fakultät Medien. Und ich unterrichte so Sachen in der Schnittstelle zwischen Technik und Psychologie.
1: Innerhalb einer Vorlesung habt ihr ein Projekt entwickelt. Und das hat direkt mit dem Prompt-Thema sehr viel zu tun. Worum geht's denn?
3: Eins unserer studentischen Projekte hat sich damit beschäftigt, ob es hilfreich ist, seine Gedanken lieber ins Tagebuch zu schreiben oder vielleicht in so einem Chatbot aufzuarbeiten. Und dabei haben sie eine randomisiert kontrollierte Studie gemacht. Das bedeutet, sie haben sich Versuchspersonen eingeladen und die dann teilweise in ein Tagebuch schreiben lassen und dann teilweise mit dem Chatbot diese Gedanken aufarbeiten lassen, nachdem sie sich in einer besonders stressigen Situation gesehen haben. Und dabei kam dann raus, dass die Konversation, die Unterhaltung mit dem Chatbot durchaus dazu führt, dass die Versuchspersonen hinterher weniger gestresst waren und auch weniger frustriert. Es hat sich aber auch gezeigt, dass die Schwankungsbreite sehr viel höher ist. Das heißt, wir haben hier versucht zu quantifizieren, wie sehr wirkt sich denn die Unterhaltung oder das Erlebnis mit der Beschäftigung mit dem Tagebuch auf das Gefühl hinterher aus. Und dabei haben wir gesehen, dass der Chatbot manchmal dazu führt, dass die Leute deutlich mehr frustriert waren oder deutlich weniger. Das heißt, wir haben eine viel höhere Schwankung und das hängt damit zu tun, dass der Chatbot manchmal eben auch dazu neigt, das Gesagte zu bestärken oder dich in deiner Gedankenwelt zu unterstützen und dabei dich durch Nachfragen vielleicht auch weiter in so ein Rabbit Hole bringt, was das Tagebuch natürlich nicht tut. Das heißt, es ist erstmal ganz interessant, dass so eine Konversation durchaus auch unter Mental Health Gesichtspunkten ganz interessant sein könnte. Aber es ist natürlich kein Ersatz für eine Psychotherapie. Es ist aber vielleicht jemand, mit dem man mal so Gedanken ein bisschen hin und her spielen kann.
1: Federführend für die diesjährige Summary war die Fakultät Medien. Aber was bedeutet das denn auch für die Uni? Und wie war das denn mit den Lehrpreisen? Und was hat das auch alles mit dem Kummerkasten im Flurfunk zu tun? Dazu sprachen wir mit Dr. Simon Frisch, Dozent für Film- und Medienwissenschaft und Vizepräsident für Lehre und Lernen. Wir wollen heute über Prompt reden. Das ist das Motto dieses Jahr. Was bedeutet das dann direkt für die Projekte von der Summary?
4: Prompt ist, finde ich, ein sehr schönes Motto für die Summary. Es heißt eben nicht KI-Spiele, künstliche Blase, die ganze Künstlichkeit ist weggelassen, sondern was hier zum Ausdruck kommt, ist Prompt. Das ist genau das, was man tut, wenn man mit KI befasst ist und so weiter. Dann steht man nicht gegenüber der KI. Das ist dieses Kürzel, über das wir alle so viel reden. Prompten, das ist das, was man wirklich macht. Und das passt zur Bauhaus-Universität, weil die Bauhaus-Universität immer angewandt orientiert Universität ist. Wir versuchen experimentell herauszufinden, wir gehen sofort drauf los, das ist Bauhaus-Universität, wir handeln. Und auf der Summary findet das jetzt statt.
1: Wir haben 4 Lehrpreise, die dann am Donnerstag 17 Uhr vergeben werden und noch einen Sonderpreis für studentische Lehre. Welche Bedeutung haben denn diese Preise für die Uni und vor allem für die Studenten?
4: Diese Lehrpreise, die Universität bekommt dann eine Wertschätzung, bekommt einen Ort, an dem über Lehre gesprochen wird, an dem Lehre bewertet wird. Der Lehrpreis ist angelegt als ein Feedback, das Studierende in die Universität kommentieren oder kommunizieren, wo sie sagen, das fanden wir gut. Diese Leute, da lohnt sich's mit den mal zu reden. Wir haben in diesem Jahr auch den Lehrpreis, um die Möglichkeit, mit Leuten ins Gespräch zu kommen, die aus Sicht der Studierenden eine Erwähnung bekommen haben.
1: Der Kummerkasten im Flurfunk, was steckt denn da direkt dahinter und vor allem, wie wurde denn dieses Format dann auch genutzt?
4: Der Kummerkasten sendete die ganze Woche, in der am Ende dann die Summary stattfindet. Wir haben also am Montag begonnen. Nathalie Singer vom experimentellen Radio und ich sind ins Gespräch gekommen zu Anfang diesen Jahres, als es sehr viel Diskussionen in der Universität gab. Ein Feld, das identifiziert wurde, war, wann reden wir eigentlich mal richtig miteinander und wann erfahren wir von unseren Sorgen, unserem Kummer und so weiter, also Transparenz der Kommunikation irgendwie. Und dann haben wir gesagt, lass uns ein Format machen, ein Radioformat, in dem wir Kummer einsammeln, Sorgen einsammeln und uns zusammensetzen in verschiedenen Konstellationen und über diesen Kummer sprechen. Nicht ihn lösen, beraten, wegmoderieren und so weiter oder hochkochen oder uns empören oder sonst irgendwas, sondern ihn erstmal überhaupt aufnehmen, überhaupt mal eine Plattform schaffen. Wir wollen einfach sagen, es ist das Recht, jeder, der hier in unserer Universität mitarbeitenden Studierenden ihre Gefühle zum Ausdruck zu bringen. Also es geht um Gefühle.
1: Dieses Jahr auf der Summary gab es wieder wunderbare Projekte, aber was haben denn die Studierenden genau gemacht? Vor Ort haben wir uns umgehört und uns ein paar Projekte angeguckt.
5: Hi, ich bin Viktor. Ich studiere Produktdesign an der Bauhaus-Uni. Wir sind Fakultät Kunst und Gestaltung und hatten dieses Semester ein Projekt, das heißt Anschluss. Das ist das zweite Semester im Produktdesign.
6: Was ist genau euer Projekt zur Summary?
5: Wir haben einmal Türklinken neu gedacht und neu gestaltet. Das wird ausgestellt im Innenraum. Und im Außenbereich haben wir für die Aufwertung des Campuslebens verschiedene Möbel und Sitzgelegenheiten gebaut und auch multifunktionale Elemente. Und da sind sehr schöne Sachen entstanden.
7: Ich bin Fine. Ich studiere Produktdesign, Fakultät K&G im 6. Semester.
6: Und was ist euer Beitrag zur Summary?
7: Ich mache gerade ein freies Projekt mit Ben und wir beschäftigen uns mit Spankörben aus dem Erzgebirge und haben da unser eigenes Möbelstück sozusagen gemacht mit geschichtlichem Hintergrund und neuen Interpretationen und digitalen Werkzeugen.
8: Hi, ich bin Henry. Ich gehöre der Fakultät Kunst und Gestaltung an.
6: Und was ist dein Beitrag zur Summary?
8: Dieses Jahr bin ich Teil von einer großen Gruppe, die schon so ein kleines Mini-Tagesfestival organisiert am Freitag hinterm Van der Weldebau. Und so, wir haben hier so ein Rollgerüst, das ist ganz wichtig für unser Bühnenbild. Und das ist die Turmbaubühne, auf der dann am Freitag so Livebands und DJs spielen.
9: Ich bin Johanna, ich bin Produktdesign-Studentin im 2. Semester.
6: Von welcher Fakultät bist du?
9: Kunst und Gestaltung.
6: Und was ist dein Beitrag zur Summary?
9: Wir haben in unserem Semesterprojekt Produkte für unseren Innenhof entworfen und konkret in unserem Projekt haben wir uns damit beschäftigt, dass wir eine neue Sitzgelegenheit entwerfen wollten. Wir haben dazu einen bestehenden Baum genommen, das Wurzelwerk als Inspiration für die Form genommen und eine sehr organisch geformte Bank um den Baum gestellt.
10: Ich bin Leonie, ich bin von der Fakultät Kunst und Gestaltung.
6: Und was ist dein Beitrag zur Summary?
10: Ich war in einem Fachkurs bei Isa Schreiber und wir haben an der Gips- und Keramikwerkstatt kleines Geschirr oder kleine Becher und Schüsseln für den Esstisch gemacht. Und ich habe dabei einen Stein abgeformt und in 2 Hälften gegossen, die aufeinander wieder passen und wieder zu einem kleinen Porzellanstein werden können.
1: Zuletzt waren wir noch im VR-Lab. Welches Projekt es da zu sehen gab, das haben uns Jakob und Jeremias erzählt.
11: Hi, ich bin Jakob, ich studiere hier Computer Science for Digital Media an der Bauhaus-Uni. Ich bin Jeremias und ich studiere auch Computer Science for Digital Media im Master hier.
1: Ihr habt auch ein Projekt vorgestellt hier und worum geht's denn?
12: Wir machen Gaussian Splatting for Mobile Virtual Reality Devices. Gaussian Splatting ist so eine Möglichkeit, um aus Fotos, also so ganz vielen Hunderten oder ein paar wenigen Tausenden von einem Raum zum Beispiel, wir haben hier das Goethezimmer, können wir so ein 3D-Modell rekonstruieren. Normalerweise würde man so versuchen, diese Oberflächen und die Geometrie da quasi rauszuziehen aus den Fotos. Und das ist jetzt so ein Ansatz, da besteht das Bild quasi aus ganz vielen, also aus Millionen kleinen durchsichtigen Wölkchen. Und ja, wir haben uns damit beschäftigt, wie können wir die effizient darstellen, gerade auf mobilen Geräten.
1: Und hat das Motto Prompt direkt etwas mit dem VR-Lab zu tun? Das erklärte uns.
13: Ja, ich bin Adrian Kraskowski und ich bin wissenschaftlicher Mitarbeiter an der Professur Virtual Reality and Visualization bei Professor Fröhlich. Also mit der visuellen Rekonstruktion erstmal nicht so viel. Allerdings haben wir hier einen sogenannten Wissensraum. Das heißt, wir haben den Raum, in dem Goethe gearbeitet hat, seine Sammlung hatte. Und was man hier mit Prompt in Verbindung bringen kann, sind sogenannte KI-Agenten. Das heißt, man kann ein Large Language Model nehmen, das diese ganze Information, die zu den Artefakten gehört, konzentriert hat und kann dann einen virtuellen Agenten fragen, was hat nun dieser Stein mit Goethe zu tun? Was ist besonders daran? Was hat Goethe für Literatur hier geschrieben, was gesammelt? Und dann bekommt man quasi automatisch eine Antwort, ohne dann einen menschlichen Guide mit zur Hand haben zu müssen.
1: Das war unser Rückblick auf die diesjährige Summary von 2026 mit dem Motto Prompt.
0: Nele und Maya berichteten von der diesjährigen Summary der Bauhaus-Universität. Wir hören Lila Sophia mit Besser.

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1: Ja, wir hörten Ebo um 11.45 Uhr, ziemlich genau für die letzten Weimar Nachrichten in der Stadtzeit am Morgen.
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3: Tierheim sorgt für bessere Erreichbarkeit, Spielplatz am Kirschbach fertig saniert und Vollsperrung sorgt für Änderungen im Busverkehr. Weimars Tierheim hat für eine bessere Erreichbarkeit gesorgt. Laut der Stadt ist nun die barrierearme Erschließung für das Katzen- und Hundehaus abgeschlossen. Die neu angelegte Wegeverbindung erleichtert künftig den Zugang für BesucherInnen sowie für Beschäftigte. Gleichfalls wurde im Zuge der Arbeiten ein Weg zum künftigen Standort des Kadaverhauses angelegt. Damit liegen die infrastrukturellen Voraussetzungen für den Bau der Anlage nun vor. Insgesamt flossen rund 120.000 Euro in die gesamte Maßnahme. Der Zugang zum künftigen Kadaverhaus wurde aus dem städtischen Haushalt finanziert. Dagegen konnte die barrierearme Erschließung für das Katzen- und Hundehaus durch Spendengelder des städtischen Tierheims realisiert werden. Umgesetzt wurde das Vorhaben unter Federführung des Grünflächen- und Friedhofsamtes. Der Spielplatz am Kirschbach in Niedergrünstedt ist fertig saniert. Er kann nun wieder komplett genutzt werden. Laut der Stadt wurde die Anlage seit Sommer 2025 umfassend erneuert. Grundlage war eine vorherige Ideenfindung mit Nutzern und dem Ortsteil. In mehreren Teilabschnitten wurde die Sanierung umgesetzt. Unter anderem entstand dabei eine Spielkombination mit überdachter Sechseckhütte, Hangrutsche, Seilbrücke, Rutschstange und verschiedenen Aufstiegsmöglichkeiten. Umgesetzt wurden die Arbeiten vom Bereich Spielplatzunterhaltung des Kommunalservice. Für die Spielgeräte und übrigen Materialien wurden rund 35.000 Euro aus städtischen Mitteln investiert. Die Beschaffung der Ausstattungselemente, Spielgeräte und Fallschutzmaterialien erfolgte über das Grünflächenamt. Erst jetzt konnte die Sanierung fertiggestellt werden, da der lange Winter und der schlecht abtrocknende Standort die Arbeiten verzögert haben. Wegen einer Vollsperrung der Eduard-Rosenthal-Straße ändert sich ab heute der Busverkehr. Gesperrt ist die Straße im Bereich der Hausnummern 48 bis 50. Grund dafür sind Arbeiten für die Herstellung eines Hausanschlusses. Bis voraussichtlich 24. Juli sollen sie andauern. Bis dahin wird der Verkehr aus und in Richtung Tiefort über den Wolfgang-Borchert-Bogen umgeleitet. Während der Maßnahme werden die Bushaltestellen am alten Schlachthof in Richtung Bahnunterführung verlegt. Aktuelle Informationen zur Änderung sind im Kundenzentrum am Goetheplatz online unter svg-weimar.de sowie in der VMT-App erhältlich. Der Ausbau der Humboldtstraße startet später als geplant. Statt am 20. Juli beginnen die Arbeiten nun am 29. Juli. Das geht aus den Angaben der Stadt hervor. Geplant ist, die Kreuzung Humboldt-Granerstraße zu einem Kreisverkehr umzubauen. Gleichzeitig werden Mischwasserkanal und Leitungen erneuert. Außerdem entstehen barrierefreie Bushaltestellen, neue Gehwege und eine moderne Straßenbeleuchtung. Die Bauarbeiten erfolgen überwiegend unter Vollsperrung. Zunächst ist der Kreuzungsbereich Kranerstraße bis voraussichtlich Mitte oder Ende September halbseitig mit Ampelregelung befahrbar. Dabei werden mehrere angrenzende Straßen zur Sackgasse, einzelne Straßen bleiben über die Ampel zugänglich. Anschließend ist eine Vollsperrung für die Straßenbauarbeiten nötig. Insgesamt soll das Bauprojekt bis Ende des ersten Quartals 2027 abgeschlossen sein. Umleitungen werden ausgeschildert, der Busverkehr wird über die Windmühlenstraße fahren. Ein vermeintlich bewaffneter Mann hat am Dienstagvormittag einen Großeinsatz der Polizei ausgelöst. Gegen 11.11 Uhr ging bei der Polizei die Mitteilung ein, dass ein Mann mit einer Pistole einen Getränkemarkt im Bereich einer Berufsschule in der Bertrandstraße betreten habe. Daraufhin rückten die Einsatzkräfte mit Spezialausrüstung und einem Hubschrauber aus. Vor Ort stellte sich schnell heraus, dass keine Gefahr bestand. Der Mann nahm an Filmaufnahmen teil und trug dabei eine ungeladene Airsoft-Waffe. Die Dreharbeiten waren zwar mit der Inhaberin des Geschäfts abgesprochen, nicht jedoch mit der Polizei. Das führte zu dem Großeinsatz. Wer Film- oder Fotoaufnahmen mit täuschend echt aussehenden Waffen plant, sollte diese vorab mit den zuständigen Behörden abstimmen, um unnötige Einsätze zu vermeiden. Das waren die Nachrichten auf Radio Lotte Weimar mit Michael Tuscher.
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1: Ja, danke Micha für die letzten Nachrichten heute. Für heute steht noch ein Mix aus Sonne und Wolken an. 25, 26 Grad können wir wohl erwarten. Gefühlt ist es wohl wärmer. Kein großen Wind. Ja, und wir hören jetzt so langsam auf der Zielgeraden. Gegen 12 Turnstile mit Never Enough.

0: Hunting High and Low. Aha, das Lied habe ich ja schon Jahrzehnte nicht mehr gehört. Das war ein ganz guter Abschluss heute für die Stadtzeit am Morgen.
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0: Ja, das war die Stadtzeit am Morgen, das Vormittagsmagazin bei Radio Lotte Weimar zu hören, hier im Radio auf der 106.6 und im Livestream unter www.radiolotte.de heute am Mittwoch, den 15. Juli 2026. In der Redaktion arbeiteten heute

für euch Lukas, Bob, Pauline, Rudolf, Maya, Zill, Michael Tuscher, Raphael, Jovi und Dennis Klostermann. Die Musikredaktion hatte Jule Niedergesäß. Vielen Dank dafür. Die Moderation heute Morgen in der Frühschicht Renate Scharnagel und jetzt ist Andreas Wedding. Diese Sendung ist und bleibt eine Produktion von Radio Lotte Weimar. Ausgewählte Beiträge findet ihr in unserer Mediathek unter radiolotte.de, eventuell auch heute Abend 18 Uhr in der Stadtzeit am Abend. Kontaktieren könnt ihr uns telefonisch mit der Weimarer Vorwahl und der 40.000 oder per Mail unter redaktion@radiolotte.de. Morgen früh gibt es wieder die Stadtzeit am Morgen live um 7 aus dem Studio. Hier geht es jetzt weiter mit der Folktime von Christoph Rösler. Ich bedanke mich fürs Zuhören. Ein andermal werden wir uns sicher wieder hören in der Moderation. Und tschüss.

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Branle de la Fosso Loop, das war die Branle des Wolfsgrabens. Gehört haben wir Tribal Jazé und das war Balfork aus Frankreich, hier gespielt auf Akkordeon und vor allem einem Bass-Saxophon. Und damit begrüße ich Sie ganz herzlich zur heutigen Sendung. Balfork wird es heute nicht unbedingt geben, sondern wieder Volkstänze aus der ganzen Welt. Und zu dieser Sendung wünsche ich Ihnen gute Unterhaltung und viel Spaß.

Ja, da kann man schön danach schreiten. Eigentlich ist das wunderbar für eine Polonaise. Und eine Polonaise steht immer am Anfang einer Volkstanzveranstaltung. Aus England kam diese Musik. Gleeful Threesome hieß das Stück. Ja, und damit eröffnen wir auch unsere heutige Tanzparade. Und zunächst erst einmal in England. Die Straße zur Jugend oder The Road to Youth und danach Asinella heißen die beiden Stücke aus England, die uns jetzt die Assembly Players vorspielen werden.

Ja, mit Road to Youth und Easy Nella sind wir auch schon mitten im Tanzen drin. Und zunächst einmal tanzen wir richtig ausgelassen. Es kommt jetzt ein Rag, der Sally Dog Rag aus Nordamerika, zu dem man wunderbar einen Tanz tanzen kann, der ein Mixer ist. Und das sind Tänze, die sind im Kreis, man hat immer einen Partner und den wechselt man ständig.

Ja, der salzige Hund oder der Ragtime des salzigen Hundes war das jetzt gerade, The Salty Dog Rag. Das war ein Tanz, bei dem die Paare kreisweise stehen und ihre Partner wechseln. Und auch der nächste Tanz ist ein Kreistanz, denn man tanzt ihn wie ein Karussell. Ich lade Sie ein zum Walzer, ein Walzer aus Schweden, der Karussellwalsen.

Musik aus Schweden hier im Folk Express heute mit Volkstänzen aus der ganzen Welt. Das war ein Walzer, der Karussellwalzen. Ja, und der war schon ein bisschen langsamer und hat jetzt einen ruhigeren Teil eingeleitet. Und da können Sie jetzt gern einmal ein bisschen meditativ tanzen bei der Traditional Gaelic Melody, die Alistair Fraser geschrieben hat.

Ja, das ist schon meditative Musik, gar nicht mehr richtig Volkstanz, also geht ein bisschen an Rand des heutigen Sendethemas, so auch das nächste Stück, das auch nochmal ganz ruhig ist, nämlich der Slichot aus Israel. Der ist allerdings wieder ein Volkstanz, denn auch die ruhigen populären Stücke, die in Israel geschrieben werden, die werden immer auch mit einem Tanzarrangement gemacht.

Ja, das war noch einmal Musik aus Israel und dieses Mal wieder ein wirklicher Volkstanz, ein Standardvolkstanz, den Sie wahrscheinlich alle kennen, Rav Brachot. Sie hören den Folk Express heute mit einer Volkstanzparade und da kommen wir jetzt noch einmal zu einer meditativeren Musik aus Israel. Ha'adaret Yeha'amuret heißt sie und wir hören eine sehr schöne Version dieses Liedes. Das ist eines der vielen Bibeltexte, die vertont wurden und wir hören die Gruppe von Richard Kaplan.

Ja, Musik aus Israel hier im Folk Express. Das war jetzt ein Bibellied. Und diese Lieder werden nicht nur gesungen, sondern eben auch getanzt. Man singt und tanzt gleichzeitig. Auch das nächste Stück ist ein Gesangsstück, wieder nur zum Tanzen. Allerdings habe ich hier etwas Besonderes herausgesucht, denn die Sprache klingt erst einmal rumänisch. Allerdings weiß ich im Rumänischen, dass das Wort Dotte Schwester heißt. In diesem Fall wird aber die Mutter angesprochen. Es ist ein Zwiegespräch zwischen einem Jungen und einem Mädchen. Der Junge, der fragt sich immer wieder, wie kann ich dich bekommen? Und das Mädchen, das ruft ihn aber immer wieder, komm zu mir, komm zu mir. Ja, und das Stück, das wir hören, das stammt aus dem Balkan und die Sprache ist Aromunisch.

Elena George und Chica Quade haben wir jetzt gerade gehört mit dem Stück Ina Ina Jone und das bedeutet so viel wie komm, komm, Junge. Eine Sprache war das gerade, die sehr selten ist im Balkan und zwar Aromunisch. Weiter geht's mit einem Lied aus Griechenland, das Sie vielleicht kennen, wenn Sie die Gruppe Chantel kennen. Die hat nämlich genau dieses Lied im Jahre 2006 als Disco-Brass-Musik herausgegeben. Das Stück heißt dort auch The Disco Boy. Das Original hat einen Begriff, wo man auch im Griechischen nicht weiß, was es eigentlich bedeutet. Irgendwas mit lustig, da steckt das Wort Scherzo drin. Scherzo pedachto.

Ja, wir sind in der heutigen Volkstanzparade nun im Balkan. Das war jetzt gerade Alexandra Mamadi aus Griechenland mit dem Tanz Scherzo Bendachto. Der nächste Tanz ist wieder ein ruhiger Tanz und auch einer der ganz bekannten aus Bulgarien. Ein wunderschönes Lied mit dem Titel Damjana.

Ja, eine alte Aufnahme schon, aber sie wird ständig in Volkstanzkreisen benutzt. Und dieses Lied ist ein wirklich sehr, sehr schönes Lied aus Bulgarien, das man auch wunderbar tanzen kann, Damjana. Auch die nächste Aufnahme ist eine alte Aufnahme eines Stücks, das jetzt im Moment in Volkstanzkreisen sehr, sehr populär geworden ist, die Viesolaja Quadrille.

Musik aus Russland war das gerade, Viesolaya Quadrille, auch wieder ein Tanz, den man mit Partner tanzt und bei dem man auch zwischenzeitlich den Partner wechselt, also ein Mixer. Jetzt kommen wir zu einem wunderschönen Stück aus Russland und das passt gut in die gerade vergangene Jahreszeit. Jetzt ist es ja mittlerweile heiß geworden, aber wir haben dieses Jahr einmal nicht den Wechsel vom Winter zu Sommer gehabt, sondern einen wirklich schönen Frühling, der sich wirklich schön aufgebaut hat. Und genauso wechselhaft wie dieses Jahr der Frühling war zwischen kalten, kühlen und warmen Perioden, zwischen Regen- und Sonnenperioden, genauso wechselhaft ist auch der Frühlingsreigen. Das ist ein ausarrangiertes Stück für Balalaika-Orchester und es heißt auf Russisch Vieseni Chorovod.

Ja, mit dem Jeseni Chorobot aus Russland geht der heutige Folk Express schon wieder fast zu Ende. Heute gab es Volkstänze aus der ganzen Welt zu hören. Viele davon waren wieder bei der Volkstanztagung für die Tanzpädagogen, bei der ich einmal jährlich dabei bin und die in Sonnenerden bei Fulda stattfindet. Ja, und bevor ich mich von Ihnen verabschiede, habe ich noch ein letztes Stück für Sie, einen letzten Tanz aus Rumänien, die Hora Libertatea.

das war die Hora Libertatea und das war der Folk Express mit einer Sendung zum Tanz. Mit einer Parade von Volkstänzen habe ich den Juli begonnen und auch nächste Woche wird es wieder Tänze geben und zwar dieses Mal einen Spezialtanz, die Cueca aus Lateinamerika. Und bis dahin verabschiede ich mich von Ihnen und bleibe Ihr Christoph Rösler.

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1: Zu einer neuen Ausgabe von Literaturland Thüringen im Radio begrüßen Sie am Mikrofon Annette Seemann und Jens Kirsten. Zu Gast in unserer Sendung ist der Germanist und Literaturvermittler Martin Straub, der nach einem Studium der Germanistik und Geschichte an der Friedrich-Schiller-Universität in Jena dort nach Promotion und Habilitation Assistent und Oberassistent an der Sektion Literaturwissenschaften und für einige Jahre Lektor an der Universität Helsinki war. Von 1993 bis 1995 leitete er das Regionalbüro Thüringen der Stiftung Lesen und war dann ab 1995 viele Jahre Geschäftsführer des Lesezeichen e.V. in Jena, dessen Ehrenvorsitzender er seitdem ist. Herzlich willkommen, Martin Straub.
2: Herzlich willkommen auch von mir. Und ich darf gleich die erste Frage stellen. Martin Straub, wie sind Sie an das Lesen gekommen und wann und was haben Sie denn da so besonders gerne gelesen?
3: Ja, ans Lesen bin ich, glaube ich, relativ früh gekommen. Ich hatte in der Grundschule erstmal Leseschwierigkeiten, aber ich hatte natürlich ein Elternhaus, was als akademisches Elternhaus, also mein Vater ist Psychologe, meine Mutter ist Romanistin und wo Bücher natürlich immer eine Rolle spielten, natürlich kam man an Kinderbücher. Nicht? An Kinderbücher und an Märchen. Märchen und Sagen, das spielte schon eine wichtige Rolle. Aber ich war nicht also so ein ausgesprochenes Lesekind, ja, sondern es gab in meiner Umgebung viele Familien, wo auch gelesen wurde oder vorgelesen wurde. Und so kam man einfach rein als etwas Selbstverständliches. Das hörte dann in der Schule unterschiedlich wieder auf. Man hatte ja immer seine Leseknicke. Und natürlich hat man in der 6., 7., 8. Klasse kaum eingelesen in Dresden. Und es gab regelrechte Lesewettbewerbe, wer die meisten Bände gelesen hat. Und das, ja, aber es war also kein, sagen wir mal, keine Jugend, die ausgesprochen Literatur und Lese geprägt war. Das war sie nicht. Mhm.
1: Du bist 1943 geboren, also wenige Jahre vor dem Ende des Zweiten Weltkriegs in Dresden und hast dann, als es anfing mit dem Bewusstsein, also als Fünfjähriger vielleicht, ne, kurz nach dem Krieg, deine Kindheit in dieser vom Krieg so zerstörten Stadt erlebt. Wie bist du da aufgewachsen? Also zu deinen Eltern hast du schon was gesagt, aber diese ganze Stadt, das Umfeld mit den Spielorten und wie ist man überhaupt an Bücher gekommen in dieser Zeit, wenn sie nicht zu Hause waren?
3: Ja, das Dresden hat mich also geprägt und vor allem das zerstörte Dresden auch, wobei wir das Glück hatten, also jenseits des großen Gartens zu leben, also in Strehlen und in Gruna und da war die Zerstörung nicht so groß, aber Volker Braun sagte mir mal in einem Gespräch über Dresden, weißt du, wenn ich jetzt durch Dresden laufe, läuft das zerstörte Dresden mit. Und mir geht es genauso, also noch immer. Also wenn ich über die Augustusbrücke fahre aufs Schloss zu, dann hat man sofort die Bilder des zerstörten Schlossviertels. Man hat... Dann wurde ja Dresden bis zur 750-Jahr-Feier unter der Lesung Trümmer raus, freigeräumt, ging man durch das Schloss und hatte einen völlig freien Blick zum Hauptbahnhof. Nicht, der Altmarkt war weg. Nicht, man hatte links noch die Kreuzkirche stehen, aber ansonsten hat mich das schon immer beeindruckt, nicht? Also, und auch die Schulwege gingen zum Teil durch zerstörte Viertel. mit den entsprechenden Geschichten, die man dann erzählte von bösen Männern, die da in der Ecke hocken und Kinder schlachten. Und
1: waren das die Huppmänneln schon?
3: Bitte?
1: Waren das schon die Huppmänneln? Mit den Federn unter den Füßen?
3: Nee.
1: Das nicht, da hat doch Rainer Hoberg mal was drüber gemacht.
3: Nee, die waren das nicht. Also beeindruckend war natürlich dann, als der Altmarkt wieder aufgebaut wurde, nach 45, und ich fand die Lösung mit den Arkaden links und rechts gar nicht schlecht. Und als dann die Kreuzkirche wieder eröffnet wurde, das war, glaube ich, 55, da hatte man dann etwas Greifbares, und dann hatte man also auch so seinen Dresdner Geruch in der Nase, nicht? Also ich bin immer, wenn ich von Jena nach Dresden komme, beim Hauptbahnhof an, bin ich an der Kreuzkirche vorbeigegangen, habe meinen Kopf reingehalten, ah, riecht wie immer noch so. Die war ja sehr geschickt, finde ich, wieder renoviert worden mit ganz rohem Behau. Und also der ganze Jugendstilschmuck ging raus, nicht? Und das waren natürlich dann schon beeindruckende Spielstätten, die für mich, also auch den Charakter von Dresden, sehr stark ausmachten.
1: Du hast gerade die Kreuzkirche erwähnt. Du warst Schüler an der Kreuzschule, ja. Aber du hast nicht im Kreuzchor gesungen. Das hast du mir mal erzählt. Wie bist du da hingekommen und wie war es dort? Wie war es, Kreuzschüler zu sein?
3: Ja, Kreuzschüler zu sein war schon was. Also ob Chor oder nicht Chor. Aber die Kreuzschule war damals noch, ich glaube, bis ich in die 10. oder 11. Klasse kam, getrennt in eine reine Chorschule. Die war in Dresden-Plasewitz an der Niederwaldstraße. Und an die allgemeinbildende Kreuzschule am Fritz-Heckert-Platz in Dresden, also nah beim E-Werk dort in der Nähe. Dann wurden die beiden Schulen zusammengelegt, was für mich als Schüler sehr günstig war. Erstens mal war ich näher dran, und zweitens hatte die Kreuzschule natürlich ein Einzugsgebiet, das förderlich war, nicht? Also durch die ganzen, also Kreuzschüler natürlich auch, die den Charakter der Schule schon prägten. Und ich bin ja auch zuerst nicht in der Chorklasse gewesen. Ja, ich bin in der 11. Klasse bin ich sitzen geblieben. Wegen Latein, nicht wegen Latein, sondern wegen Griechisch und Mathe. Und bin dann in eine Kreuzschulklasse gekommen. Und diese Kreuzschüler waren natürlich waren sehr anregende Partner, vielseitig interessiert, aber nicht eng. Ja, also ich bin durch die Kreuzschüler bin ich viel eher an Jazz rangekommen, als das an einer anderen Schule möglich gewesen wäre. Und das hat natürlich alles das geprägt, nicht? Also ich kann mich noch erinnern, wir waren in der 11. Klasse, als ich dann das zweite Mal in der 11. war, gab es von der Philharmonie einen Mozart-Maler-Zyklus. Und wir sind immer bloß zum Maler gegangen. Da wurden nämlich, Mozart wurde zuerst gespielt, da wurden dann Plätze frei. Nicht? Und zum Maler ging man als Dresdner vielleicht nicht so häufig als zu Mozart. Und da sind wir dann, haben wir das ganze Jahr den Malerzyklus kostenlos miterlebt. Und das ist dann natürlich was. Ne? Der ganze Ton in der Schule war ein anderer, und die Lehrer waren zum Teil also auch noch dann nach dem Krieg wieder eingestellt worden. Die sind zum Teil bei Hitler aufs Eis gelegt, nicht? Und kamen dann wieder. Also wir hatten einen Erdkundelehrer genannt Rollo, der immer bloß reinkam, sagte, Rollo ist runter, jetzt werden Bilder gezeigt. Und er zeigte dann also Bilder und ging mit uns in der 10. Klasse in die Aula und saß am Klavier und erzählte, wie sie den Vesuv hochgestiegen sind mit einem riesen Klaviertremolo. Und wurde dann erzählt, dass jedes Mal, wenn die 10. Klassen durch waren, das waren immerhin 6 an der Schule, musste das Klavier natürlich völlig neu gestimmt werden, weil Rollo arbeitete.
1: Weil das war ja nun auch kein Klavier von einer normalen Schule.
3: Nee, aber er war als Erdkundelehrer mit der Schule verwachsen, bis auf die Jahre, wo er in Leipzig studierte. Und dann war er danach noch, wird erzählt, in der Essenausgabe tätig, weil er sich von der Schule nicht getrennt hat. Und hätte, so wird erzählt, ob das stimmt, weiß ich nicht, dann eine alte Kollegin, eine Lateinlehrerin, geheiratet, die ihm dann immer Wintermützen gestrickt hatte.
2: Ja.
3: Also das ist...
2: Also ja, so eine ganz eigentümliche und auch sehr prägende Atmosphäre, ja, in dieser, ja, Schule. Und war da der Deutschunterricht auch so besonders gut oder auch eindringlich für Sie?
3: Also der Deutschunterricht richtete sich natürlich nach den allgemeinen Lehrplänen.
2: Ja.
3: Deutschlehrermäßig hatten wir einen guten Deutschunterricht, muss ich sagen.
2: Mhm. Und hat das dann auch ein bisschen... Ihren Studienwunsch, Literaturwissenschaften, Germanistik zu studieren, dazu beigetragen? Oder kann man das
3: vielleicht
2: nicht so sagen?
3: Weiß ich nicht genau. Ich wusste nach der 12. Klasse nicht, was ich machen sollte. Mhm. Und bin dann erstmal in die Lehre gegangen. Mhm. Habe dann also Elektromechaniker gelernt, was für mich ein völlig verfehlter Beruf war. Dann schließlich kam ja eine Entscheidung, was machst du weiter, wenn du dann also so 19, 20 bist. Und da habe ich mir gesagt, das Einzige, was du so halbwegs kannst, ist lesen und schreiben. Also machst du sowas. Und da war das Glück, dass es in Jena an der Uni gab es dann Aufnahmeprüfungen. Das war damals so üblich überall nicht, glaube ich. Also man ging zu einer schriftlichen Prüfung und hatte dort eine Satzanalyse zu machen und einen Aufsatz zu schreiben und wurde dann nochmal eingeladen zum Gespräch. Und dadurch bin ich eigentlich zum Studium gekommen, denn auf dem Zeugnis wurde natürlich, dass ich natürlich mit so einem Abgangszeugnis alles andere als geeignet war.
2: Können Sie sich da noch an bestimmte Schwerpunkte erinnern, die Sie belegen konnten, oder war das allgemein sehr reglementiert?
3: Es war erstmal reglementiert,
2: ja,
3: was ich zum Teil gar nicht schlecht fand. Also wir hatten eine Grundausbildung und in 2 Jahren und nach dieser Grundausbildung konnte man dann mehr wahlfreier sich entscheiden und aber man hatte sozusagen den Kanon durch, nicht? Und für mich war die Universität also grundlegend für ein neues Ansetzen. Ich habe mich ja das Fach interessiert. Die Hochschullehrer waren wirklich zum großen Teil ganz toll, also wie Helmut Brandt oder auch Hans Richter und Manfred Bayer und wie sie alle heißen, also die haben einem was mitgegeben und die haben vor allem natürlich auch eine Art von, würde ich mal so sagen, Parteipolitik vertreten, als man das so von den Berufsschulen oder so gewöhnt war. Die waren also so, solche Leute wie Hans Kaufmann, die waren für uns natürlich wichtige Leute, damals noch Professor Richter, Müller, Professor Müller vor allem, der sozusagen der einzige so Akademiker der älteren Generation war und der tolle Vorlesungen hielt. Da gab es in den 60er Jahren noch Streitgespräche zwischen Müller und Leuten vom Lehrstuhl für Marxismus-Leninismus zu Faust oder sonst was. Also da war die Aula voll. Das war schon an der Universität eine ausgesprochen anregende Atmosphäre. Und als dann noch der Studentenkeller dazukam, der jetzt seinen 60. Geburtstag hatte, kam natürlich auch mehr und mehr die Gegenwartsliteratur, also die ganz gegenwärtige Literatur mit zur Sprache. Und es gab an der Universität studentische Chöre und Theater und so weiter und so fort. Das war schon eine sehr vielseitige Situation, die man da im kulturellen Leben der Universität auch antraf. Nicht? Also das war schon anregend.
1: Und der Studentenkeller, wenn ich das nochmal fragen darf, der Studentenkeller, das war ein Ort, wo dann Lesungen, Gespräche und sowas stattfanden?
3: Ja.
1: Außerhalb des Lehrplans, sage ich mal.
3: Außerhalb des Lehrplans, völlig außerhalb des Lehrplans. Es gab Lesereien, also es gab zum Beispiel eine Leserei, die war sehr beliebt, die ist meine liebste Seite, wo also Hochschullehrer ihre Leseerlebnisse vorstellten und solche Sachen. Und es gab natürlich Tanz und Partys und so weiter und so fort.
2: Und Sie haben vom Kanon gesprochen. Was gehörte denn beispielsweise zum Kanon in der Grundausbildung? Und was gehörte nicht dazu? Und wenn Sie das reflektieren, fällt Ihnen da etwas ein, was nach Ihrer Ansicht dazu gehören hätte müssen?
3: Ja, das ist, natürlich war das die klassische Literatur, ja. Ganz sicher. Es war die Literatur bis an die Jahrhundertwende ran, wo natürlich die Moderne in dem Sinne nicht in dieser Ausführlichkeit zur Sprache kam. Es gab damals ein Buch, was Hans Kaufmann herausgegeben hat, Krisen und Wandlung hieß das. Das war also die ganze Zeit um die Literatur, um die Jahrhundertwende gab es großen Krach und großen Streit und es gab Parteiverfahren und. Aber man setzt sich durch, immerhin. Und
2: das Buch ist erschienen, es ist
3: Buch
2: nicht verboten
3: ist erschienen. Gewesen. Im Gegenteil, es wurde natürlich immer wieder gefordert, das und das zu berücksichtigen, das und das. Aber die Krise und Wandlung war für uns also einfach ein wichtiges Buch. Und ansonsten habe ich festgestellt, dann nach der Wende als Hochschullehrer aus den alten Bundesländern kam, dass sich manches in vieler Hinsicht gar nicht so unterschieden hat. Nicht? Also es wurde in Jena mit sehr viel Ausführlichkeit eben auch die Klassik und Romantik und so weiter, obwohl natürlich dann die Lesarten von den einzelnen Dingen sich schon unterschieden haben.
2: Ja, interessant, dass Sie das mit der Romantik auch erwähnen, weil ich das von Wulf Kirsten ja weiß, wie spät das beispielsweise beim Aufbauverlag möglich war, romantische Texte nochmal zu verlegen.
3: Ja.
2: Also Sie kamen an diese Texte schon irgendwie heran in dem Studium.
3: Ja, das schon. Ja. Und es gab auch also Leute, die sich speziell mit Romantik beschäftigt haben. Aber sie standen ja nicht in irgendwelchen Giftschränken oder was. Und in Jena sowieso. Also und außerdem muss ich natürlich sagen, ist es natürlich dann solchen Leuten wie Kirsten gelungen, als Lektoren also da also neue Gedanken reinzubringen. Also dein Vater war in der Hinsicht ein ganz wichtiger Mann, auch für uns. Also wenn der im Keller gelesen hatte und natürlich war auch die Lyrik, die sich also im weitesten Sinne Natur- und Landschaftslyrik, ein sehr bevorzugtes, verbreitetes Kapitel. was gefördert wurde auch. Nicht? Also die Sächsische Dichterschule, die man so nennt, ist ja ohne das nicht möglich gewesen.
2: Wenn Sie vorhin auch von der aktuellen Literatur gesprochen haben, dann haben Sie aber wahrscheinlich die aktuelle Literatur der DDR gemeint. Wurde auch bundesdeutsche aktuelle Literatur an der Universität Jena rezipiert und behandelt in der Lehre?
3: Auch, aber auch. Ja. Also DDR-Literatur war natürlich etwas Bevorzugtes und es gab also um die DDR-Literatur also weniger um die Schriftsteller, die aus dem Exil nach Hause kamen und dann in der DDR schrieben und lebten. Es gab natürlich auch enorm viel Diskussion und Streit um diese aktuelle DDR-Literatur, um die, also natürlich wurde über Biermann gesprochen, also auch gerade in den 60er Jahren, und er hatte auch in Jena gelesen, mehrfach. Man hatte natürlich sozusagen auch seinen kulturpolitisch bevorzugten Dichter. Nicht? Aber gerade also die Literatur des Exils, also angefangen von Brecht und Becher und Segers, spielt natürlich in der Lehre eine erhebliche Rolle, was ich auch richtig finde. Und da hat sich wahrscheinlich die DDR doch unterschieden von der Bundesrepublik.
2: Brecht ist natürlich gelehrt worden, ja. Auf jeden Fall. Und in Frankfurt am Main, wo ich studiert habe, da war das große Exilliteraturzentrum. Das wurde gesammelt. Und das gab immer Seminare, auch zu diesem Thema speziell. Mhm.
1: Ja, du bist dann also mit deinem Abschluss an der Uni geblieben, hast eine Dissertation geschrieben und dann später die Dissertation B, also die Habilitation. Du warst von 1961 bis 1993 Assistent und Oberassistent an der Sektion Literaturwissenschaften, aber du warst auch noch 4 oder 5 Jahre in Helsinki.
3: Ich war 4 Jahre
1: in Helsinki. 4 Jahre in Helsinki. Wie bist du da hingekommen?
3: Ja, man.
1: Und was hast du da gemacht?
3: Also, erstes Mal war ich, glaube ich, ganz guter Studentenassistent. Und zweitens Mal gab es ja zwischen den Ländern Austauschprogramme. Also, gerade auch mit Finnland. Also, wir haben finnische Lektoren in der DDR haben gelehrt. Wir haben in Finnland gelehrt, in mehreren Städten. Und es gab also zum Beispiel in Finnland auch in Helsinki ein Kulturzentrum, wo also natürlich DDR-Geschichte, DDR-Kultur und so weiter behandelt wurde. Und ich war dann gefragt worden, ob ich auch im Ausland lehren würde mit der Familie. Da habe ich dazu gesagt und ich sollte, glaube ich, zuerst nach Kairo kommen. Also gefragt, wohin man wollte, wurde man da nicht. Und ich kam also nicht nach Kairo, sondern mir wurde dann 6 Wochen vor dem Auslandseinsatz gesagt, dass wir nach Helsinki sollten. Überhaupt keine Vorstellung, auch wenig von finnischer Kultur. Also abgesehen das, was man, sagen wir mal, gerade wieder über die Schiene Exil und so weiter erfuhr. Und dann kam ich nach Helsinki an die Uni und an ein ganz normales germanisches Institut, wo natürlich sehr viele andere Deutsche schon aus dem westlichen Ausland sozusagen lehrten, was die Sache nicht einfach machte, aber was die Sache insofern nicht einfach machte, als man im Grunde genommen einen Grundauftrag hatte, also dort über die DDR zu lehren und auch DDR-Literatur zu lehren. Und es mit erheblichen Schwierigkeiten verbunden war, westdeutsche Literatur zu behandeln, obwohl die in dem Lehrplan war. Und da gab es dann schon Auseinandersetzungen. Und ich hatte zum Glück dort an dem Institut einen Österreicher kennengelernt, der, mit dem ich mich sehr eng befreundet hatte. Der kam aus Salzburg und war dort auch Lektor, wie jeder andere auch. Es gab Literaturkurse, wo also in einem Semester so 5, 6 Werke ausführlich behandelt wurden. Und die wurden meistens im Querschnitt aus Jahrhunderten behandelt oder aus den unterschiedlichen deutschsprachigen Ländern. Und da haben wir uns, was manchmal ganz sicher nicht gefiel, eingeteilt, dass also ich zum Beispiel Leutnant Gustl zu behandeln hatte. Da habe ich dem Georg gesagt, das machst du besser als ich, komm mal zu mir. Und er hat dann gesagt, kommst zu mir. Und das war eigentlich, so wie es sein soll, ein sehr gutes Miteinander. Aber natürlich war für uns das Goethe-Institut kein Ort, wo wir zuweilen hatten.
2: Da war Ihnen der Eintritt verboten, oder?
3: Ja, war nicht erlaubt. Ja.
1: Okay. Ja. Ja. Und jetzt mal abgesehen von Helsinki, wie war das in Jena an der Uni? Woran hast du geforscht? Also was hat dich beschäftigt und was hast du gelehrt?
3: Also geforscht habe ich am Anfang über Anna Segers. Da habe ich auch die Dissertation dazu geschrieben. Gelehrt habe ich 20. Jahrhundert vor allem. Das hat mich auch am meisten interessiert. Und ich glaube also, dass die Literatur des Exils in vieler Hinsicht mich vor allem auch geprägt hat. Und weil auch also Kommunistinnen wie Anna Segers für mich sehr wichtig waren. Auch in der Hinsicht, wie sie dann wieder zurückgekommen sind und wie sie sich wieder in dieses spezifische DDR-Leben mit seinen ganz widersprüchlichen Verhältnissen reingefunden haben. Und das hat mich schon interessiert, wie sie also auch da irgendwelche dogmatische Forderungen umgangen sind. Nicht? Also zum Beispiel gab es ja schon vor 48, glaube ich, eine von Walter Ulbricht einberufene Konferenz mit den Exilschriftstellern, wie das, was es da so zu lehren gäbe und was nicht. Und wo immer wieder die Vorwürfe kamen, dass sie sich nur endlich nicht mehr ihrer Vergangenheit zuwenden sollten, sondern wie das neue Leben aufzubauen wäre. Und man merkt also in manchen Geschichten, wie konfliktreich das für sie war. Es gibt also von Anna Segers eine Erzählung, die heißt Der Mann und sein Name, was dieses Hineinwachsen in die DDR als Thema hatte und wie sich die Leute damit auseinandergesetzt haben, wo also ein Mann einen Namen eines anderen angenommen hat, um da mit heiler Haut davon zu kommen.
2: Was wir auch von Buchenwald im Übrigen ja wissen. Ne?
3: Ja,
2: gibt
3: ja.
2: Gibt ja auch diese Geschichte von Kertész. Und,
3: ja. Also das, ich meine, das ist, der Buchenwald ist ein eigenes Kapitel für mich. Ich habe mich nach der Wende mit Buchenwald ziemlich stark beschäftigt und habe in vieler Hinsicht gemerkt, hier musst du noch mal einfach anfangen zu denken, weil ich erstmal der Meinung war, also so wie man da mit dem Faschismus umgeht in der DDR, das ist ein Haltepunkt. Von dem bin ich dann mehr oder mehr also abgerückt und habe also diese Forschung zur Kenntnis genommen, wo also Buchenwald und Klassik nicht als zwei verschiedene Welten voneinander behandelt wurden, sondern also in dem Sinne, dass man vom Goethehaus den Ettersberg nicht sehen kann, wie ein kanadischer Germanist, glaube ich, mal gesagt hat. Und dann hat mich natürlich beeindruckt, auch wie Wulf Kirsten damit umgegangen ist.
2: Ja.
3: Das war wichtig. Also gerade das letzte Buch, was Sie mit Wulf rausgegeben haben,
2: ja,
3: über die Franzosen in Buchenwald.
2: Ja, der gefesselte Wald, ja.
3: Der gefesselte Wald, das war für mich eine beeindruckende Lektüre. Und das sind eigentlich Sachen gewesen, an die ist man, bin ich später rangekommen. Aber sie waren im Denken so am Anfang nicht dran, nicht?
2: Ja, aber das ist doch eine wunderbare Entwicklung, die man dann auch noch in einem gewissen höheren Alter vollziehen kann, wenn man bereit ist, sich zu öffnen.
3: Hm? Ja, also das, also ich habe mal hier in Jena einen Germanisten gesagt, dass ich der Universität eigentlich keine Tränen nachweine, sondern dass diese Art und Weise, wie man jetzt also seine Dinge neu ordnen konnte und bedenken konnte, eigentlich die eigentliche Herausforderung war. Also für mich sind die letzten 20, 30 Jahre sind das ja nun schon eigentlich die wichtigsten gewesen.
2: Nicht? Also das würden Sie gar nicht als den großen traumatisierenden Bruch bezeichnen, dann 1993 von der Universität sozusagen ausgesiebt worden zu sein.
3: Ja, ich meine, das Gefühl, ausgesiebt zu werden, das will ich gar nicht bestreiten. Und das war allerdings eigentlich, habe ich den Eindruck gehabt, weniger von westdeutscher Seite als von Seite der eigenen Leute der Fall.
2: Tatsächlich.
3: Also bei uns war dann in Jena Marianne von Heidebrand heißt sie, ja. Und das war, die war großartig, nicht? Und man hat, und die war daran interessiert, die Sachen miteinander zu verbinden und im Austausch zu besseren Ergebnissen zu kommen, etc. Das war für mich schon wichtig. Und insofern war also diese für mich jedenfalls am Anfang die Atmosphäre an der Universität, alles andere, also in den End-80er, 90er Jahren, als ersprießlich zu erleben. Nicht? Und ich hatte dann Glück, vermittelt worden zu sein an die Stiftung Lesen in Mainz und habe dort also 3-4 Jahre gearbeitet, glaube ich. Wobei ich heute die Stiftung auch unter einem anderen Licht sehe. Aber ich habe dort Mainzer Germanisten kennengelernt, die mit der Stiftung verbunden waren, aber die auch also dann die Segersgesellschaft gegründet haben in Mainz, wobei ich das Gefühl hatte, dass die es in Mainz bedeutend schwieriger mit der Segersgesellschaft hatten als wir in der DDR mit der Gesellschaft. Ist ja klar, nicht, was da war. Und das ging ineinander. Ich habe dann also in der Segersgesellschaft sehr aktiv gearbeitet. Und als das in Thüringen die Arbeit sich immer mehr ausbreitete, habe ich dort also Rückzieher gemacht.
1: Ja, und du hast jetzt also ein paar Jahre für die Stiftung Lesen gearbeitet, aber es wurde dann, ich glaube 1995, der Lesezeichen e.V. gegründet. Und du warst von Anfang an, wenn ich das richtig in Erinnerung habe, der Geschäftsführer des Lesezeichen. Und du bist das bis zu deinem Ruhestand und darüber hinaus als Berater, Mitarbeiter und ja auch als Ehrenvorsitzender, klar. Aber bis heute bist du ja so eng verbunden mit dem Lesezeichen. Wie war das für dich jetzt mit diesem, es war ja, diese Vereinsmeierei war ja in der DDR nicht so eine Sache. Und wir wissen heute, Vereine sind notwendig, um als gemeinnützig eingestuft zu werden und dann Fördergelder bekommen zu können. Das ist halt die Struktur in der Bundesrepublik. Aber wie war denn das jetzt jenseits von diesen Formalien im Lesezeichen e.V. die Arbeit praktisch von Grund auf zu entwickeln?
3: Ja,
1: was hast
3: meine,
1: du da gemacht? Wie bist du vorgegangen und was hast du aufgebaut?
3: Natürlich am Anfang die Stiftung Lesen in Mainz schon eine Rolle, nicht? Also es wurde von der Stiftung gefördert, die Zusammenarbeit mit Bibliotheken. Es wurde auch natürlich gefördert, wenn man also Vereine gründete und Programme entwickelte. Das war alles für mich auch Neuland, aber es war interessantes Neuland. Ich bin also in den ersten 2 Jahren durch Thüringen gefahren und habe die Bibliotheksleiterin kennengelernt und von denen ich viel gelernt habe, also und über den Umgang mit Literatur und Öffentlichkeit, nicht? Und es gab dann also Zentren, die einfach wichtig waren, wie Meining. Mit Meining zusammen bin ich zum Beispiel mehr wiedergekommen zur Arbeit mit dem Märchen, die ich für ganz wichtig hielt und halte. Und wir haben ja jetzt also im Verein die Antje Horn, die als Erzählerin und auch als Praktikerin des Umgangs mit dem Märchen enorm viel geleistet hat und neue Gedanken entwickelt hat. Da kam dann noch die Christine Wardetzky dazu. Also sie hat dort sehr viel zu Märchen und Mythos und so weiter gemacht, aber nicht bloß die Theorie, sondern die praktische Umsetzung. Also wie kann man erzählen, was kann man tun, und hat dort enorm viel geleistet, ist auch die erste Märchenpreisträgerin in Thüringen geworden, zu Recht. Und da gab es dann also im Jahr wenigstens ein Kolloquium zum Märchen unter unterschiedlichen Themen, mit unterschiedlichen Arbeitsgruppen und Bereichen. Das war dann eine ganz wichtige Geschichte. Also was auch meinen Verein prägte und was auch nicht immer leicht war durchzusetzen, weil es den einen oder anderen Autor gab, der sagte, also jetzt lasst uns mal lesen und nicht die Erzähler, das ist wieder was anderes.
1: Also soweit ich mich erinnere, und ich mache das ja nur für den Literaturrat seit 20 Jahren, wir kennen uns ja schon so lange, hast du doch wirklich ganz stark den Impuls oder Impulse gesetzt für das freie Erzählen.
3: Ja,
1: und
3: ja.
1: Märchen erzählen oder Geschichten erzählen, was Antje Horn macht und andere auch, das ist natürlich keine Lesung aus einem Buch.
3: Nee, eben
1: das
3: nicht.
1: Ist was anderes. Und das gehört auch zur Literatur. Und das hast du vielleicht auch mit der Frau Wardetzky, ne, als Anregerin und so, also, aber du hast da Impulse gesetzt.
3: Christine Wardetzky hat mich da sehr angeregt. Die war übrigens auch Jenaer Studentin. Die ist 2 oder 3 Jahre vor mir fertig geworden. Hat bei Müller studiert vor allem. Und die hat dann Kinder- und Jugendliteratur, Theater gelehrt vor allem, nicht? Und also von der habe ich viel, viel gelernt. Und das sind dann eben solche Sachen, wo ich immer mich bemüht habe, das zu verknüpfen, dass neue hinzukommen durch Arbeit, durch interessante Themen, die man hat, nicht? Und die Antje Horn hat also in der Hinsicht enorm viel geleistet in den letzten 4, 5 Jahren, also dieses Erzählfestival, was sie da macht mit Narare in Thüringen, ist natürlich eine tolle Sache.
1: Und ein paar Jahre davor eben auch, also länger, das Thüringer Märchen- und Sagenfest und natürlich auch der Preis dazu. Also da hat der Lesezeichen, hast du ja auch intensiv mit Meining zusammen das auf den Weg gebracht.
3: Das ist, Meining war durch Steinar Kern, die also leider so früh verstorben ist, eine ganz wichtige Station. Also Meining hat auch jetzt als Kulturkonzept also eine hochinteressante Entwicklung genommen, wie ich finde. Und die haben also das städtische Leben mit dem literarischen und Theaterleben also sehr eng verbunden, sodass zum Beispiel die Stadtwirtschaften sehr davon profitieren, wie das Theater seine Spielpläne macht und wie das aufzieht und so weiter. Das ist so.
2: Ja. Und Sie haben auch immer wieder junge Talente gefördert.
3: Immer wieder.
2: Wollen Sie da ein paar Namen nennen und uns dann erzählen, wie Sie das gemacht haben oder auch weiterhin vielleicht noch machen?
3: Ach ne, wir haben ja alle möglichen Arten auch in Weimar mit Lesungen gehabt, wo jeder kommen konnte und vorlesen, nicht? Also, und zwar im Schwansee, in dem Inspektorhaus.
1: Ach, in der Galerie Eigenheim heute, das ist dieses Gärtnerhaus im Weimarhallenpark, wo die Literarische Gesellschaft dann mal ihren Sitz hatte.
3: Eben, und da haben wir also Lesungen gemacht. Und da konnte kommen, wer liest. Und da kamen sie halt zum Teil und da hat man dann ganz erstaunliche Dinge erlebt. Also ich habe das zusammen mit dem, wie heißt er, der auch Regisseur war und...
1: Der Schriftsteller Wolfgang Held.
3: Der hat selber geschrieben natürlich, die ganze Kinder- und Jugendliteratur. Also wir spielten dann sozusagen die Rolle böser Germanist, der war ich. Und er war dann der einfühlsame Dichterfreund. Ja, die kam und dann wurde darüber gesprochen, nicht? Mhm. Und so lernten wir Nancy Jünger kennen. Mhm. Nicht? So kam Daniela Danz. Mhm. Rosa kam später und so. Die kamen da alle dazu. Und die hatten natürlich noch eine Anlaufstation, wo wir sie, wenn wir uns gedacht haben, die sind gut und müssen gefördert werden, die haben wir dann zu deinem Vater geschickt.
1: Aber war nicht auch eine Anlaufstation das Junge Literaturforum Hessen-Thüringen? Habt ihr die da nicht auch hingeschickt?
3: Ja, das war ja, das Junge Literaturforum Hessen-Thüringen war ja erstmal, ging aus dem Schreibwettbewerb hervor.
1: Ach, das kam später?
3: Ja, war eine Folge. Also diejenigen, die da Preise bekommen hatten, konnten dann an so einem Seminar oder so teilnehmen. Und da ist dieses Junge Literaturforum Hessen-Thüringen sehr fruchtbar gewesen mit diesen Seminaren. Also die wurden dann natürlich von gestandenen Leuten gehalten. Aber ich habe also gemerkt, es ist immer noch ein Unterschied, ob ein Autor einen Autor betreut oder ob ein Germanist einen Autor betreut.
2: Was ist der Unterschied? Das interessiert mich natürlich.
3: Ja, das ist... Da bin ich eigentlich nie so recht dahinter gekommen. Ich habe nur bloß gemerkt, dass, also bei Nancy Jünger zum Beispiel, die hatte mir dann Gedichte geschrieben. Ich habe geantwortet und habe dann gemerkt, also irgendwie geht das nicht weiter. Da muss ein anderer Impuls gesetzt werden, der also viel unmittelbar mit Schreiben und so weiter zu tun hat. Deswegen habe ich Nancy Jünger zu Gisela Kraft geschickt.
1: Also du meinst jetzt diesen Punkt, und ich denke da an meinen Vater, wenn ich dem mal einen Text gegeben habe, als Literaturwissenschaftler, als Germanist, als Literaturvermittler, Sachverständiger kann man immer Gedichte beurteilen, ob sie gut sind natürlich oder nicht gut sind. Aber es ging da nicht drum, sondern es ging eher darum, noch eine Motivation zu setzen, nochmal neu anzusetzen beim Schreiben, was man anders machen kann, diese kleinen Stellschrauben, wie bei einem Uhrmacher vielleicht, wo die Unruhe nochmal einen Schubs braucht, um wieder zu laufen beim Schreiben jetzt.
2: Ja, das hat Wulf Kirsten ja in idealer Weise bei ganz vielen gemacht. Also kann man sagen, es gab da in diesem Bereich Förderung junger Talente schon eine enge Zusammenarbeit zwischen Ihnen und Wulf Kirsten.
3: Ja, also die Zusammenarbeit war natürlich da und ich glaube auch ohne die Zusammenarbeit, also insgesamt zwischen solchen Stellen wie unser Verein und eurem und so weiter und so fort, hätte Thüringen nicht so eine weit gefächerte Nachwuchslandschaft, nicht? Mhm. Also, die gewachsen sind.
2: Nicht? Haben Sie da auch Publikationen etwa von so jungen Talenten gefördert oder...
3: Haben wir. Es ist natürlich dann gekommen, dass also Wulf vor allem die Herausgaben von von der Thüringen-Bibliothek und so weiter begonnen hat, Edition Muschelkalk. Dann haben Erfurter nachgezogen. Nicht? Es waren also, es ist ja relativ, sie konnten relativ viel hervorbringen und schreiben. Und es gab natürlich durch die Vereine Veranstaltungen, wo sie da sein konnten, auftreten konnten und so weiter.
1: Ihr habt ganz konkret dann auf der Burg Ranis, die war ja auch nicht gleich da, das war ja auch erstmal ein Prozess, bis das Ganze als Literaturburg von euch praktisch etabliert wurde. Die Burg war da, aber nicht die Literatur. Und ihr habt dort neben den Literatur- und Autorentagen habt ihr ja auch Werkstätten gemacht für die Jungen. Und das, glaube ich, ist ein ganz wichtiger Punkt, auch neben Schreibwettbewerben solche Präsenz-Workshops, Veranstaltungen, Seminare zu machen, wo die von Autoren und nicht von Germanisten, sage ich jetzt mal, direkt eben auch Schreibimpulse bekommen haben und Kritik.
3: Nur war das Glück, dass es in Pößneck den grafischen Großbetrieb gab, also die Bertelsmann-Einrichtung. Und der dortige Leiter Einkauf, Hans Westerheide, kam eines Tages auf uns zu, auf Lando Scherzer, auf Matthias und mich, und fragten, die hätten da 5 Kilometer entfernt eine Burg und da könnte man doch was machen für die Literatur. Und also ich wusste nicht, woran es ist, ich wusste nichts von der Burg. Wir wussten alle nichts davon. Und sind da hingefahren und da hat der grafische Großbetrieb hat die ersten Literaturtage veranstaltet und wir haben mit geholfen. Und es wurde klar, also ich dachte, an diesen Fleck kommt kein Mensch hin und hört sich irgendwelche Bücher oder Lesungen an und bedachten nicht, dass das Gegenteil der Fall ist. Nicht? Es gab ja ansonsten nichts. Nicht? Es gab auf der Burg Ranis ein Jaguar-Treffen und bei den ersten Literaturtagen wurden wir angerufen, das vergesse ich nie. Wir hätten in unserem Band, was wir da über den Marktplatz von Ranis gespannt haben, einen Rechtschreibfehler drin. Und da steht doch da Autorentage. Was steht da Autorentage? Autorentage muss das doch heißen. Autorentage.
1: Nein. Wegen des Jaguar-Treffens.
3: Ja. Und ja, und da haben wir das gemacht und haben das dann eigentlich, wir haben es durchgehalten, also fortgesetzt. Und dadurch kriegten die natürlich die Ranis und die Burg und die Stiftung Thüringer Gärten und
1: Wiese. Stiftung Thüringer Schlösser und Gärten.
3: Schlösser und Gärten Impulse und für die Renovierung der Burg. Nicht? Also ohne diese Lesetage, sage ich jetzt mal, wäre diese Burg nie restauriert worden und so weiter. Und da hatte sich dann nach und nach ein Konzept daraus entwickelt. Und natürlich dann jetzt mit den ganzen Entwicklungen der ganzen Webseitengeschichten und so weiter. Der Lesezeichen macht ja mit Ranis nicht nur die Literaturtage oder Werkstätten, sondern es gibt auch ständig neue Vorschläge, Bücher zu lesen und zu interpretieren und so weiter.
1: Eine also regelmäßige Lesereihe.
3: Was Schönfelder und Osterland machen. Das Laubert ist ja Ginster. Toll.
2: Aber man kann schon sagen, dass Sie diese Strukturen und Formate, die der Lesezeichen dann durchführt, dass Sie die alle entwickelt haben. Das kann man so sagen.
3: Ja, ich weiß nicht, ob die haben sich irgendwie auch von selber entwickelt. Man kam immer auf neue Ideen und also Lesen, das ist eine feste Überzeugung von mir, hatte was mit einer guten Kommunikation zu tun. Und das hat natürlich Ranes als Beispiel gegeben. Mhm. Und was für andere Vereine manchmal nicht leicht war, nicht? Also auch für die Literarische Gesellschaft in Weimar nicht. Wir hatten ja immer ab und zu, die Sigrun und ich, unseren Strauß zu fechten, weil es einfach Weimar ist in Weimar geblieben. Und wir sind in Ranis gewesen, aufs Land gekommen, in eine völlig unergründete Gegend, aber wir haben zum Teil eben auch mit den Literaturtagen zu verbinden gehabt, Lesungen in anderen Städten.
1: Ihr habt immer ein Umfeldprogramm gemacht und seid aufs Rittergut Knau gegangen und irgendwo nach Triptis und Neustadt-Orla und überall so auf die kleineren
3: Orte. Da sind wir hin und das ist eigentlich bis zum heutigen Tag so.
2: Also das wäre auch ein Weg, wo Sie sagen würden, den empfehle ich den Protagonisten von heute, der Literatur in Thüringen oder auch über Thüringen hinaus, diesen Weg weiterzugehen.
3: Ja, unbedingt, unbedingt.
2: Und welchen Wunsch hätten Sie für die Literatur in Thüringen speziell noch? Was muss noch viel besser werden in Ihren Augen?
3: Also ich finde, man muss sich jetzt dran setzen, neue Arbeitsformen zu finden. Also wir haben, und ich merke das jetzt mit diesen langen Lyriknächten, die da zusammen mit dem Theater gemacht worden sind und mit der Stadtkultur, wir sind alle in den Verein gewachsen und haben unsere Programme und so weiter und so fort. Aber die lange Lyriknacht, also jetzt etwa mit Günter de Bruijn als Thema, ist dadurch vor allem auch so wichtig geworden, weil da zusammenarbeiten nicht nur ein Verein oder andere Vereine, sondern Leute aus bestimmten Vereinen, die unabhängig von den Vereinen dieses Programm machen. Und nicht, also eine neue Selbstständigkeit da. Und dadurch eben auch neue Veranstaltungsformen entwickeln. Also immerhin dauert so eine lange Lyriknacht oder so eine lange Theaternacht 5-6 Stunden. Und man merkt immer wieder, also dann lässt es mal nach und da gehen die Leute nach Hause. Aber was man an einem Abend so an unterschiedlichen Formen und so weiter unterbringen kann und wie man Natur also nahe bringen kann, das hat vorher eigentlich der Verein nie geschafft. Das ist natürlich von der Vorbereitung her sehr zeitraubend. Also wir sitzen an dem Günter de Bruijn Abend sicher fast ein Jahr schon gesessen, bis der stattfand.
2: Wir haben jetzt eigentlich alle unsere vorformulierten Fragen gestellt, aber vielleicht gibt es noch etwas, worüber Sie jetzt speziell noch sprechen wollen, was wir vielleicht vergessen haben in unserer Vorbereitung?
3: Eigentlich nicht. Ich bin jetzt, ich bin jetzt

0: also gerade Länder wie Finnland sehr gefördert haben und die mich also zum Nachdenken auch sicherlich angeregt haben, wie diese Germanistik oder was es da auch immer gibt, doch eine Wissenschaft ist, die viel mehr in den öffentlichen Raum gehört, als bloß in die Mauer der Universität. Nicht? Mhm. Und deswegen war es schön, dass also jetzt hier mit Peter Braun und dem, wie heißt der Professor?
1: Matuschek, Stefan Matuschek.
0: Mit Matuschek und mit
2: Herrn von Petersdorf.
0: Mit Petersdorf, also solche öffentlichen Räume betreten werden. Genauso wie Johanna Bolay an der Universität jetzt öffentliche Lesungen organisiert mit ihren Studententagen. Und da bekommen sie ein anderes Verhältnis zur Wissenschaft.
1: Nicht? Und du meinst bei der Erwähnung von Peter Braun und Stefan Matuschek und Dirk von Petersdorf diesen neuen Studiengang literarisches Schreiben?
0: Finde ich, ist eine interessante Sache. Sie wird aber erst dann interessiert, wenn sie auch in den öffentlichen Raum reinkommt und nicht bloß isoliert in sich, in den Mauern.
1: Wir haben das ja über die vielen Jahre bei den Bibliothekstagen gesehen, wenn die Kolleginnen und Kollegen aus Oslo, aus Kopenhagen, aus Sherthogenbosch in den Niederlanden ihre neuen Bibliotheken vorgestellt haben oder in Karlsbad. Also mit welchen Beispielen die vorangegangen sind und was die für Effekte erzielt haben. Man kann sagen, ja, wir haben kein Geld für eine Bibliothek.
0: Ja,
1: wir müssen da nur ein paar Regale aufstellen, wenn es Geld nicht reicht. In kleinen Orten ist das ja oft so. Oder man klotzt und baut eine richtig große Bibliothek, die im Zentrum der Stadt steht und ein Ein- und Ausgehen ermöglicht. Und die Leute können sich einbringen und die können aber auch was mitnehmen. Also ja, genau. Sie können nicht nur konsumieren, sondern sie können sich auch einbringen. Und natürlich sollte die Literatur bei all dem nicht zu kurz kommen, weil bei manchen Bibliotheken ist ja heute auch so, dass dann mehr die Robotik und die Bastelstraßen und so weiter irgendwie da wichtig sind. Aber die Literatur ist natürlich das Zentrum.
0: Ja, ich meine, weil du sagst Bastelstraßen, ich sehe natürlich, also etwa auch so im Umfeld von meinem Enkel hier in Jena, wie die auf einmal aufmerksam werden. Ach, das kann man in der Bibliothek machen. Und das kann man auch machen. Und das auch. Also, dass die Bibliotheken die Möglichkeit geben, selbstständige Entdeckungsreisen zu unternehmen. Das ist, glaube ich, eine ganz, ganz wichtige Sache.
2: Und dass sie sich öffnen und dass sie auch anheimelnde Orte haben, wo man sich auch gerne trifft.
0: So
2: zum
0: ist
2: Beispiel
0: das.
2: Mit anderen.
0: Ja. Und das ist natürlich in Jena jetzt, also da mit dem Lesesaal. Man trinkt Kaffee, liest die neue Zeitung. Das ist schön.
1: Da kommen wir wieder zurück zum Lesehallenverein, wo die vielen Zeitungen früher auslagen.
0: Auch, ja, natürlich.
1: Auch die manchem nicht genehm waren, hat Rosenthal gesagt, nee. Allseitige Bildung heißt auch, die Zeitungen zu haben, die nicht so gut sind, ne? Die man nicht so gutiert von der politischen Ausrichtung her. Und diese Räume, dieser Raum ist ja da.
0: Ja, ich meine, das ist es auch gerade angesichts der heutigen politischen Stimmung eine Notwendigkeit, die man immer noch nicht genau genug wertzuschätzen weiß.
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Hallihallo, liebe Leute da draußen, es wird immer später im Jahr, also das heißt, es wird immer wärmer. Inzwischen sind wir schon im Juni angekommen und es ist Pfingsten, liebe Freundinnen und Freunde. Das Pfingstwochenende, das ist ja immer schön irgendwie. Meistens ist gutes Wetter. Gute Laune ist sowieso garantiert, zumindest am Sonntag, wenn meine Sendung läuft.

Und natürlich eröffne ich meine Sendung an Pfingsten schon seit einigen Jahren mit einem Song. Und der kommt jetzt. Viel Spaß damit!

Also, wo auch immer ihr hinfährt, ob nach Karl-Marx-Stadt oder nach Sömmerda oder nach Sachsen, egal wo ihr hinfahrt, schöne Pfingsten wünsche ich euch an dieser Stelle. Und seit ein paar Jahren spiele ich traditionell immer Kurt Demmler und den Oktoberclub mit diesem Song als Eröffnung meiner Pfingstsendung, die ansonsten mit Pfingsten nicht viel zu tun hat, sondern ich spiele wie immer wunderbare Musik, die ich rausgesucht habe. Und ja. Hoffe, euch damit 2 Stunden ganz gut zu unterhalten. Und ich möchte auch bitte hier nicht falsch verstanden werden als irgendwie Nostalgiker, der die DDR hochleben lassen will oder unkritisch der DDR gegenübersteht. Heutzutage muss man das ja vielleicht immer dabei sagen. Ich finde es einfach nur ganz witzig, diesen Song. Und das ist auch schon alles, ohne dabei irgendwelche größeren Hintergedanken zu haben. Jetzt geht's weiter mit was Ernsthaftem könnte man sagen, was Ernsthaftem könnte man sagen, Etta Scolo. Das ist eine italienische Sängerin, die hat Texte vertont von Mascha Kaleko auf ihrem Album Nirgendland. Das stelle ich euch vor, weil es ist wirklich sehr schön. Zeitgemäße Ansprache ist der Titel, den ich heute präsentiere.

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Schön, oder? Etta Scolo mit zeitgemäßer Ansprache von Mascha Kaleko, ein Text, der vertont wurde hier. Lia Morris, von der verabschieden wir uns heute. Ordinary Magic ist ihr Album. Die Singer-Songwriterin aus Washington D.C. wohnt inzwischen in Deutschland, ist als 17-Jährige zum ersten Mal nach Deutschland gekommen, als Austauschschülerin, hat sich in Deutschland verliebt und ja, ist jetzt hier ansässig. Ihr Album stelle ich euch vor und heute ist der letzte Titel dran. Day's Work. Lia Morris.

Tja, ihr Tageswerk ist getan. Leah Morris verabschiedet sich hiermit von uns, von ihrem großartigen Album Ordinary Magic. Hoffentlich kommt da bald mal wieder was Neues, beziehungsweise hoffentlich bleibt Leah Morris uns treu in Deutschland und hat nicht irgendwann die Schnauze voll und geht zurück in die USA. Wobei, naja, ob es sich lohnt, in die USA zurückzugehen in der derzeitigen Zeit. Mal sehen, in 4 Jahren wird die Welt hoffentlich wieder anders aussehen. Das, steht zu hoffen. Ansonsten sage ich nur Sorry. Ho, was für eine Überleitung zur nächsten Band. Die heißt nämlich genau so. Sorry von ihrem Album Home Demos Volume 2 hören wir heute einen weiteren Song. Und das gibt bereits Aufschluss darüber, wie das alles so ein bisschen klingt. Das klingt nach Home Demos. Aber das hatte einen ganz eigenen Charme. Lying next to you in despair. Hier ist Sorry aus London.

Beautiful Boy, das waren The Last Dinner Party von ihrem großartigen Debütalbum Prelude to Ecstasy, ihr aktuelles und Debütalbum. Ja, da gibt's viele schöne Songs, die stelle ich euch vor hier im Laufe der Zeit. Jetzt gehen wir wieder in die 80er zurück. Da gab es eine Band, die nannte sich Spliff. Die wurde der Neuen Deutschen Welle zugeordnet, auch wenn sie das selber gar nicht so sehr mochten, denn sie sahen sich als etwas Eigenständiges oder eben... Ich glaube, sie fanden die Neue Deutsche Welle damals irgendwie albern und vielleicht zu leicht, leichte Kost und fühlten sich doch etwas als anspruchsvollere Musiker. Ich weiß es nicht genau. Zuerst waren sie mit Nina Hagen unterwegs als Nina Hagen Band, aber Nina Hagen trennte sich dann von ihnen oder sie sich von Nina Hagen. Ich glaube, da hat jeder so seine eigene Geschichte. Dann machten sie weiter als Spliff, hatten sehr erfolgreiche Alben mit 85.555 und herzlichen Glückwunsch. Und ihr drittes Album Schwarz auf Weiß war dann nicht mehr so erfolgreich. Und da waren auch nicht mehr so tolle Songs drauf, muss ich selber sagen. Auch wenn produktionstechnisch da sich einiges noch getan hatte. Da waren Spliff immer schon Pioniere und sehr, sehr experimentierfreudig. Hören wir heute einen weiteren Song vom Album Schwarz auf Weiß. Rosalie, hier sind Spliff.

Rosalie von Spliff aus dem Jahr 1984 von ihrem letzten Album Schwarz auf Weiß. Jetzt gehen wir ins Heute. Mal eben gucken, der Song ist tatsächlich von 2024. Ich dachte, ich hätte jetzt von dieser Künstlerin, die jetzt kommt, auch ein paar ältere Songs in petto. Nein, aber dieser Song ist von einem Album, das auch von 2024 ist. Heimlich weinen heißt das Album. Ich rede natürlich von Elena Ruth. Das ist eine Künstlerin, die ich kürzlich entdeckt habe und ich habe mich sofort in ihre Stimme verliebt. Großartiges Timbre, kann man sagen. Eine ganz eigene Stimme, eine ganz einzigartige Stimme und sie macht eben Musik, der dem Sound der neuen deutschen Welle doch sehr ähnlich sieht dem Sound ähnlich, kann einen Sound ähnlich sehen, also hört sich sehr ähnlich an, der Sound. Aber naja, ihr wisst, was ich meine. Sie orientiert sich an diesen Bands der neuen deutschen Welle, offensichtlich vom Sound her und das gefällt mir natürlich gut als Kind der 80er und ich stelle euch das Album Heimlich Weinen sehr, sehr gerne vor. Heute gehen wir mit Elena Ruth durch die Nacht.

0: Hat zu Recht, hat zu Recht, Elena Ruth, durch die Nacht. Jetzt kommt eine Band, die war bisher immer in der zweiten Sendestunde zu finden, aber sie machen schon seit längerer Zeit nicht mehr wirklich Reggae oder Ska oder sowas ähnliches, sondern eher so Indie-Pop. Und darum habe ich sie diesmal in die erste Sendestunde gepappt. Ich habe sie dahin gepappt und dahin gepackt. Zweiersitz ist ihr Name. Sie kommen aus Leipzig. Irgendwie meine ich mal gelesen zu haben, dass sie inzwischen in Berlin ansässig sind. Das kann aber sein, dass ich mich da vertue. So oder so haben sie eine aktuelle, ganz, ganz frische Single am Start, die ich euch vorstellen möchte. No Pressure heißt sie. Also ganz, ganz, ganz ruhig die Sache angehen zu lassen. Sie fordern hier auf, ein bisschen entspannter zu sein und vielleicht einfach mal zu chillen, so würde man das heute vielleicht sagen. Im Intro wird ein enger Freund der Band hier gesampelt, würde ich sagen. Und ja, hören wir uns das Ding mal an. No Pressure mit Zweiersitz.
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1: Hey, alles gut. No pressure. Mir gefiel ja jetzt besonders gut dieser dieses Zitat von Geier Sturzflug. Jetzt wird nicht mehr in die Hände gespuckt. Ja, das fand ich witzig. Das ist natürlich für die Älteren ein Gag. Die Jüngeren verstehen den vielleicht gar nicht mehr. Whatever. Hier kommt noch eine junge Band. Die haben diese Anspielung vielleicht nicht mehr verstanden. Die sind erst 2022 gegründet worden. Artikel 5 ist ihr Name, aus Berlin. Sie machen Punkrock mit Solidarität.

So, jetzt sind wir hier in einer kleinen Punkrock-Ecke und da geht's auch noch gleich weiter. Aus Großbritannien kommen Gimpfist und sie sind natürlich eine Oi-Band, die sich der Arbeiterklasse zugehörig fühlt und der Skinhead-Bewegung allerdings natürlich nicht der Rechtsradikalen. Und sie singen auch über ihre Bewegung, zum Beispiel in diesem Song »She's a Skinhead Now«.

She's a Skinhead Now. Gimpfist waren das. Jetzt kommen wir vom Punkrock zum Gitarrenrock aus Los Angeles, Kalifornien. The Project. Das heißt nicht umsonst so, denn das ist eine All-Star-Band mit wechselnder Besetzung. James Davis, der Songwriter-Gitarrist, ist da sozusagen der Kern und er schart immer wieder andere Leute irgendwie um sich, so illustre Namen, und dann bringen sie immer mal Lieder raus. Death of Me, das ist der Song, der ist aktuell raus und den möchte ich euch vorstellen. Hier ist er.

Ja, das war alles sehr rockig. Jetzt wird's jazzig, funkig. Und zwar fast 7 Minuten lang der nächste Titel hier, People of Earth. So heißt das Album und auch der Song, den ich jetzt hier gleich spielen will, ist also der Titeltrack des Albums von Black Lives. Das ist ein Künstlerkollektiv mit über 20 Musikerinnen und Musikern. Und ja, das ist wirklich klasse, finde ich. Da lohnt es sich auch mal, einen längeren Song zu spielen. Die Songs sind sowieso alle sehr lang. Und jetzt hören wir People of Earth.

Black Lives, People of Earth, vom gleichnamigen Album. Großartig. Jetzt kommt ein Musiker aus Köln, der macht eigentlich eher so düstere elektronische Musik, aber der nächste Song ist auch relativ funky. Vomit Heat heißt er und sein Album Second Skin, das habe ich euch vorgestellt komplett nach diesem Song. Der heißt Sweet Days.

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1: Ja, ein bisschen überzogen die erste Sendestunde, aber das ist nicht schlimm, denn Vomit Heat, das hatte hier schon so ein bisschen so ein Ska-Reggae-Groove, der Song, den ich euch vorgestellt habe, Sweat Days, nicht Sweet Days, der Abschiedssong von seinem Album Second Skin, der letzte Song. Und jetzt

sind wir in der zweiten Sendestunde und die beginnt natürlich auch zu Pfingsten mit der Coverversion der Woche. Da habe ich doch wieder was Feines rausgefunden, herausgesucht für euch, liebe Buben und Mädchen. Und ich freue mich, sie euch vorstellen zu können. Die Coverversion der Woche, hier ist sie. Und ich mache vorher nicht viel Worte, wir werten das Ganze nachher zusammen aus. Viel Spaß mit der Coverversion der Woche.

Ja, was für eine großartige Coverversion, oder? Ihr habt das natürlich alles sofort erkannt. Das war selbstverständlich Ziggy Stardust, ein Song im Original aus dem Jahr 1972. Da ist er herausgekommen von David Bowie auf dem Album The Rise and Fall of Ziggy Stardust and the Spiders from Mars. Ganz klar ein Riesenhit für David Bowie und das war noch Teil seiner Glamrock-Ära, ne, würde ich sagen. Ja. Die Easy Star All-Stars, die haben das Ganze jetzt hier gecovert. Die Easy Star All-Stars, das ist eine Band, ein Projekt aus New York. Die machen meistens Coverversionen. In diesem Falle haben sie sich aber mit einer meiner Lieblingsbands aus London zusammengetan, The Skints. Die haben wir hier schon öfter gehört. The Skints, das ist, glaube ich, eine der aktivsten Bands, was das Live-Geschäft betrifft. Ich lese eigentlich immer nur, dass sie ständig auf Tour sind. Das muss ganz schön anstrengend sein. Aber ja, sie fahren rum, sie lieben das offensichtlich und sind sehr, sehr aktiv. The Skints. Ich meine, gut, kann man ja auch verstehen, denn heutzutage verdient man im Grunde ja nur noch mit Auftritten und Merch Geld, mit Platten und Titeln, die man herausbringt, kann man heute keine müde Mark mehr machen. Easy Star All-Stars featuring The Skints mit Ziggy Stardust von 2023. Das ist auf einem Album zu finden, das ich leider nicht habe, Ziggy Stardust. Da werden also einige Sachen gecovert von David Bowie, das ist ja wohl ganz klar. Mal sehen, vielleicht bekomme ich da das ein oder andere Stückchen noch in die Hände. Oder kauf's mir halt. Mal gucken. Schauen wir uns das mal an. Letzte Sendung, da habe ich knapp aufgehört. Und ein Song, da konnte ich irgendwie nur eine Minute von spielen, von L.A.B. aus Neuseeland. Und da habe ich gesagt, ich spiele den ganzen Song nächste Sendung. Das möchte ich jetzt hiermit tun. Ocean Demon von L.A.B., von ihrem Album L.A.B. 6.

Ocean Demon. L.A.B. aus Neuseeland, das war doch wirklich zu schade, diesen Song nicht ganz auszuspielen, denn er ist großartig. Ich möchte euch ja immer Informationen über die Bands geben, die ich spiele, damit ihr ein bisschen was wisst, wo kommen die her oder so, was ich halt so weiß an Informationen und manchmal auch gefährliches Halbwissen. Und manchmal muss ich auch ein bisschen nachsuchen, oder ich habe die Band schon öfter gespielt und habe dann wieder vergessen, wo kommen die her, wo wollen die hin. Die nächste Band macht es mir doch so einfach. Die haben nämlich ihr Album Road to Brighton Pier genannt und da kann ich mir immer natürlich ganz einfach merken, die kommen aus Brighton, UK. Dakar Skunks ist ihr Name und heute hören wir Money.

Echo and Soul. Da haben sich zwei gefunden. Eigentlich sollte Oliver nur ein bisschen Saxophon spielen für Carsten. Doch dann lernten sich die beiden Musiker kennen und ja, es hat gefunkt musikalisch. Sie haben diese Band gegründet, Echo and Soul, und ihr gleichnamiges Album rausgebracht. Ich stelle es euch vor, das war der Song Circle aus ihrem Album Echo and Soul. Jetzt kommen wieder zwei Beiträge von Specialized Samplern. Leute, ich kann es immer nur wieder sagen, Specialized Sampler, das ist eine gute Sache. Alle Einnahmen gehen an den Teenage Cancer Trust in Großbritannien. Und Ska- und Reggae-Fans dürften eigentlich keinen Grund haben, diese Dinger sich nicht zu kaufen und was Gutes zu tun. Und es werden immer Coverversionen auf diesen Samplern präsentiert. Auf Specialized Nummer 12 werden Punk-Pioniere gefeiert. Da hören wir heute Fiesta Fiasco aus Australien mit ihrer Coverversion von Strange.

Fiesta Fiasco waren das mit I'm Stranded bzw. Stranded. Das ist ein Song der australischen Punkband The Saints von 1976. Hier natürlich zu finden auf dem Specialized Album Punk Pioneers. Das ist die Nummer 12. Nummer 13 widmet sich den 80er Jahren und da sind natürlich herrliche Songs drauf. Bim Skalabim, die sind ja selber schon Veteranen des New Wave Scars. Aus Boston kommen Bim Skalabim und sie covern hier einen Song der US-amerikanischen Band X und der heißt In This House That I Call Home. Hier sind Bim Skalabim.

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1: 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Das war Subatomic Sound System aus New York. Hier zusammen mit Michael Rose, das ist der Sänger von Black Uhuru, der legendären Reggae-Band, und die junge Holly Cook aus London haben sich hier zusammengetan zum Album Rockin' Like a Champion. Genau, das ist ein wunderbares Album. Und ich stelle es euch natürlich vor. Singles stelle ich euch vor vom Opa. Der heißt Grandpa Entertain, also Opa unterhält uns. Der macht Dancehall und kommt aus Jamaika. Heute der Titel JB Rum.

Gidberry war das aus Nigeria von seiner Lomono-EP, der Song Rain. Von Nigeria gehen wir jetzt nach Italien, beziehungsweise nach Indien. Ich wollte gerade gucken, Kalkutta natürlich. Daher kommt die Sängerin, die wir jetzt gleich hören, Sukanya. Und sie hat sich zusammengetan mit Lee Fry. Der kommt, wie gesagt, aus Italien. Roberto Orde Cassetta ist sein Name. Und die beiden haben sich jetzt zusammengefunden für eine wunderbare Single, die in der Sukanya von ihrer indischen Heimat erzählt und eigentlich eine positive Botschaft rüberbringen will, aber natürlich auch über das Auf und Ab des Lebens in Kalkutta und des Lebens in Indien berichtet. My India hören wir Lee Fry und Sukanya.

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1: Sukanya aus Indien, wie sie gerade selber sagt. Baija, der kommt aus Jamaika. Und der zeigt uns jetzt den Warrior Code, indem er worauf? Auf dem Vibesman Rhythm reitet. Hier ist Baija.

Er ist im Kampfmodus, Abijah, Warrior Mode. Die Flying Vipers, die kommen aus Boston, USA und lieben 70er Reggae, 70er Jahre Reggae. Hier ist ihre aktuelle Single Jackals.

So, liebe Freundinnen und Freunde, das war's wieder. Der Rostbrand ist vorbei. Ich hoffe, ihr hattet Spaß mit mir 2 Stunden lang. Einen Single habe ich noch. Elevation, das ist was ganz Neues aus den USA. Irie, das ist die Künstlerin, die jetzt hier gleich singt. Und damit bin ich raus. Ich hoffe, ihr habt noch wunderschöne Pfingsten. Wunderschöne Pfingsten.

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2: Tierheim sorgt für bessere Erreichbarkeit. Spielplatz am Kirschbach fertig saniert. Und Vollsperrung sorgt für Änderungen im Busverkehr. Weimars Tierheim hat für eine bessere Erreichbarkeit gesorgt. Laut der Stadt ist nun die barrierearme Erschließung für das Katzen- und Hundehaus abgeschlossen. Die neu angelegte Wegeverbindung erleichtert künftig den Zugang für BesucherInnen sowie für Beschäftigte. Gleichfalls wurde im Zuge der Arbeiten ein Weg zum künftigen Standort des Kadaverhauses angelegt. Damit liegen die infrastrukturellen Voraussetzungen für den Bau der Anlage nun vor. Insgesamt flossen rund 120.000 Euro in die gesamte Maßnahme. Der Zugang zum künftigen Kadaverhaus wurde aus dem städtischen Haushalt finanziert. Dagegen konnte die barrierearme Erschließung für das Katzen- und Hundehaus durch Spendengelder des städtischen Tierheims realisiert werden. Umgesetzt wurde das Vorhaben unter Federführung des Grünflächen- und Friedhofsamtes. Der Spielplatz am Kirschbach in Niedergrünstedt ist fertig saniert. Er kann nun wieder komplett genutzt werden. Laut der Stadt wurde die Anlage seit Sommer 2025 umfassend erneuert. Grundlage war eine vorherige Ideenfindung mit Nutzern und dem Ortsteil. In mehreren Teilabschnitten wurde

der Sanierung umgesetzt. Unter anderem entstand dabei eine Spielkombination mit überdachter Sechseckhütte, Hangrutsche, Seilbrücke, Rutschstange und verschiedenen Aufstiegsmöglichkeiten. Umgesetzt wurden die Arbeiten vom Bereich Spielplatzunterhaltung des Kommunalservice. Für die Spielgeräte und übrigen Materialien wurden rund 35.000 Euro aus städtischen Mitteln investiert. Die Beschaffung der Ausstattungselemente, Spielgeräte und Fallschutzmaterialien erfolgte über das Grünflächenamt. Erst jetzt konnte die Sanierung fertiggestellt werden, da der lange Winter und der schlecht abtrocknende Standort die Arbeiten verzögert haben. Wegen einer Vollsperrung der Eduard-Rosenthal-Straße ändert sich ab heute der Busverkehr. Gesperrt ist die Straße im Bereich der Hausnummern 48 bis 50. Grund dafür sind Arbeiten für die Herstellung eines Hausanschlusses. Bis voraussichtlich 24. Juli sollen sie andauern. Bis dahin wird der Verkehr aus und in Richtung Tiefort über den Wolfgang-Borchert-Bogen umgeleitet. Während der Maßnahme werden die Bushaltestellen am alten Schlachthof in Richtung Bahnunterführung verlegt. Aktuelle Informationen zur Änderung sind im Kundenzentrum am Goetheplatz online unter swg-weimar.de sowie in der VMT-App erhältlich. Der Ausbau der Humboldtstraße startet später als geplant. Statt am 20. Juli beginnen die Arbeiten nun am 29. Juli. Das geht aus den Angaben der Stadt hervor. Geplant ist, die Kreuzung Humboldt-Granerstraße zu einem Kreisverkehr umzubauen. Gleichzeitig werden Mischwasserkanal und Leitungen erneuert. Außerdem entstehen barrierefreie Bushaltestellen, neue Gehwege und eine moderne Straßenbeleuchtung. Die Bauarbeiten erfolgen überwiegend unter Vollsperrung. Zunächst ist der Kreuzungsbereich Kranerstraße bis voraussichtlich Mitte oder Ende September halbseitig mit Ampelregelung befahrbar. Dabei werden mehrere angrenzende Straßen zur Sackgasse, einzelne Straßen bleiben über die Ampel zugänglich. Anschließend ist eine Vollsperrung für die Straßenbauarbeiten nötig. Insgesamt soll das Bauprojekt bis Ende des ersten Quartals 2027 abgeschlossen sein. Umleitungen werden ausgeschildert, der Busverkehr wird über die Windmühlenstraße fahren. Ein vermeintlich bewaffneter Mann hat am Dienstagvormittag einen Großeinsatz der Polizei ausgelöst. Gegen 11.11 Uhr ging bei der Polizei die Mitteilung ein, dass ein Mann mit einer Pistole einen Getränkemarkt im Bereich einer Berufsschule in der Bertrandstraße betreten habe. Daraufhin rückten die Einsatzkräfte mit Spezialausrüstung und einem Hubschrauber aus. Vor Ort stellte sich schnell heraus, dass keine Gefahr bestand. Der Mann nahm an Filmaufnahmen teil und trug dabei eine ungeladene Airsoft-Waffe. Die Dreharbeiten waren zwar mit der Inhaberin des Geschäfts abgesprochen, nicht jedoch mit der Polizei. Das führte zu dem Großeinsatz. Wer Film- oder Fotoaufnahmen mit täuschend echt aussehenden Waffen plant, sollte diese vorab mit den zuständigen Behörden abstimmen, um unnötige Einsätze zu vermeiden. Das waren die Nachrichten auf Radio Lotte Weimar mit Michael Tuscher.

Die Zeugen als Leuchtturm der Moderne. Seit dem 1. April 2019 sind 16 einfühlsame Schwarz-Weiß-Fotografien von Überlebenden des KZ Buchenwalds an den Straßen Weimars zwischen Hauptbahnhof und Bauhausmuseum zu sehen. Aufgenommen vom Fotografen Thomas Müller, den die Idee schon seit geraumer Zeit vorher umgetrieben hatte. Obwohl sie eigentlich nur bis Ende September 2019 gezeigt werden sollten, sind sie bekanntermaßen bis heute zu sehen. Will heißen, Besucher und Bewohner der Stadt sind den Blicken dieser überlebensgroßen Porträts ausgesetzt. Besondere Wirkung entfalten jene Aufnahmen auf dem Areal des ehemaligen Gauforums Weimar, welches heute Teil des vielschichtigen Gebäudeensembles des Quartiers der Moderne ist. Jener Ort war in der Zeit des Nationalsozialismus Sitz des Reichsstatthalters und Gauleiters, den Mitverantwortlichen für vielfach organisierten Völkermord. Erstmals stehen nun Fotografien überlebender Zeitzeugen auf dem Platz der Täter. Mittels ihrer persönlichen Schicksale wurde das KZ Buchenwald symbolisch ins Herz des Ortes getragen, der wie kein anderer auch für Humanismus und Aufklärung steht. Bisher beschränkte sich jenes Gedenken auf die historischen Jahrestage, meist auf dem Ettersberg weit vor den Toren der Stadt. Daher liegt es auch angesichts aktueller medialer Vergangenheitsverniedlichungen auf der Hand, dass die Schnittstelle zwischen Humanismus und Barbarei ständig verorteter, auch sichtbarer Teil des Stadtbilds Weimars werden sollte. Mittels einer dauerhaften Installation der Fotografien jener Zeitzeugen an Teilen der Gebäudefassaden des ehemaligen Gauforums, welche visuell bestimmend wirken sollte. Dazu sollten alle Aufnahmen der Zeitzeugen in den Flächen der unteren Fensterzeile der Westfassade der ehemaligen Halle der Volksgemeinschaft, dem heutigen Einkaufszentrum Atrium, in unregelmäßigen Abständen installiert werden. So wird denn auch die jüngste Geschichte dieses Orts einbezogen und ein neuer, zwingender Blick über den begrünten Platz des Areals geschaffen. Mehr noch. Zwei große LED-Screens am Turm der Südseite des Areals blenden ständig wechselnde Nahaufnahmen der Zeugen und erweiternde Textinformationen ein. So wird jedes Turmfragment zur mahnenden und zeitgenössisch vermittelten Leuchtturm des Quartiers der Moderne, welcher Vergangenheit und Zukunft des Orts miteinander vereint. Als Chance für ein Novum im Stadtbild der Geschichte Weimars, das seine museale Ambivalenz in die Gegenwart trägt. So war es in einer Projektbeschreibung des Jahres 2019 zur Neugestaltung jenes Platzes zu lesen. Heute prangen die großen Lettern des Museums für Zwangsarbeit auf jenem Turm des Gauforums. Vielleicht nicht die beste Lösung, aber wenigstens besser als gar nichts. Tschüss, Klaus Bach.

0: Höchste Zeit für den Rathauskurier. Das Pressegespräch im Rathaus ist in dieser Woche zwar ausgefallen, ein paar Neuigkeiten haben wir aber trotzdem. Und darüber spreche ich jetzt mit dem Pressesprecher der Stadt Weimar, Andy Faupel. Guten Morgen.
1: Guten Morgen.
0: Ja, im Weimarer Tierheim ist jetzt eine Baumaßnahme abgeschlossen worden. Um was geht's denn da genau?
1: Ja, wir haben ja im Tierheim in der Berghaer Straße die ganzen letzten Jahre eigentlich schon relativ viele Baumaßnahmen, kleinere Baumaßnahmen durchgeführt, hintereinander weg. Und die dienen alle dem Ziel, dieses Tierheim neu aufzustellen, baulich und es den Anforderungen, die wir nicht nur an Tiere haben, sondern auch an die Besucherinnen und Besucher dieses Tierheimes, an diese Erfordernisse anzupassen. Und wir haben jetzt im Grunde genommen die Zuwegung, also die Wegeführung so gestaltet, dass sie barrierearm ist für die Besucher. Das heißt, wir haben zwischen den Häusern, die wir dort haben, die Wege neu gepflastert. Wer das vorher kannte, wird sich erinnern, dass es dort im Prinzip mehr oder weniger Schotterwege gab, auf denen auch Fahrzeuge lang gefahren sind. Das ist jetzt alles neu gestaltet, und zwar so, dass wir eben ordentlich gepflasterte Wege dort haben, die eben auch beispielsweise für Rollstuhlfahrer ein Betreten, Befahren des Geländes ermöglichen. Ja, das Ganze ist, wie gesagt, Teil einer Modernisierung des Tierheims. Insgesamt, wir haben ja viele hundert Tiere dort drin. Wir haben ein Hundehaus, wir haben ein Katzenhaus, wir haben eine riesengroße Voliere. Das wissen vielleicht viele auch gar nicht. Also dort auch ein großes Gehege für Vögel, selbst für Greifvögel. Es gibt ein Gebäude für Reptilien und vieles andere mehr, selbst für Spinnen. Also das ist wirklich ein relativ großer Komplex dort oben in der Berghaer Straße. Und wir freuen uns, dass es für die Sanierung eben auch viele Freunde gibt, Tierfreunde gibt, die auch für das Tierheim gespendet haben in der Vergangenheit, sodass wir bei den 120.000 Euro, die wir jetzt in diesem Bauabschnitt für die neuen Wege aufgewendet haben, eben auch Spendengelder einsetzen konnten, die von Tierfreunden in der letzten Zeit für das Tierheim gespendet wurden.
0: Mhm. Und gibt es da schon die Absicht, wann es losgeht mit den Bauarbeiten, oder können Sie das jetzt noch nicht sagen?
1: Na, die sind im Grunde jetzt, was diesen Abschnitt angeht, abgeschlossen. Also was diese Wegeführung angeht, ist es jetzt im Prinzip durch. Also dort kann man das Ergebnis bestaunen. Gerne auch mit, wir haben auch Fotos auf der bei uns auf weimar.de, da kann man sich das auch nochmal anschauen, wie das jetzt neuerdings aussieht. Ansonsten, wie gesagt, lade ich die Interessierten herzlich ein, jederzeit an das Tierheim hochzugehen, sich das mal anzuschauen. Das ist eine öffentliche Einrichtung. Und spätestens dann, wenn die Tage der offenen Tür sind, kann man sich das nochmal konkret auch erklären lassen von den Mitarbeitern im Tierheim. Im Grunde ist die Sanierung des Tierheims damit im Wesentlichen tatsächlich erstmal abgeschlossen. Also wir hatten ja in den vergangenen Jahren eine ganze Reihe von Gebäudesanierungen dort auch. Es soll als allerletztes Mosaiksteinchen in diesem Gesamtgefüge noch ein sogenanntes Kadaverhaus errichtet werden. Das brauchen wir tatsächlich als Stadt. Da sind wir also gesetzlich verpflichtet, sowas künftig vorzuhalten. Das wird dort also auch noch entstehen. Aber ansonsten sind wir mit der Sanierung und Modernisierung jetzt rundherum so gut wie durch.
0: Bleiben wir bei abgeschlossenen Bauprojekten. Diesmal geht es nach Niedergrunstedt. Dort ist nämlich die Sanierung eines Spielplatzes am Kirschbach beendet. Was hat sich dort getan und worüber können sich da die Kinder freuen?
1: Ja, genau, pünktlich zur Ferien- und ja. Urlaubszeit kann es jetzt dort auch wieder auf dem Spielplatz losgehen. Wir haben ja ganz oft immer Spielplätze in der eigentlichen Kernstadt im Fokus, ne, die also dann auch gezeigt werden, wenn sie fertig sind, wenn sie neu sozusagen überarbeitet wurden. Diesmal haben wir eben auch einen schönen Spielplatz in einem Ortsteil, in Niedergrunstedt, Sie haben es ja schon gesagt, am Kirschbach. Mhm. Dort gingen die Bauarbeiten im Sommer letzten Jahres los und dort gibt es viele weiterhin bewährte Spielmittel, beispielsweise eine Sechseckschaukel, die umfassend instand gesetzt wurde. Es gibt eine neue Sitzgruppe, die überdacht ist. Wir haben beispielsweise auch weiterhin am Hang eine Hangrutsche. Wir haben die Seilbrücke, eine Rutschstange und verschiedene Aufstiegsmöglichkeiten. Neu angelegt ist dort auch in Niedergrunstedt der Sandspielbereich. Dort gibt es jetzt eine Einfassung aus Robinienstämmen mit weiteren Möglichkeiten. Und ja, was gibt es noch zu sagen? Eine Kleinkindschaukel ist auch noch zusätzlich dazugekommen. Also es hat sich doch ganz ordentlich erweitert und verschönert dort auf diesem Spielplatz. Und das Ganze ist auch gar nicht so billig. Also für die Umgestaltung dort sind immerhin 35.000 Euro aus dem städtischen Haushalt eingeflossen. Der Kommunalservice hat es umgesetzt und daran sieht man schon, dass das durchaus auch Maßnahmen sind, die ins Geld gehen können.
0: Ja, allerdings klingt dieser Spielplatz auch viel spannender als alles, an was ich mich erinnere von früher. Ja, spannend. Schön. Soweit die aktuellen Meldungen aus der Stadt. Das war unser Rathauskurier für diese Woche. Heute einmal etwas kompakter und nächste Woche sprechen wir wieder mit Herr Faupel, was es dann alles wieder für Neuigkeiten gibt. Vielen Dank für das Gespräch.
1: Ich danke Ihnen. Gerne.
2: Yeah, I thought we discussed this. I mean, we both came to some type of agreement, didn't we? I thought.

0: Egal ob als Kleingeldprinzessin, als Sängerin der Band Dota oder als Solokünstlerin. Die Singer-Songwriterin Dota Kehr ist wohl eine der vielseitigsten Künstlerinnen der deutschen Indie-Szene. Und im Repertoire sind nicht nur Songs zu aktuellen Themen, sondern auch vertonte Gedichte von Mascha Kaleko. Heute Abend gibt es ein Konzert von ihr in der Sendehalle und darüber sprechen wir jetzt mit ihr. Guten Morgen!
1: Guten Morgen.
0: Seit über 20 Jahren sind Sie als Künstlerin und Musikerin aktiv und erst im letzten Jahr hat die Band Dota ein neues Album namens Springbrunnen veröffentlicht. Was treibt Sie an, immer weiter Musik zu machen?
1: Es macht mir wahnsinnig viel Freude. Ich spiele sehr gerne mit der Band, ich stehe sehr gerne auf der Bühne und es kommen einfach immer neue Ideen. Also ich nehme mir nie vor, ich muss ein neues Album machen. Das habe ich noch kein einziges Mal gemacht, aber wenn ich nach 10 Monaten, 12 Monaten, nachdem das letzte Album rausgekommen ist, gucke, dann habe ich meistens schon wieder genug neue Stücke, die einfach geschrieben werden wollten.
0: Und in Ihren Songtexten thematisieren Sie sich immer wieder eben auch mit aktuellen Themen. Unter anderem mit der Klimakrise haben Sie sich beschäftigt in Wir rufen dich Galaktika. Oder es geht auch bei Einfach zu abgelenkt um Screentime und ständige Reizüberflutung. Wie schafft man es denn, solche schweren gesellschaftlichen Themen musikalisch in Songs zu übersetzen?
1: Naja, meistens geht es ja einfach um die exakte Formulierung, die das möglich macht, die irgendwie, man muss ja gar nicht so wahnsinnig explizit sein, einfach zu abgelenkt, naja, alle kennen das Gefühl, es ist ja so omnipräsent in unserer Gegenwart und ich glaube, es reicht, wenn man die Formulierung findet, bei der jeder merkt so, ah ja, ja klar, das ist jetzt, das ist aktuell, das kenne ich. So, und dann ist es ja noch kein gutes Lied, da muss es ja noch irgendwo eine Pointe haben, einen Dreh, einen Kniff, sodass es Spaß macht zu hören. Mhm. Und ich hoffe oder ich glaube, dass in meinen Liedern so sehr, sehr ernste Themen betreffen und ansprechen, doch auch immer eine gewisse Leichtigkeit da ist.
0: Mhm. Also Ihre Musik vertreiben Sie hauptsächlich selbst und Sie haben inzwischen auch ein eigenes Plattenlabel. Welche Rolle spielt denn diese Unabhängigkeit für Sie als Künstlerin?
1: Mir ist Unabhängigkeit sehr wichtig, deswegen bin ich auch nie zu einer Plattenfirma gegangen und habe auch kein Management. Ich mag die Vorstellung nicht, dass mir Leute bei irgendwas reinreden. Am allerwenigsten mag ich die Vorstellung, dass mir irgendwelche so Marketing-Experten reinreden und sagen, ja, das ist jetzt hier die Zielgruppe und so. Und ich habe auch keine Lust, bei einem Major-Label zu sein und da sozusagen für den maximalen Shareholder-Value von irgendwelchen Leuten quasi tätig zu sein. Ich mag es selber, in der Verantwortung zu stehen und ich mag es auch, die Mechanismen zu kennen, nach denen das Musikgeschäft funktioniert. Ich glaube, das ist einfach nicht meins, dass da jemand ist, der mir sagt, so und jetzt machen wir dich erfolgreich, Puppe. So, das gefällt mir nicht, die ganze Vorstellung. Aber es ist ja mittlerweile so, dass man als Musiker abhängig ist von den größten Firmen der Welt, egal ob einem das passt oder nicht. Die Streaming funktioniert, das sind die großen Marktriesen, Google, Apple, Amazon. Jetzt gibt es zum Glück ein paar kleinere unabhängige Streamingdienste und ich mag das Gefühl überhaupt nicht, von diesen Firmen abhängig zu sein. Gerade Spotify hat sich so fürchterlich verhalten gegenüber den Künstlern, nicht gegenüber den Konsumenten. Ich verstehe schon, warum Streaming praktisch ist. Das ist super praktisch. Aber die Art, wie sie mit KI-Musik jetzt einfach echte Künstler kopieren und dann nicht vergüten, ist einfach empörend. Da ist mein Verständnis für des Rechtsstaats einfach komplett ausgehebelt. Und da gibt es viele Ärgernisse und da hilft mir all meine Unabhängigkeit, die ich mir aufgebaut habe, leider überhaupt nicht.
0: Oh, okay.
1: An der Stelle. Hm. Naja, so ist die Realität des Musikstreamings.
0: Hm. Dann kommen wir doch vielleicht mal lieber zu einem Thema, was Ihnen Freude bereitet. In Weimar
1: geht auch nicht so, dass ich jeden Tag bittere Tränen weine. Ich ärgere mich über das Musikstreaming, aber ich finde meine Wege drumherum. Ich mache dann auch meine Platte, die es eben nur auf Tonträger gibt und ich spiele ja auch Konzerte.
0: Ah, ja.
1: Also um dem jetzt hier mal was entgegenzusetzen.
0: Ja, Sie finden
1: der schlechten Laune.
0: In Weimar gibt es das Mascha, das ist ein Kulturzentrum, benannt nach Mascha Kaleko. Und auch Sie haben sich auf zwei Alben der Dichterin gewidmet. Was fasziniert Sie denn an der Dichterin und ihren Werken?
1: Ihre Gedichte sind so klar, so knapp und pointiert, so gut verdichtet. Da ist keine Zeile zu viel. Und natürlich spricht sie aus ihrer Zeit, aber viele ihrer Gedichte sind auch so zeitlos und berührend. Ja, das fesselt mich.
0: Haben Sie ein Lieblingsgedicht?
1: Ich habe viele. Ein ganz kurzes, was ich so wahnsinnig gut pointiert auch finde, über Beziehungen. Das heißt, die vielgerühmte Einsamkeit. Mhm. Wie schön ist es, allein zu sein? Vorausgesetzt natürlich, man hat einen, dem man sagen kann, wie schön ist es allein.
0: Ja. Und heute Abend geht's los. Sie spielen in der Sendehalle in Weimar, einem Ort mit besonderer historischer Geschichte. Sind Sie denn schon aufgeregt und was bedeutet denn dieses Konzert für Sie?
1: Ich freue mich auf das Konzert. Wir spielen nicht mehr oft das Programm, also das ist jetzt zu unserem letzten Album Springbrunnen und das spielen wir jetzt nur noch 7 Mal oder so, 6 Mal. Also wir haben das jetzt lang gespielt und ich werde fast ein bisschen wehmütig, weil es mir sehr viel Spaß macht und wir sind aber darin ganz hart mit uns selber, dass wenn wir ein Programm abgespielt haben, dann legen wir es beiseite und dann kommt was Neues. Mhm. Wir wiederholen uns da nicht so viel auf der Bühne. Und ja, ich freue mich auf das Konzert und sehe so ein bisschen, wie diese Springbrunnen-Ära für uns live zu Ende geht.
0: Ich wünsche Ihnen erstmal einen schönen Abend, dass Sie das heute Abend genießen. Und ja, das war Dota Kehr. Ich sprach mit ihr über ihre Karriere und ihr Konzert heute Abend. Und sie konnte uns sogar eine ihrer Lieblingsgedichte von Mascha Kaleko einmal vorführen. Ich bin gespannt auf heute Abend. Ich denke, dass man wahrscheinlich, also ich gehe davon aus, dass man auch die Musik von außen ein bisschen hören wird.
1: Ja, und ansonsten kommen wir ganz bestimmt wieder in die Region, nach Weimar oder nach Jena.
0: Das ist doch schön zu hören. Ja.

Einen wunderschönen guten Abend, liebe Kinder. Ich bin Shanghai Dränger von Radio Lotte Weimar und ich habe heute eine kleine Gute-Nacht-Geschichte für euch aus dem Buch 5 Minuten Geschichten aus dem Ellermann Verlag. Die sternlose Nacht. Hanna hatte selten eine so pechschwarze Nacht wie diese erlebt. Eigentlich sogar noch nie. Wären die Straßenlaternen nicht gewesen und die Scheinwerfer der Autos, man hätte die eigene Hand nicht vor Augen gesehen. So dunkel war es. Kein einziger Stern war am Himmel zu sehen, aber das machte Hanna nichts aus, denn sie war nicht allein. Mit ihrem Papa war sie unterwegs zur Sternwarte. Schon vor längerem hatte er ihr versprochen, ihr dort einmal die Sterne zu zeigen. Mit dem großen Fernrohr, das sich in dem kuppelförmigen Gebäude befand, konnte man die Sterne dichter heranholen und viel mehr von ihnen sehen als mit dem bloßen Auge. Hanna und ihr Papa betraten die Sternwarte und schon da merkte Hanna, dass etwas nicht stimmte. Zwei Männer und eine Frau standen vor dem Fernrohr und schüttelten fassungslos die Köpfe. »Völlig rätselhaft«, murmelte die Frau. »Nicht zu glauben«, sagte der Mann. »Unfassbar«, rief der andere und raufte sich die Haare. »Stimmt etwas nicht?«, fragte Hanna und trat zu ihnen. »Schau selbst und sag mir, was du siehst«, sagte die Frau und schob Hanna zum Fernrohr. Das Mädchen sah hindurch. »Seltsam, ich sehe überhaupt nichts«, stellte Hanna fest. »Alles ist schwarz.« Einer der Wissenschaftler nickte bedenklich. »Du sagst es. Es ist nichts zu sehen. Alle Sterne sind wie verschluckt, fast als hätte es sie nie gegeben.« »Aber«, sagte Hannas Papa, »die Sterne können doch nicht einfach verschwunden sein.« »Tja, das ist es ja, was wir nicht verstehen«, entgegnete die Frau, die natürlich ebenfalls eine Wissenschaftlerin war. »Es ist normal, dass man an einem Abend mit vielen Wolken die Sterne nicht gut erkennen kann. Aber heute Nacht sind

keine Wolken am Himmel und trotzdem fehlt jedes Funkeln. Eigentlich sind wir deswegen hier, um die Sterne zu sehen, sagte Hannah. Hoffentlich finden Sie bald heraus, was geschehen ist, sagte Hannas Papa. Ja, das hoffen wir auch, sagte die Frau besorgt, und zu Hannah gebeugt fügte sie hinzu, es tut mir leid, dass du umsonst gekommen bist. Bitte versuch es bald wieder. Dann verabschiedeten sich Hannah und ihr Vater von den Wissenschaftlern und spazierten durch die sternlose Nacht. Die Sternwarte lag etwas außerhalb der Stadt und Hannah lebte mit ihren Eltern nicht weit entfernt. Trotzdem mussten sie ein ganzes Stück laufen. Auf dem Nachhauseweg war Hannah sehr nachdenklich. Was würde geschehen, wenn die Sterne verschwunden blieben? Konnte sie sich überhaupt einen Himmel ohne Sterne vorstellen? Papa und Hannah schauten immer wieder nach oben, wo nur der einsame Mond leuchtete. Papa erzählte Hannah, dass manche Sterne so zusammenstanden, dass sie Figuren bildeten. Einige Sterne sehen aus wie ein großer Wagen und andere erinnern an einen Schwan, erklärte Papa, während er sich im Dunkeln vorsichtig vorantastete. Die Straßenlaternen waren hier nicht besonders hell. Vor Tausenden von Jahren haben sich die Menschen anhand der Sternbilder Geschichten erzählt. Der Sternenhimmel ist vielleicht das älteste Bilderbuch der Welt. Du meinst wohl, das war es mal, sagte Hannah. Wenn sie an die fehlenden Sterne dachte, wurde sie ganz traurig. Der Himmel wirkte so leer ohne sie. Hannah und ihr Papa kamen an eine Wiese und mussten noch langsamer gehen, weil es hier gar keine Laternen gab. Auf einmal blieb Hannah stehen, denn im Gras glimmte etwas. War das vielleicht der Mondschein, der sich in einer großen Pfütze spiegelte? Aber nein, dafür war es zu hell. Komm, Papa, das müssen wir uns näher ansehen, sagte Hannah. Und bevor Papa überhaupt antworten konnte, war sie schon losgestapft, quer über die Wiese. Du kannst dir nicht vorstellen, was ich gefunden habe, rief Hannah ihm kurz darauf zu. Sie stand vor einem rätselhaften Ding. Papa holte sie ein und blickte verblüfft ins Gras. Ist das etwa ein richtiger, echter Stern? Hannah nickte. Ja, ich glaube schon. Der Stern sah aus, wie ein Stern aussehen musste. Er leuchtete, hatte 5 Zacken und blinkte ihr freundlich zu. Ich glaube, wir müssen die Polizei rufen, stammelte Papa und fischte nach seinem Handy. Oder die Sternwarte. Warte, sagte Hannah. Ich glaube, der Stern will uns was sagen. Und sie beugte sich über ihn, woraufhin der Stern nur noch schneller blinkte. Hannah lächelte. Lass dein Handy stecken, Papa, sagte sie, und dann nahm sie den Stern in die Hände und warf ihn so weit in die Luft, wie sie konnte. Und der Stern flog in den Himmel hinauf. Hannah sah sich um. Überall auf der Wiese wurde es nun hell und es blinkte. Hannah ahnte, was das bedeutete. Sie wollen alle zurück, sagte sie. Und dann ging sie von Stern zu Stern und sie warf jeden einzelnen so hoch sie konnte. Papa half ihr dabei. Die Wiese wurde immer dunkler, der Himmel heller. Und als Hannah und Papa schließlich wieder zu Hause waren, standen alle Sterne wieder an ihrem Platz. Hannah schaute ein letztes Mal vor dem Schlafengehen aus dem Fenster. Ihre Eltern standen hinter ihr. Papa, was ist denn das? Rief Hannah und zeigte auf den Himmel. Einige Sterne standen so zusammen, dass sie ein großes H bildeten. Na sowas, sagte ihr Papa. Das sieht ganz nach einem neuen Sternbild aus. Ich glaube, das H steht für Hannah. Und es ist ein Dankeschön an dich, weil du ihnen geholfen hast. Da freute sich Hannah und sie beschloss später, Sternenforscherin zu werden. Das war die Geschichte Die sternlose Nacht aus dem 5-Minuten-Geschichtenbuch zur guten Nacht aus dem Ellermann Verlag. Und nun, liebe Kinder, schaut noch einmal aus dem Fenster, ob die Sterne da sind, und dann träumt was Schönes.

herzlich willkommen zum Podcast Global Groove. Mein Name ist Nora Thiele. Ich gestalte diesen Podcast für Musik der Welt und Wandel und bin auch Musikerin, Perkussionistin und Pianistin. Ich möchte euch heute eine Folge vorstellen mit meinem Vater. Das ist Erik Cross und das passt ganz gut zum eben verklungenen Rudolstadt-Festival, denn er gehört zur Folkszene der DDR und hatte dort auch mit Folkländer gerade jetzt vor einigen Tagen einen Auftritt. Ich hoffe, euch gefällt das Interview. Ich möchte euch noch mitgeben, dass ich selber jetzt bald ein Soloalbum produziere und wenn ihr mich dabei unterstützen wollt, dann könnt ihr dies über GoFundMe tun und ihr findet den Link direkt auf meiner Internetseite www.norathiele.de. Da würde ich mich sehr freuen. Ich wünsche euch jetzt erstmal viel Spaß mit dieser Folge. Ich habe heute einen ganz besonderen Gast, nämlich es ist Erik Cross. Und wir werden heute sprechen über seine Musik, über sein Schaffen. Es wird auch über die Folkmusik in der DDR gehen, verschiedene Kompositionen für Bühnen und Orchesterstücke. Und ja, ich freue mich sehr drauf und wir hören gleich sofort eine kleine Einstimmung.

0: Herzlich willkommen beim Podcast Global Groove, Erik Cross.
1: Ja, hallo.
0: Ja, du bist ein super vielseitiger Musiker, Komponist und man könnte auch sagen Multi-Instrumentalist, Pianist und dirigierst und bist auch Pädagoge. Und zu all dem kommt noch hinzu, last but not least, dass du mein Vater bist und dass du jetzt vor kurzem deinen 70. Geburtstag gefeiert hast. Und ich freue mich ganz besonders, dass du heute da bist. Und wir wollen sprechen über deine Musik. Und ja, auch ein Teil davon wird sein die Folk-Bewegung in der DDR. Es gab jetzt gerade vor kurzem ein Jubiläumskonzert der Gruppe Folkländer. Da warst du auch beteiligt in Leipzig. Das ist meine Heimatstadt. Und ja, wir haben ganz am Anfang jetzt ein Stück gehört. Vielleicht magst du kurz was sagen, was das war, das Eingangsstück.
1: Ja, das Stück heißt Die sieben Sachen. Und das war eigentlich gedacht als ein Trailer für ein Folkfestival in Leipzig. Ich glaube, fürs dritte. Und der Trailer war dann aber zu lang, konnte also dann nicht genommen werden. Aber da spielen ganz viele Musiker aus der Zeit, die in verschiedenen Folkbands waren, mit. Und aber auch Musiker vom Gewandhaus und von der Leipziger Oper, auch eine Sopranistin, die wir am Schluss gehört haben.
0: Ja, weißt du ungefähr, aus welcher Zeit das ungefähr stammt?
1: Das ist 1982 oder so aufgenommen worden.
0: So also fast so alt wie ich.
1: Ja, ja, fast.
0: Gut, wir wollen noch ein Stück hören. Du hast noch mitgebracht die Bagatelle in C. Vielleicht kannst du kurz noch mal mit deinen Worten die Gruppe Heureka vorstellen. Das ist also die Musik, mit der ich aufgewachsen bin. Vielleicht noch mal aus deinen Worten. Was macht Heureka aus und wie hat sich das entwickelt oder wie kamst du drauf?
1: Ja, ich spielte ganz am Anfang bei der Gruppe Folkländer mit, die vor 50 Jahren, genau vor 50 Jahren, gegründet worden ist. Deswegen gab es jetzt vor kurzem auch im Theater, im UT Konnewitz, dieses Jubiläumskonzert zum 50. Geburtstag. Danach wechselte ich zu Wacholder und dann gründete ich meine eigene Band gewissermaßen. Und das war die Gruppe Heureka. Sie hat sich insofern ein bisschen von den anderen Folkbands unterschieden, dass sie mit dem Anspruch angetreten ist, Folkmusik und Kammermusik miteinander zu verbinden, während dem ja andere Folkbands eher den Fokus darauf legten, entweder mehr zum Mitsingen oder später zum Volkstanz zu spielen. Also das Mitagieren, das Interagieren im Vordergrund stand und bei Heureka war mehr der Vortrag, also das Konzert, eigentlich im Vordergrund.
0: Konzertantes Hören auch.
1: Genau, ja. Und deswegen hat auch die, es gab eine Standardbesetzung, am Anfang Trio, später Quartett. Und das hat sich dann aber, je nach Projekten, von denen wir vielleicht noch die ein oder andere, den anderen Ausschnitt hören werden, hat sich die Besetzung immer nach der Musik, die gespielt werden soll, auch gerichtet, sodass außer den Stammbesetzungen zwischen 4 und DZ, UndZ, Duo DZ, das gab es alles auch. Und hier in dem Fall, bei den sieben Sachen, da sind wir auch 14 Musiker gewesen.
0: Ja, hören wir gleich noch die Bagatelle in C.

0: Das ist die Gruppe Heurika mit dem Stück Bagatelle in C. Mein Gast heute ist Erik Cross. Und ja, wir haben gerade schon reingehört. Manchmal erzähle ich auch über dieses Ensemble, über diese Gruppe Heurika und finde, dass das wirklich eine ganz besondere Mischung ist. Man hat hier ganz prominent das Hackbrett gehört. Das ist ja quasi ein sehr folkiges Instrument, was du auch spielst. Gitarre auch folkig und dann aber Klavier und auch Electronic Synthesizer. Also wirklich eine ganz vielseitige Mischung. Und nicht nur, wie du gerade gesagt hast, von Folk und vielleicht auch jazzigen Anlehnung, sondern du hast auch diesen klassischen Hintergrund. Du hast, glaube ich, auch von, also einerseits von Chick Corea, aber auch von Bartok Sachen bearbeitet mit Heurika. Also
1: ja, das solche Sachen haben wir, solche Kompositionen haben wir sehr gerne gespielt, sowohl Chick Corea wie auch Bartok, wie auch osteuropäische zeitgenössische Komponisten, István Márta zum Beispiel. Und das war einer unserer Ansprüche auch, Traditionelles mit zeitgenössischem zu verknüpfen.
0: Ja, und weil würdest du, also damals gab es diesen Begriff Weltmusik, glaube ich, noch nicht, oder? Weil es ja so eine Mischung ist aus Folk und Jazz und auch teilweise aus verschiedenen Kulturen kommt. Wie habt ihr das vielleicht damals benannt, euer Profil?
1: Ja, den Begriff gab es tatsächlich noch nicht, Weltmusik. Der war noch nicht so populär. Ja, wir haben Folk-Kammermusik dazu gesagt. Ja. Und weil eben diese verschiedenen Einflüsse zusammenkamen, das ist ja auch beim Hackbrett, dem mein besonderes Interesse, also mehr eigentlich durch Zufall galt, weil ich das Instrument eines Tages in einem Laden sah und einfach mitnahm, weil es das zu kaufen gab.
0: Wo war das? Im Gegensatz
1: zu anderen Instrumenten in Magnerkirchen im Musikwinkel. Des Ostens, wo wurde das gebaut und war eigentlich nur für den Export bestimmt und wegen eines Schadens an der Oberfläche war es dann nicht exportiert worden oder wieder zurückgekommen und da konnte ich das Instrument kaufen und dann später habe ich mich erst damit beschäftigt und wer sich mit dem Hackbrett beschäftigt, der kommt schnell darauf, dass das Instrument eigentlich seinen Ursprung außerhalb Europas hat und interessiert sich dann, wenn er das gründlich tut für die Musik der anderen Völker, die das Instrument zuerst gespielt haben.
0: Ganz ähnlich wie mit den Rahmentrommeln. So kam ich ja auch zu der Musik der Welt. Ne? Vom Schlagzeug sozusagen zu den Handtrommeln. Und dann merkt man irgendwann, es gibt noch ganz andere Musiken und Musiksysteme auch. Also da wart ihr ja auch offen eigentlich für diese anderen Klänge sozusagen.
1: Genau, die haben wir schon relativ früh für uns entdeckt, also sowohl das Tonmaterial, die Skalen, wie man zu Tonleitern auch sagt, anderer Kulturen und Völker, da kommen wir noch drauf und natürlich auch für die Instrumente waren wir offen, für die Klänge, für die Sounds, die aus fernen Welten kommen.
0: Genau, du hattest auch, das können wir ja auch noch sagen, du hast Drehleier auch gespielt, die kam, glaube ich, auch aus Magnerkirchen, wenn ich das richtig...
1: Die Drehleier habe ich mir extra bauen lassen, auch in der Nähe von in Erlbach bei Magnerkirchen.
0: Genau, du spielst auch Rauschpfeife, Dudelsack und auch verschiedene, ja eben Instrumente, die aus dem Folk, aber auch aus anderen Kulturen kommen.
1: So ist es. Inzwischen habe ich zu Hause 6 oder 7 Hackbretter, Sandtours und so wie die alle heißen und... Die sind natürlich alle nach dem gleichen Prinzip, ein Holzkasten mit Saiten drüber, aber doch in der speziellen Konstruktion sind sie doch unterschiedlich und der Klang ist auch entsprechend unterschiedlich.
0: Ja. Wir hören noch ein Stück von der Gruppe Heurika, Blue Nile, was ist das für ein Stück?
1: Es gab mal eine Band, die Blue Nile hieß, das ist nicht die, die man aktuell heute kennt, sondern die existierte in den 70er, 80er Jahren und die hatten so einen ganz eigenen Stil von entrückter Melodik und das Stück knüpft an diesen melodischen Stil an und mit Heurika zusammen spielt ein Streichtrio des Orchesters aus Frankfurt an der Oder.

0: Das ist das Stück Blue Nile der Gruppe Heurika und zu Gast heute ist Erik Cross. Wimmerschinken, Folkländer, Bierfiedler, Brummtopf, Wacholder, das Malzhaus Plauen, das alles sind so Worte, die mit dieser Folkszene aus der DDR verbunden sind. So viel ich weiß, ging das so in den 70er Jahren, glaube ich, los. Kannst du mal erzählen, wie bist du dazu gekommen? Du kommst ja quasi auch aus einem klassischen geprägten Elternhaus. Dein Vater ist auch Komponist. Und wie bist du in diese Folkszene gekommen und was hat das ausgemacht, dort weiterzugehen, auch da reinzugehen und dann deinen eigenen Weg zu beschreiten?
1: Ja, der Ausgangspunkt war, dass ich mein Abitur und die letzten Schuljahre im Plauen im Vogtland gemacht habe. Und in Plauen habe ich den Plauener Jürgen Wolf kennengelernt und der dort noch in einer Druckerei arbeitete und sich auf sein Studium an der Hochschule für Grafik und Buchkunst in Leipzig vorbereitete. Und in der Zeit machte ich Rockmusik noch in
0: richtige Plauen. Rockmusik.
1: Richtige Rockmusik, ja.
0: Ganz kleiner Schwenk jetzt zu der Rockmusik, weil das weiß ich nämlich auch noch nicht. Was für Rockmusik hast du da gemacht?
1: Da habe ich gespielt bei einer Rockband, die Rock und Soul spielte mit zwei Sängern. Die hieß Inspiration und zeitweise auch als Aushilfe bei Barton Soul in Zwickau. Und die spielten so im vogtländischen Raum, hier auch in Thüringen natürlich.
0: Aber eigene Sachen, das waren keine Cover-Sachen.
1: Die spielten beides. Die spielten eigene Sachen und auch gecoverte Sachen. Damals war ja tiefste DDR-Zeit. Da offiziell musste man ein Verhältnis einhalten von 60% osteuropäischer oder sozialistischer, im sozialistischen Lager entstandene Musik und 40% durfte nur West sein. Daran hat sich zwar keiner gehalten, aber schon aus dem Grund war das natürlich auch ein Anreiz, eigene Sachen unterzubringen, um den Prozentsatz erfüllen zu können, die Vorgabe. Ja gut, jedenfalls mit dem Kennenlernen von Jürgen Wolf hat sich dann ergeben, als ich von Plauen wegging, mit Abitur in der Tasche, ging ich nach Leipzig und dort traf ich Jürgen Wolf wieder und da hatte sich schon gegründet die Gruppe Folkländer, die ist 1976, wie gesagt, gegründet worden und da stieß ich mit dazu und wurde gefragt, ob ich nicht vorübergehend Lust hätte mitzuspielen und das habe ich dann eine ganze Weile gemacht.
0: Welche Instrumente hast du da gespielt?
1: Damals spielte ich am Anfang nur Akkordeon, dann kam das Hackbrett dazu, das mir zugelaufen war. Und dann spielte ich auch Whistles, also diverse Flöten und Schalmei. Damit ist nicht die Schalmei auf dem Fußballplatz gemeint, sondern der Vorgänger der Oboe, also ein Doppelrohrblattinstrument. Und dann kamen allmählich die Rauschpfeifen dazu und das Erweiter und die Drehleier dann später, nachdem sie gebaut war, kam dann auch noch dazu.
0: Ja, toll. Sag mal, das Malzhaus in Plauen, gab es das damals schon in der
1: Zeit? Das Malzhaus, das habe ich mit ausgebaut und mit gegründet, noch bevor ich nach Leipzig ging. Und das war eine Stätte, wo man sich traf und außerhalb irgendwelcher kulturpolitischen Vorgaben und dafür ist es dann auch, oder aus diesem Grund ist es dann auch zeitweise geschlossen worden, mit Vorwänden, dass es baulich nicht tragbar ist und so weiter. Also es gab dann in den 80er Jahren, gab es dann eine Zeit, wo das Malzhaus auch von den Behörden geschlossen worden war.
0: Und wie war das in Leipzig? Vielleicht können wir noch über diesen Anfang sprechen, zumindest wo du dann nach Leipzig kamst und ihr ja irgendwie weitergemacht habt. Und vielleicht, ich nehme das mal kurz vorweg, diese Folkszene und unter anderem auch Jürgen Wolf und viele andere sind die, die nach der Wende dann das TFF, hieß es damals noch in Rudolstadt, das Tanz- und Folkfest neu gegründet haben. Ist das richtig?
1: Das ist im Prinzip richtig. Also die Leipzig war in der Zeit eines der Zentren, wo sich die Folkloristen trafen. Die Gruppe Folkländer richtete mit anderen zusammen mehrere Folkfestivals aus, die meistens oder oft in Leipzig stattfanden. Und später oder überhaupt schon parallel dazu gab es ohnehin schon in Rudolstadt ein Tanzfestival. Und da sich die Folkszene auch immer mehr noch zusätzlich in Richtung Volkstanz und Folktanz entwickelte, bahnte sich da eine Zusammenarbeit an und in den Wendezeiten ergab es sich, dass da eine Neuausrichtung dieses Tanzfestivals ohnehin angestrebt wurde. Vorher war das in mehr so Trachtenensemble-ähnliche Veranstaltung in den 80er Jahren und das änderte sich eben mit einer gewünschten Neuausrichtung und dadurch entstand dann das TFF.
0: Was sich ja jetzt nochmal ganz anders weiterentwickelt hat, aber genau. Vielleicht hören wir mal kurz rein in eine sehr besondere Aufnahme, nämlich von dieser Gruppe Folkländer, ein Live-Mitschnitt von 1982 aus Berlin. Welches Festival war es?
1: Das war das Festival des politischen Liedes und da spielten zusammen die Gruppe Folkländer und die Gruppe Heureka.
0: Ach, ihr wart, das war wie ja, gemischte Besetzung sozusagen.
1: Genau, eine Fusion, eine zu dem Zwecke des Festivals.
0: Ja, also eine tolle, man hört auch wirklich, wie das Publikum sofort mitgeht, da können wir vielleicht auch gleich noch drüber sprechen. Das Stück heißt Nach der Schlacht.

0: Die Gruppe Folkländer, live mitgeschnitten 1982 in Berlin mit dem Lied Nach der Schlacht. Das ist traurigerweise aktueller denn je und ich finde es interessant, das heute wieder zu hören. Genau, du hast da auch mitgespielt am Hackbrett und an der Schalmei.
1: Hackbrett, Schalmei und Akkordeon.
0: Toll. Und vielleicht, mich würde noch interessieren, es gibt ein Buch von Wolfgang Lein, das habe ich mal gefunden. Das heißt Volkes Lied und Vaterstaat. Da hat er sich eben auch viel mit der Folkszene in der DDR beschäftigt, mit dem Verlauf, mit verschiedenen Protagonisten. Dort bist du auch zu finden auf ein paar Fotos, unter anderem ganz wunderschön in deinem Bademantel. Wie ich gelesen habe, auf einer Bierkiste stehend, hast du das...
1: die Hektik Drive Big Band
0: dirigiert. Und das war wohl so eine Folk-Werkstatt. Was war das?
1: Genau, es gab relativ regelmäßig Folk-Werkstätten, wo sich die Bands trafen. Und zu einer dieser Werkstatt hatten wir uns überlegt, dass wir mal ein großes Orchester gründen, wo alle möglichen oder auch unmöglichen Instrumente zusammenkamen. Und da haben wir uns ein kleines gemeinsames Repertoire zurechtgelegt und dann nannte ich diese Vereinigung die Hektik Drive Big Band, weil wir mit viel Drive spielten. Und da gab es, wird mein Ausspruch gern zitiert, dass es eigentlich in dieser Band keine Zufälle gab, außer dem einen Zufall, nämlich der Tonfindung.
0: Aleatorik auch.
1: Ja, und aufgetreten im Bademantel als Gegenentwurf zu dem damals ja noch zwingend vorgeschriebenen Auftreten der Dirigenten im Frack. Da war der Bademantel und die Kiste Bier, die war nötig, weil ich sonst zu klein war und Menschen alle sahen. Aber die Kiste Bier und der Bademantel, das passte gut in den damaligen Zeitgeist des Andersmusizierens.
0: Gefällt mir sehr gut. Kommen wir noch, ich möchte noch ein bisschen an diesem Zeitgeist bleiben. Und zwar interessiert mich noch dieses Spannungsfeld zwischen Tradition, vielleicht erforschen, aber auch erneuern und auch eine gewisse Rebellion gegen das System. Einige aus dieser Szene sozusagen hatten auch Berufsverbot oder Auftrittsverbot, da gab es immer wieder hin und her. Kannst du das noch mal ein bisschen erläutern? Du hast unter anderem mit Jürgen Wolf auch so eine Bibliografie über das Volkslied oder über das deutsche Volkslied. Ich weiß nicht, den genauen Titel weiß ich jetzt nicht. Aber ihr habt an einer Bibliografie gearbeitet, wo ihr wirklich geforscht habt zum deutschen Volkslied?
1: In erster Linie zum deutschen Volkslied. Ja, wir haben uns, weil das doch relativ kompliziert und unübersichtlich war, an interessante und authentische Literatur heranzukommen, haben wir uns allmählich in die Bibliotheken der DDR verkrochen und haben dort geschaut, welche Veröffentlichungen es in den letzten Jahrhunderten eigentlich gab und wo die zu finden sind. Und daraus ist allmählich eine Bibliografie entstanden, eine Bibliografie zum deutschen Volkslied, die ziemlich umfassend ist und die haben wir dann zusammen veröffentlicht, innerhalb einer ohnehin von uns gegründeten kleinen Reihe zum deutschen Volkslied, wo wir zu verschiedenen Themen Lieder zusammengestellt hatten und wieder neu veröffentlicht haben. Ja.
0: Und vielleicht nochmal, weil wie ist das? Ich habe, witzigerweise, ich habe ja auch ein Ensemble, The Playfords. Wir haben eine CD gemacht mit Musik des 30-jährigen Krieges. Und einige dieser Titel habe ich jetzt in der Recherche wiedergefunden. Das heißt, es wurden ja auch bewusst Kriegslieder gesungen, so wie dieses, was wir auch gerade gehört haben, aber mit so einem gewissen ironischen Unterton. Also wie, was war sozusagen, was war der Hintergrund zwischen sich wirklich jetzt verbinden mit der Tradition oder mit der alten Kultur? Oder war die Ironie wichtiger oder dieses Brechen?
1: Na, es gab natürlich verschiedene Aspekte. Einerseits wurde nach nicht so verbrauchten und originellem Liedgut gesucht. Das fand man halt eher in vorher vergangenen Zeiten und ja, in Archiven. Andererseits haben natürlich manche Lieder, die eigentlich historisch waren, in der Zeit damals eine ganz andere Funktion bekommen. Zum Beispiel die Lieder von Soldaten oder von Rekrutierten oder Kriegslieder, die wurden natürlich sofort ganz anders verstanden in der DDR-Zeit, wo es am Anfang sogar nicht mal einen Wehrersatzdienst gab, wo man also zwangsweise zur Armee musste und wo ohnehin ja die Jugend aufgefordert wurde, sich als wehrhafter Bestandteil der Gesellschaft sich rekrutieren zu lassen. Und viele wollten das natürlich nicht. Und sagen durfte man das auch nicht so richtig laut, schon gar nicht vor größeren Versammlungen. Und da waren natürlich, da haben diese Lieder, die ja in einer fortschrittlichen Tradition standen, weil sie gegen den Krieg gerichtet waren, haben die natürlich eine ganz andere Funktion bekommen und konnten auch schlecht verboten werden, weil sie ja zu unserem guten historischen fortschrittlichen Erbe gehörten.
0: Ja.
1: Ähnlich ist das mit Nach der Schlacht. Da ist es noch ein bisschen anders, weil hier geht es ja in diesem etwas wirren und allegorischen Text geht es ja nicht eigentlich um Krieg, sondern um Entwicklungen, die nur halb zu Ende gebracht sind und dass man nicht glauben darf, dass man auf halbem Weg stehen kann. Und das war ja ursprünglich ein Lied der Rockband der Klaus-Renft-Kombo und die war zeitweise in DDR-Zeiten mit Auftrittsverbot belegt. Und da war das natürlich, wenn zum Festival des politischen Liedes nur gerade ein Lied von einer Folkband gespielt wird, deren Urheber zeitweise unter Auftrittsverbot standen, das war natürlich auch ein gewisses Politikum. Und aus dem Grund klärt sich auch ein bisschen der Anfangsapplaus, dass dieses Lied, das hat dort keiner erwartet, dass dieses Lied dort gespielt wird.
0: Ja, toll. Schön, dass das mitgeschnitten wurde, dass wir das nochmal nachhören können und schön, dass du das ja erzählen kannst.
1: Ja, und man hat sogar in Thüringen die Gelegenheit, das bald mal wieder zu hören,
0: richtig,
1: nämlich zum Deutschfolk-Festival in Beulbar am 22.08., also August. Da spielt die Gruppe Volkländer und da spielen wir sicherlich auch das Lied.
0: Genau, es gibt eigentlich so eine richtig kleine Jubiläumstour, auch im Mai habt ihr noch Termine, gibt es auch auf deiner Internetseite. erikcross.de, ist das richtig?
1: erik-cross.de.
0: Oh, gut, das Minus muss rein. Und wir hören jetzt von dir noch was anderes, hat auch mit Traditionen zu tun, kannst du vielleicht auch noch sagen. Es ist ein Stück, was sich mit der sorbischen Tradition beschäftigt. Ich glaube, du kannst den Titel besser sagen.
1: Ja.
0: Was ist das für ein Stück?
1: Der Titel heißt Mrak nad Dolina. Das ist eine Geschichte aus einem ein Lied aus einem Tal gewissermaßen. Dolina ist das Tal oder die Tiefe. Und das ist ein Kompositionsauftragswerk gewesen für großes Orchesterchor, vier Soli und Ballett anlässlich des 100. Todestages des Ethnologen. Volksliedforscher ist zu wenig, denn er hat auch Trachten und Geschichten und alles Mögliche gesammelt. Ludwig Kuba, ein tschechischer Ethnologe und auch im Übrigen einer der bekanntesten tschechischen impressionistischen Maler. Er war also sehr vielseitig. Und um ihn zu ehren, ist dieses große Werk entstanden. Und daraus hören wir jetzt ein Stück.

0: Wir wollen gern noch einen Ausschnitt aus deinem Kammerkonzert, und zwar den fünften Satz hören. Was ist denn das für ein Stück? Wann hast du das geschrieben? Wer hat es gespielt?
1: Das ist 1985 gespielt worden vom Heureka DZ, also der Erweiterung der Gruppe Heureka. Die hat sich zusammengefunden, weil es einen Auftrag gab, zum 300. Geburtstag von Johann Sebastian Bach eine Aufführung zu machen. Und meine Idee war, dass wir populäre Musik aus Bachs Zeiten, also das, was wir heute so an Musik um uns herum hören, prägt uns ja auch mit unseren musikalischen Gedanken und mit unseren musikalischen Gefühlen. Und ähnlich muss es ja Bach auch gegangen sein, habe ich mir gesagt, dass die Lieder und Musik seiner Zeit auf ihn einen Einfluss ausgeübt hat. Und hier ist der für das Konzert der Ausgangspunkt gewesen, also melodisches Material seiner Zeit zu nehmen und das aber in heutiger Weise zu verarbeiten, mit Folkinstrumenten zum Teil und aber auch klassischen Instrumenten. Hier treffen sich Drehleier, Dudelsack, Sopransaxophon, Streichquartett, Kontrafagott und Ähnliches, was sonst selten passiert.
0: Ein schöner, langsamer Satz.

0: Das war der fünfte Satz des Kammerkonzertes von Erik Koss und das ist mein Gast heute beim Global Groove Podcast. Das war ganz tolle, vielseitige Musik. Vielen Dank für so viel Buntes. Was wir jetzt noch nicht gehört haben, ist deine Theatermusik. Du bist mindestens seit den 90er Jahren Kapellmeister an verschiedenen Theatern gewesen und bist ja auch eben mit Kindern sehr viel tätig in der Pädagogik. Du hast Musik geschrieben, du hast, glaube ich, eine Musical, wie heißt das, Musical?
1: Ich war zeitweise Leiter einer Musical-Klasse und habe damit 40, 50 Kindern zusammen verschiedene Aufführungen gemacht, habe auch selber für Kinder gerne und viel geschrieben. Und ja.
0: Ja, und eben auch viele Theatermusiken, ich weiß gar nicht, die gibt es wahrscheinlich, kann man die irgendwo hören, Theatermusiken von dir oder Ausschnitte?
1: Es gibt eine CD, wo ausschließlich Theatermusiken drauf sind, die heißt Wanderung und die kann man über meine Webseite beziehen. Da sind alle möglichen Bühnenmusiken so als Suiten zusammengefasst.
0: Und du machst auch viel mit Liedermachern und auch unter anderem mit Kabarett arbeitest du auch zusammen. Und wir haben jetzt hier noch ein Lied von Kunert. Ich weiß gar nicht, wie er mit Vornamen heißt.
1: Reinhard Kunert, der ist einigermaßen bekannter Theaterautor und Lyriker und ein zeitkritischer Geist. Und der erklärt uns, warum jeder gerne ein Deutscher wäre.
0: Ja, und damit mit diesem Nachdenken verabschieden wir uns auch gleich aus dieser Folge. Vielen Dank fürs Zuhören und hört gerne wieder rein. Es folgt jetzt, warum jeder gern ein Deutscher wäre.
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Heute die neuen Töne mit Thomas Janda am Mikrofon. Ein besonderer Abend steht uns bevor. Am Freitag, den 12. Juni diesen Jahres, öffnete der einstige Sender Weimar in der Humboldtstraße wieder seine Türen für ein Konzert. Anlass war ein doppeltes Jubiläum. Die Konzertreihe Neue Wege zur Musik, Wege zur neuen Musik, der Klangprojekte Weimar e.V. Sie wird 35 Jahre alt und zu Gast war das Ensemble, das selbst schon eine lange Geschichte hat, das Ensemble für intuitive Musik Weimar, gegründet vor 45 Jahren. Unter dem Titel Klänge des Augenblicks brachte es 4 Werke zur Aufführung. Die Titel lauten Vibration der Zeit, Fundamente, Annäherung und Wechselspiel. Intuitive Musik heißt, nichts ist vorher festgeschrieben, alles entsteht in gemeinsamen Momenten des Musizierens. Ein Wagnis, das bei jedem Konzert neu eingegangen wird. Besonders machte den Abend aber auch der Spielort selbst. Über 20 Jahre stand das Gebäude leer und verfiel zusehends, bis die Stiftung Sendehalle, frisch gegründet, es im Jahr 2024 erwarb, um daraus wieder einen Ort für Kultur und Begegnung zu machen. Zwischen April und September 2025 wurde dann kräftig saniert, Schutt wurde bereinigt, Räume neu hergerichtet. Im Zentrum steht der große Sendesaal, akustisch ein echtes Kleinod, das seit seiner Ausstattung 1974 durch den renommierten Toningenieur Gerhard Steinke fast unverhindert erhalten geblieben ist. Steinke, der im vergangenen Jahr verstarb, hat mit seiner Arbeit maßgeblich zur Klangqualität des Saals beigetragen. Freigelegt wurden zudem die historischen Kreuzgewölbe im Keller. Sie sollen künftig für Ausstellungen und Klanginstallationen genutzt werden. Ein Konzert also, das Vergangenheit und Gegenwart auf besondere Weise verbindet. Intuitive, im Moment entstehende Musik in einem Saal, der selbst einmal dazu diente, Klang in die Welt hinauszutragen und der jetzt nach Jahren des Stillstands wieder zum Leben erweckt wurde. Passender konnte also der Rahmen nicht sein, in dem das Konzert stattfand. Das Ensemble für intuitive Musik entführt uns heute Abend auf eine Reise in 4 Teilen. Wir beginnen mit Vibration der Zeit, einem Werk, das den Puls der 45 Jahre Ensemblegeschichte spürbar werden lässt. Es folgt Fundamente, auch eine klangliche Reflexion auf das, was diesen Ort trägt, sichtbar und unsichtbar. Danach hören Sie Annäherung, ein Stück über das langsame Aufeinanderzugehen, musikalisch wie menschlich, und zum Abschluss ein Stück mit dem Titel Wechselspiel, ein Dialog der Klänge, in dem sich die Stimmen des Ensembles gegenseitig Raum geben und Antwort finden. Ich wünsche einen berührenden Abend voller Klänge des Augenblicks und übergebe die Bühne dem Ensemble für intuitive Musik. Teil des Abends war auch ein Vortrag von Michael von Hinzenstern über Oskar Salla und sein Trautonium. Und darum hören Sie zum Schluss Oskar Salla selbst mit seinem Trautonium.

Trautwein hatte herausgefunden, dass unsere Spracherzeugung auch mit Formanten arbeitet. Wir haben hier im Kehlkopf eine Art Kippschwingung, sieht genauso aus, so Sägezahnhörer. Und dann haben wir hier unsere Formanten. Die kann ich einzeln anstoßen. Und wenn ich jetzt stehen bleibe mit dem Formanten U, U, A, U, U, U, U, U, U, O, O, O, A, A, A. Es kommt nur darauf an, dass mein Mund auf A stehen bleibt. Und das ist hier genauso. Wenn ich auf A stehen bleibe, auf O, auf U, so habe ich also jetzt dadurch verschiedene Klangfarben. Und dass das wirklich vom Formant abhängt, das sieht man zum Beispiel, wenn ich das mit einem Rauschgenerator mache. Der hat nun gar keine Obertöne, da ist alles drin im Rauschgenerator. Aber wenn der Formant stehen bleibt, habe ich eben dieses A. Das war damals die große Errungenschaft. Und Hindemith konnte in seinen Trio-Stücken die verschiedensten Klangfarben auf demselben Instrument vorführen, was natürlich damals Erstaunen hervorgerufen hat. Und dann auch wirklich als eine neue Art der Klangfarbenerzeugung sich von da an durchgesetzt hat. Denn wir haben ja hier, das einfacher kann es doch nicht gehen. Man hat einen Drehknopf und kann daran die Klangfarben einstellen. Nicht? Und wenn man dann, sagen wir mal, mehrere Klangfarben hat, die man zusammenmischt, wie hier, natürlich ohne Rauschgenerator. Dann kommen Klangfarben raus, die dann schon komplizierter sind und so weiter. Damit war eines der wichtigsten Probleme gelöst für die elektronische Klangerzeugung mit dem Trautonium zunächst mal und auch später mit dem Mixturtrautonium, die Klangfarbenerzeugung.

0: imitieren wollten Sie die herkömmlichen Instrumente nicht mit dem?
1: Nein, nein. Ich wüsste nicht, warum man die imitieren sollte. Erstens haben wir schöne neue Möglichkeiten. Denn wenn auch mal eine Klangfarbe oder ein Ton für unser Ohr oder auch, sagen wir mal, für ein weniger geübtes Ohr so ähnlich klingt, man, so würde ich das trotzdem nicht als eine Imitation bezeichnen. Denn man kann das, man spricht ja sofort aus der originalen Sphäre des Originalinstruments, spricht man aus durch irgendwas. Es sei, dass man nur einen Ton... Ja, wer soll denn das spielen? Kann man nur mit einem solchen Instrument irgendwie machen, wenn man so etwas mal brauchen wollte. Oder umgekehrt. Es gibt überall Grenzen, die es hier nicht gibt. Und insofern sind die Instrumente immer unvergleichlich. Auch bei den Akkorden. Das kommt nicht. Wenn ich so einen Akkord spiele, dann wollen wir das mal wegmachen.